0: Zu Wort kommt Petra Seidel von der LPG Krenzlin.
1: Als wir im Fohlenjahr hierher gekommen sind, war es bedeutend schwerer, als wir es uns vorgestellt hatten. Die Milchleistung lag über 1000 Liter niedriger als zum Beispiel in der LPG, aus der ich komme. Inzwischen haben wir es aber geschafft, die Milchleistung wieder um über 500 Liter zu steigern, je Kuh. Und genauso sah es aus bei den Kälberverlusten. Bis zum Nationalen Jugendfestival haben wir uns vorgenommen, eben noch ordentlich Zahn zuzulegen.
0: Petra Seidel von der LPG Krenzlin, Mediengeschichte DDR 1.

0: Auf DDR 1, Erich Honecker.
1: So viel steht fest. Für uns gilt die in der Gründerzeit der Deutschen Demokratischen Republik geprägte Losung. Vorwärts immer, rückwärts nimmer.
0: Vorwärts zur Gattin Margot.
2: Die Saat, die die Pädagogen unseres Landes ausbrachten und täglich neu ausbringen, sie ist aufgegangen. Es wuchs in unserer Republik eine gesunde Jugend heran, weil unsere sozialistische Gesellschaft, in der sie aufwächst, gesund ist.
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1: 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Es ist 4.27 Uhr, 3 Minuten vor 5.
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0: Anschlussstelle Rabenstein-Fleming, Sperrung der Richtungsfahrbahn zur Bergung von Unfallfahrzeugen.
1: Frühzeit bei Radio Aktuell, am Mikrofon begrüßt Sie André Tonn. 10 Minuten nach 5 ist es, 5:10 Uhr.

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2: Nachrichten. Dem Bundesamt für Verfassungsschutz sollen die Namen sämtlicher 103.000 ehemaligen hauptamtlichen Stasi-Mitarbeiter bekannt sein. Sie hörten Nachrichten, Redaktion Uwe Winkler. 4.57 Uhr, noch 3 Minuten bis 5. 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

0: In die 80er Jahre. Gerhard Neef lädt ein in die Stadt Frankfurt-Oder. Heinrich von Kleist.
1: Heinrich von Kleist gilt als einer der sprachgewaltigsten deutschen Bühnendichter. Im Jahre 1777 wurde er hier in Frankfurt-Oder als Sohn einer preußischen Adelsfamilie geboren und musste bereits mit 15 Jahren, so verlangte es damals die Familientradition, ins preußische Heer eintreten. Der ständige Widerspruch zwischen dem Menschen Kleist einerseits und dem preußischen Offizier andererseits führten schließlich dazu, dass er 1799 seinen Dienst quittierte, um an der hiesigen Alma Mater Viadrina vor allem Naturwissenschaften zu studieren und, wie er selbst sagt, ein freier denkender Kopf zu werden. Dennoch vermochte er nicht, die innere Zerrissenheit zu überwinden und wählte mit 34 Jahren schließlich den Freitod. Er schrieb vorher: Es fehlt mir an Kraft, die Zeit wieder einzurücken. Der Dichter des zerbrochenen Krug, der Penthesilea, des Prinzen von Homburg oder des Michael Kohlhaas erlebte keines seiner Werke auf der Bühne. In unserem Land zählen die Stücke von Heinrich von Kleist zum ständigen Repertoire der Theater. Das Theater in Frankfurt-Oder trägt den Namen dieses berühmten Sohnes der Stadt und fühlt sich dem Erbe Heinrich von Kleist besonders verpflichtet. Und wenn Sie Frankfurt-Oder besuchen, dann sollten Sie diese Gedenkstätte und damit Heinrich von Kleist näher kennenlernen.
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Er war tot. Seit jener Nacht fand John keine Ruhe mehr. 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Diese Stimme da. 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
1: Das waren unsere Programmhinweise zum Ausgang unseres Frühprogramms, das wir beschließen wollen mit Musik. Ich sage im Namen aller Beteiligten schönen Mittwoch und mit Regina Toss. Danke.

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1: Der Schlagermarkt, das ist die 39. Ausgabe der deutschen Hitparade auf Radio Aktuell.
2: Unter Mikrofon auch heute wieder André Tonn
1: und Hans Meserski.
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0: Auf der Bühne der Akademie der Künste, Gerhard Gundermann.
1: Eine Billion Dollar, oder sage ich 1000 Milliarden Dollar, oder sage ich eine 1 und 12 Nullen Dollar. Also eine Billion Dollar schulden die ärmsten Länder dieser Welt den Banken der reichsten Länder. Deshalb werden dort unter anderem jährlich 125.000 Quadratkilometer Wald, 125.000 Quadratkilometer Wald abgeholzt, das sind 20 Hektar in der Minute. Befreiung, das war nicht nur die Sehnsucht der Menschen, die gesamte Ökologie stöhnte, auch den Flüssen und Lagunen, den Bäumen und Tieren gehört die Revolution.
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0: 1976 das Fernsehen der DDR auf Kuba, Kurt Böwe.
1: Verlassen wir die Hauptstadt der 115.000 Quadratkilometer großen Inselrepublik und gehen auf Entdeckungsreise. Guama. Den tausenden Touristen und Urlaubern öffnet sich hier ein Blick in die Geschichte. Indianer besiedelten einst die größte der Antilleninseln zwischen dem Golf von Mexiko und dem Karibischen Meer, als sie Kolumbus 1492 entdeckte. Das waren die Stämme der Siboney, Taino und Guanatabe. Ihre Häuser, die Caney und Barbacoa, sind aus dem Holz und den Blättern der Königspalme gezimmert. Unmittelbar nach dem Sieg der Revolution wurde noch im Jahre 1959 mit dem Aufbau der heute 44 Häuser des Restaurants und des Museums begonnen. Ein Touristen- und Urlauberzentrum voller Ruhe und voller Reize.
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1: DT64 Verkehrsservice, A4 Dresden in Richtung Eisenach zwischen Stadt Roda und Jena Lobeda, 3 Kilometer Stau nach einem Unfall. A4 Eisenach in Richtung Dresden zwischen Apolda und Schorba, 5 Kilometer Stau nach einem Unfall. B6 Dresden-Bischofswerda zwischen Weißig und Rossendorf, Vollsperrung nach einem Unfall. Und dann hätten wir noch die B93 Zwickau-Altenburg zwischen Zwickau und Merane, Stau in beiden Richtungen.
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1: mit Birgit Abromeit, hallo.

0: Fernsehansagerinnen. Fanny Damaschke in den 80er Jahren.
1: Liebe Zuschauer, ich freue mich, Sie durch den heutigen Fernsehabend begleiten zu dürfen. Und wie dieser Abend aussieht, das möchten wir Ihnen jetzt zeigen. 20 Uhr im ersten Programm geht es auf Schusters Rappen rund um die Wartburg. Gerhard Neef lädt zu einer musikalischen Herbstwanderung in den Kreis Eisenach ein. Unser Magazin Prisma folgt 20.45 Uhr. 21.20 Uhr dann der japanische Spielfilm Tränen hinter dem Lachen. Erinnerungen an Arnold Zweig, 23.05 Uhr. Ilse Lange, seine langjährige Mitarbeiterin, erzählt über das wechselvolle Leben und die intensive literarische Arbeit des Dichters. Zum Gedenken an Wieland Herzfelde haben wir unser Programm ergänzt und senden 23.55 Uhr Malik, meine Liebe. Und jetzt, liebe Zuschauer, sollten Sie der Einladung Gerhard Neefs zu einer musikalischen Herbstwanderung folgen. Er führt Sie auf Schusters Rappen durch Eisenach und seine Umgebung.
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2: 4 Uhr 19 ist es geworden. 4 Uhr 19. Es ist 4 Uhr 27, 3 Minuten vor 5.
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1: 1976 auf Kuba, das Fernsehen der DDR und Dean Reed.
2: Hi, ich bin sehr glücklich, mit euch aus Kuba zu sprechen. Die letzten 15 Jahre, die ganzen sozialistischen Länder, hat so viel Solidarität für Kuba gegeben. Jetzt auch, wir müssen unseren chilenischen Freunden helfen. Das ist, warum ich bin hier in Havana in diesem Moment. Gestern ich war in Matanzas, wir haben ein schönes Solidaritätskonzert gegeben mit 8000 Leuten. Morgen ich gehe nach Santiago de Cuba. Nach zwei Tagen da, hier in Parco Lenin. Und hier, heute, meine Grüße auf alle in der DDR. Danke für alles. Die Solidarität geht weiter.
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3: Worte zum neuen Denken, Dieter Mann, in der Volksbühne Berlin. 1988 bei der Roten Revue. Dieter Mann war damals Intendant des Deutschen Theaters.
4: Was ist das, neues Denken? Das ist sicher altes Denken nicht. Das ist der Griff zum Himmel, nicht zur Kehle. Das ist die Antwort, die sich selber fragt. Das ist die Angst, die sich um Mut bekümmert. Das ist der Mut, der nie Gesagtes sagt. Das ist das Lernen, das sich nicht mehr aufgibt. Die Lehrzeit lebenslänglich, jeden Tag. Beherrschung der Computer und Roboter. Der liebe Klang im Nachtigallenschlag. Das ist die Arbeitszeit, die Frieden abtrotzt. Das ist die Nacht, in der die Wünsche glühen. Das ist Erfüllung und Verschwendung, beides. Das ist das Lied vom Baume immergrün.
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5. November 1993, der letzte Tag von Jugendradio DT64, damals schon MDR Sputnik, aber noch mit dem alten Programmschema aus den Berliner Studios. Es erfolgte der Umzug nach Halle. 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

Johnny Clegg und Sir Vuka, Inevitable Consequence of Progress. Uns wird es gleich in den hohen Norden Europas verschlagen, nach Schweden. In deutschen Landen haben wir, das hörten wir in den Nachrichten, die 3,5 Millionen Marke in Sachen Arbeitslose überschritten. Aber auch Schweden wird von sowas wie Rezession nicht verschont. Über arbeitslose Jugendliche in Schweden hören wir nach Stan Ridgway und Salesman.

0: das zeigt ein bisschen die, und das ist die Grundhaltung unserer Plenartagung, das Bedürfnis, miteinander zu reden. Weil ein Begriff zum Beispiel Weltgewissen für uns ja jetzt nichts mehr Abstraktes ist, sondern was Greifbares, denn wir alle haben dafür zu sorgen, dass diese Welt erhalten bleibt, auch um uns weiter zu streiten. Ein anderer Grund, wir haben oder können feststellen, dass das Interesse an der Entwicklung unseres Landes auch durch diese flexible Dialogpolitik, die wir machen, so sich in der Welt rumgesprochen hat, dass man eigentlich hierher kommt, um nicht nur unsere Meinung zu hören, sondern vor allem seine zu sagen. Und die Bereitschaft, wie Hermelin mal sagte, die Festigkeit, Standfestigkeit eines Kommunisten heute ist auch das Ertragen der anderen Meinung. Es muss nicht jede Diskussion damit enden, dass ich mein Gegenüber von meiner Meinung überzeugt habe. Ich glaube, das liegt hinter uns, obwohl wir ganz gute Meinungen haben, sondern wir überlassen es auch ein bisschen der Geschichte, dem Prozess des Dialogs, dass ich das Richtige vom Falschen oder das Hoffnungsvolle vom weniger Hoffnungsvollen differenziert. Überhaupt ist ein Begriff des Differenzierens etwas, was wir, glaube ich, hier in dieser Plenartagung gemerkt haben. Einfach ja, nein, schlecht, gut, positiv, negativ, das sind nicht mehr Begriffe, die Situation erfassen, sondern es wird in vielen Punkten, darunter zum Beispiel im Punkt der Friedenssicherung, werden Bündnisse geschlossen mit auch Leuten, die in anderer Weise nicht unserer Meinung sind.
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0: 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Ins heutige Dossier der kleinen Audiodatei mit einem Mann, der länger nicht mehr lang gesprochen hat hier. Das wird sich nun mal wieder ändern. Er hat nämlich ein ausuferndes, aber beeindruckendes Plädoyer gehalten zu den Äußerungen des Dmitri Medvedev. Die Rede ist von Roger Köppel von der Schweizer Weltwoche. Ungeschnitten 15 Minuten. Und was er hier sagt, kann nicht widersprochen sein. Was er nicht sagen kann, weil er es nicht wissen kann und wohl auch nicht wissen will. All das haben wir in der DDR in der Schule gelernt. Ich sage es oft. In jeder Stunde, in jedem Fach, bei jedem Lehrer. Wenn wir nicht mehr stehen auf Friedenswacht, wird der Faschismus ein weiteres Mal sein Haupt erheben und gen Russland etc. etc. Nicht nur wir haben das gelernt, sondern auch die Kleinen in der Sowjetunion. So auch der kleine Dmitri Medvedev und Millionen weitere Russen, die ganzen anderen Völker, natürlich mitgedacht. Das, was Medvedev hier sagt, wird in Russland jedem absolut klar sein. Da wird es keine Interpretationsspielräume geben. Das erkennt Köppel ja wenigstens auch. Am Ende erkennt er dann noch eine Sache nicht. Diese Erkenntnis gebe ich dann weiter mit eben all dem, was mir gelehrt wurde in der Schule der DDR. Aber nicht nur. Kam ich von der Schule nach Hause, machte ich Jugendradio DT64 an, dann habe ich dasselbe nochmal gehört. Das kann man ja sagen, die meisten haben Westradio angemacht. Ja. Hat man in den 80er Jahren, in den späten, Thomas Gottschalk oder Günter Jauch gehört, hat man im Grunde dasselbe nochmal gehört, nur mit anderen Worten. Das, was man heute hört, hätte man damals wahrscheinlich nicht mal beim rechten Flügel der NPD denken, geschweige denn sagen können. Da musste man schon tief rein nach Bayern, wo Hainowski und Scheumann ihre Filme drehten wie Kamerad Müller, die damals übrigens auch im Westen reüsierten. Und selbst Karl Eduard von Schnitzler sprach von friedlicher Koexistenz. Jetzt, wo wir alle Atombomben haben, dann können wir doch nicht. Das würde doch die Auslöschung. Ha! Vor ein bisschen Atombombe haben wir doch keine Angst. Die macht uns doch nicht bang.
1: Freiheit ist für uns wichtiger als Frieden. Frieden gibt's auf jedem Frieden.
0: Bevor mich aber Zynismus befällt, Roger Köppel.
2: Und nun das Dossier.
3: Ich habe hier ja schon ein paar Mal dargelegt, dass mir die Entwicklung im Ukraine-Krieg Sorgen bereitet. Vor allem die Stimmungslage in der Europäischen Union, aber auch in Deutschland, so wie ich sie in den Medien wahrnehme, erscheint mir gefährlich, weil sie gekennzeichnet ist durch eine riskante Sorglosigkeit. Wenn ich da in die Zeitungen blicke und insbesondere auch heute Morgen, dann beschleicht mich das Gefühl, dass die Kommentatoren und die Zeitungen sind ja immer auch Ausdruck dessen, was der Mainstream in der Politik denkt. Das sind ja kommunizierende Echokammern, Politik und Medien. Und wenn ich jetzt diese Berichterstattungen als Symptom nehme für das, was in den ja momentan noch tonangebenden Teppichetagen der deutschen Politik für wahrgehalten wird, wie man die Welt sieht, die internationale Lage, ja, dann ruft das in mir eine gewisse qualifizierte Beunruhigung hervor. Zum Beispiel heute Morgen auf der Titelseite der Frankfurter Allgemeinen Zeitung. Da sehen wir ein Bild mit so kumpelhafter Verbundenheit. Der deutsche Verteidigungsminister Boris Pistorius, Arm in Arm mit dem ukrainischen Verteidigungsminister Michailo Fedorov in Kiew. Und darunter der Titel: Berlin und Kiew wollen gemeinsam Langstreckendrohnen produzieren. Die Flugabwehr des Gegners durch massiven Einsatz überwinden. Und das Bild strahlt eine euphorische Stimmung aus. Flugabwehr des Gegners durch massiven Einsatz überwinden. Und als ich das jetzt gelesen habe, habe ich mir gedacht, was denken wohl die Russen, wenn sie so eine Schlagzeile lesen? Was geht da in bestimmten Kreisen der russischen Machteliten vor, wenn ein deutscher Verteidigungsminister zusammen mit seinem ukrainischen Pendant sich auf einer Bühne feiern lässt und die beiden jubeln sich zu, prosten sich zu, die Champagnerkorken knallen. Judi hoi, jetzt bauen wir Langstreckendrohnen mit über 1000 Kilometer Reichweite zur Überwindung der Flugabwehr des Gegners. Was glauben Sie, wer ist der Gegner, der sich da vielleicht angesprochen fühlen könnte? Die ganze Inszenierung, die mediale und natürlich auch das Ausbleiben von auch nur in Ansätzen kritischer Reflexion im Mainstream, wird sicherlich da draußen in Deutschland, ich hoffe es, einige Zeitungen und Portale geben, die ebenfalls ins Grübeln kommen, wie ich. Aber so wie das hier dargelegt wird, produziert das ein ungutes Gefühl in mir. Und ich möchte vielleicht etwas veranschaulichen, was der Hintergrund ist. Es ist möglicherweise ja vielen nicht bewusst, natürlich auch deshalb nicht bewusst, weil man die russischen Medien zensuriert, weil man russische Portale in Deutschland nicht lesen darf. Und es ist ja auch geradezu verboten, sich damit auseinanderzusetzen, denn jeder, der eine russische Stimme zitiert, läuft ja Gefahr, in der deutschen Öffentlichkeit bereits als Propagandist Moskaus sanktioniert, an den Pranger gestellt zu werden. Und deshalb hat sich eben so eine Atmosphäre der Überheblichkeit eingeschlichen. Das verstärkt sich seit einigen Wochen, weil man glaubt, auf Seiten da eben der deutschen Medien und auch der entscheidenden Meinungsmacher, weil man glaubt, dass die Russen nun eben im Begriff seien, diesen Krieg zu verlieren. Man spürt jetzt einfach wieder diese Selbstüberschätzung da, in der ganzen medialen Aufbereitung. Und ich bringe Ihnen hier Ausschnitte aus einem Interview, dass die Optik der Russen auf diesen Konflikt zeigt und vor allem auch diese Besorgnis etwas plausibler machen könnte, die ich hier jetzt am Morgen zeige mit Blick auf diese Schlagzeilen. Berlin und Kiew wollen gemeinsam Langstreckendrohnen produzieren. Der frühere russische Präsident, ehemalige Putin-Vertraute, auch keine, sagen wir mal, unbezweifelbare Figur. Und das, was er sagt, darf auch nicht zum Nennwert genommen werden. Aber ich glaube, dass das, was Dmitri Medvedev hier sagt, tatsächlich die Optik vieler Leute in Russland wiedergibt und vor allem auch wiedergibt, was in Russland man zurzeit über die Rolle Deutschlands in Europa denkt. Und ich glaube, es ist wichtig, dass man sich damit etwas auseinandersetzt. In der Optik der Russen führen die Ukrainer nicht mehr unbedingt einen Stellvertreterkrieg der Amerikaner, sondern vielmehr einen Stellvertreterkrieg für die Europäische Union und da vor allem für Deutschland. Deutschland wird zusehends als aktive Kriegspartei gesehen, die sich auf einen längerfristigen Krieg mit Russland vorbereitet. Seit März mit E, kopple sich Deutschland von den USA und auch vom Osten ab. Das ist eine bemerkenswerte Wahrnehmung, denn sie zeigt immer jetzt in der russischen Optik, dass sich Deutschland sozusagen hier unter diesem Kanzler immer mehr ins Visier der Russen bringt. Und jetzt würden das natürlich Kollegen der FAZ mit Hohngelächter wegwischen und sagen, ja, das ist wieder typisch diese Angstmacher-Propaganda vom Kreml. Und ich sage Ihnen, am gefährlichsten wird's, wenn man sich keine Sorgen mehr macht und wenn man sich für unverwundbar hält. Und dieses Gefühl scheint sich da tatsächlich in einigen Kreisen auszubreiten in Deutschland. Was sind die wichtigsten Thesen des Artikels von Medvedev, der da in russischen Medien publiziert wurde? Ich gehe es Punkt für Punkt schnell durch. Deutschland militarisiere sich erneut und strebe Führungsrolle in Europa an. Medvedev behauptet, Berlin nutze die Schwäche Europas und die Distanz zwischen USA und Europa, um wieder zur dominierenden Macht in Europa zu werden. Besonders die deutsche Führung um Merz, Pistorius und von der Leyen stellt er als revanchistisch dar. Zweitens, die Entnazifizierung Westdeutschlands sei nie wirklich abgeschlossen worden. Das sind jetzt halt die Nazi-Theorien. Darüber wird man lachen, aber ich bringe es jetzt hier einfach als Wahrnehmung, sicherlich auch als polemisch überspitzte Wahrnehmung. Das ist nicht die allgemeine Sicht im Kreml, aber es ist eine Sicht. Und vielleicht hat sie auch eine gewisse Resonanz in Russland. Medvedev argumentiert, viele frühere NSDAP-Mitglieder, Wehrmachtsoffiziere und Funktionäre seien nach 1945 wieder in Verwaltung, Justiz, Bundeswehr und NATO integriert worden. Daraus leitet er ab, dass alte militaristische Denkweisen in der Bundesrepublik weitergelebt hätten und jetzt sozusagen aus ihren Gräbern wieder emporsteigen. Drittens, die heutige Russlandpolitik Deutschlands sei eine Fortsetzung alter antirussischer Denkmuster. Medvedev stellt die deutsche Unterstützung für die Ukraine und die Einstufung Russlands als Hauptbedrohung als Ausdruck einer historischen Feindschaft gegen Russland dar, einer deutschen Feindschaft. Er spricht von einer Strategie der strategischen Niederlage Russlands und Deutschland als Hauptprotagonist dieser Strategie, nicht mehr Amerika. Die deutsche Aufrüstung sei kein Verteidigungsprojekt, drittens, sondern Revanche-Politik. Medvedev verweist auf höhere Verteidigungsausgaben, den Bundeswehr-Sonderfonds, neue Rüstungsprojekte und Pläne, die Bundeswehr zur stärksten Armee Europas zu machen. Daraus leitet er die These ab, Deutschland bereite sich langfristig auf Krieg gegen Russland vor. Fünftens, Deutschland bereitet Gesellschaft, Wirtschaft und Infrastruktur auf einen Konflikt mit Russland ganz konkret vor. Er nennt den Operational Plan Germany, den Ausbau von Logistik, Zivilschutz, Infrastruktur und die mögliche Umstellung ziviler Industrie auf militärische Produktion als Belege für eine Kriegslogik. Nächster Punkt. Eine mögliche deutsche Nuklearoption sei besonders gefährlich. Medvedev behauptet, in Deutschland werde indirekt über eigene oder europäische nukleare Abschreckung diskutiert. Das stellt er als Bruch internationaler Verpflichtungen und sogar als möglichen Kriegsgrund dar. Und jetzt kommt der ganz entscheidende Punkt. Deutschland verstoße gegen die Nachkriegs- und Wiedervereinigungsvereinbarungen. Besonders kritisiert Medvedev NATO-Strukturen im Osten Deutschlands und sieht darin eine Missachtung des 2+4-Vertrags. Daraus folgert er, die rechtliche Grundlage des heutigen deutschen Staates könne in Frage gestellt werden. Die deutsche Erinnerungskultur würde sich gefährlich verschieben. Er wirft Deutschland vor, die sowjetischen Opfer des Zweiten Weltkriegs zu verdrängen, deutsche Opfer stärker zu betonen und die Verbrechen von Wehrmacht und SS zu relativieren. Das interpretiert er als ideologische Vorbereitung auf eine neue militärische Politik. Die Unterstützung für die Ukraine, wie sie jetzt bekräftigt wird durch dieses Drohnenprojekt, gerade ganz aktuell, nach dem Artikel sozusagen zustande gekommen, diese Unterstützung für die Ukraine sei Teil deutscher Machtpolitik. Laut Medvedev nutzt Berlin die Ukraine als militärisches Labor, Produktionsstandort und geopolitisches Werkzeug gegen Russland. Die Zusammenarbeit bei Drohnen, Rüstung und militärischer Technologie sieht er als direkte Eskalation. Russland müsse Deutschland und Europa durch Abschreckung stoppen. Das ist die Schlussfolgerung. Sehr hart. Russland dürfe Deutschland nicht vertrauen, müsse militärisch bereit bleiben und Europa klar machen, dass ein Krieg gegen Russland zu inakzeptablen Verlusten führen würde. Er nennt dies sinngemäß Sicherheit Russlands durch Angst Europas. Meine Damen und Herren, vielleicht sollte sich der deutsche Kanzler Friedrich Merz überlegen, mit Putin zu sprechen. Und vielleicht sollte man sich in der Bundesrepublik Gedanken darüber machen, wie geschickt es ist, in einer heißen, eskalationsgefährdeten Situation mit der Ukraine in Jubelbildern zelebrierte militärische Zusammenarbeit zu feiern, mit einer Rhetorik, die ganz klar aggressiv gegen Russland gerichtet ist. Flugabwehr des Gegners durch massiven Einsatz überwinden. Denn bei allem Respekt für unsere deutschen Freunde, sie sind nicht in der Lage, eine militärische Konfrontation mit Russland zu bestehen. Und ich glaube nicht, dass Präsident Putin entgegen den Theorien, die vor allem in Deutschland über ihn verbreitet werden, darauf lauert, möglichst bald Europa anzugreifen. Ich halte Putin für einen Mann, der im Grunde mit Europa nach wie vor gute Beziehungen anstrebt, auch wenn er das zusehends in Abrede stellt. Aber es ist meines Erachtens in einem dringenden Interesse auch der deutschen Regierung, im Sinne auch einer, könnte man sagen, gesamteuropäischen Verantwortung, sich nicht auf die Abschussliste Russlands zu rücken und sobald es Anzeichen in diese Richtung gibt, diplomatische Anstrengungen einzuleiten. Aber nichts davon scheint zumindest nach meiner Beurteilung zu passieren. Das ist also gefährlich. Und gerade in Verbindung mit diesen Bildern, mit diesen Projekten, von meines Erachtens verschärfter Brisanz. Vor diesem Hintergrund ist die Idee des russischen Präsidenten, Altkanzler Schröder als Friedensvermittler einzusetzen, eine Art Versöhnungsangebot an Deutschland. Aber ich habe den Eindruck, dass einmal mehr die deutsche Politik in einer, sagen wir es deutlich, Überheblichkeit, diese Option gar nicht ernsthaft zu prüfen bereit ist. Es gibt ein paar sozialdemokratische Abgeordnete, zum Beispiel den Ralf Stegner, den ich auch schon in direkten Fernsehduellen kritisiert habe, aber hier würdige, lobe ich ihn. Es gibt Politiker, die diese Option gut fänden oder zumindest in diese Richtung zu denken bereit wären. Aber die deutsche Politik hat hier ganz massiv versagt, glaube ich, dass man von Anfang an die Option Schröder, die Trumpfkarte Schröder gar nicht ausgespielt hat. Und man müsste heute meines Erachtens als Kanzler sagen, ja, das ist ein interessanter Vorschlag, Herr Präsident Putin, dem früheren Kanzler Schröder. Das müssen wir ernsthaft prüfen, das schauen wir uns an. Man kann ja dann immer noch zum Schluss kommen, dass aus was für Gründen auch immer diese Option nicht geeignet ist. Aber die schneidende Ablehnung, das gar nicht darauf einsteigen, ist eine diplomatische Dummheit.
0: Und hier muss ich ein weiteres Feld bespielen. Oder es ist keine Dummheit, es ist gewollt. Weil man den Krieg will, leere DDR. Wenn der Kapitalismus seine ihm gesetzmäßig nach Karl Marx innewohnenden Konflikte nicht mehr lösen kann, wird er ebenso gesetzmäßig am Ende im Krieg die Lösung sehen. Angesichts der Innenpolitik, auf die ich gar nicht eingehen will, bei weitem nicht nur in Deutschland, spricht für mich einiges für diese marxistische Theorie. Und der jetzt sagt, Atomkrieg, um Gottes Willen, die vielen toten Menschen und was? Menschen? Im Kapitalismus? Vielleicht waren wir vor 80 Jahren ohne die Atombomben doch noch etwas bodenständiger. Roger Köppe, das Dossier.
2: Das Dossier.
0: Was lese ich da? Der Kadaver des mehrfach in der Ostsee gestrandeten Buckelwals, sie nannten ihn Timmy, liegt am Strand der dänischen Insel Anholt, droht zu explodieren. Die Dänen wollen ihn nun in einen Hafen in Jütland ziehen, berichtet die Tagesschau. Erste Versuche scheiterten. Die Inselbewohner wollen den Wal weghaben, damit er die Urlauber nicht stört. Auch zu diesem Vorgang gibt es umfangreiche Verschwörungstheorien, dass das gar nicht Timmy sein könnte. Das liest sich alles auch sehr wissenschaftlich. Ich räume aber ein, vom Walfisch keine Ahnung zu haben. Nicht mal kulinarisch. Haifischschnitzel habe ich immerhin schon gegessen. Wovon ich aber Ahnung habe, ist Dänemark. Jütland lernten wir da nicht schon bei Gregor Olsen, Versetzungsort für, sagen wir es vorsichtig, zweitklassige Beamte.
4: Fettfenster und Schlappschwänze, lausige Amateure, strohdumme Holzköpfe.
0: Auch Ahnung habe ich von der arabischen Metropole Köln. Da ruft am Freitag der Muezzin.
5: Allahu Akbar, Allah.
0: Hier als Karnevalsmuffel durchaus Bereicherung. Obwohl ich Pfannkuchen mag, aber scheiß drauf. Baklava ist auch gut. Kann und sollte man nicht so oft essen, liebe Schlagerfreunde. Aber wenn ich in Berlin bin, kaufe ich meines gerne direkt in der Sonnenallee. Dort fällt mir eben auch auf, wenn ich diesen Straßenzug mit aktuellen Videos aus dem Iran vergleiche, tragen im Iran viel mehr Frauen ihre Haare offen. Offen unser Wort heute am 22. Mai 2026 in der kleinen Audiodatei. Gerade vom Schlager gesprochen, Schreck bekommen, Überschrift Peggy March. Deutschland schießt sich selbst ins Knie. Verlieren wir sie an die AfD? Aber nein, sie meint die Schlagerbranche. Kritisiert Playback. Merkt man die gute USA-Amerikanerin, dort musst du schon live machen. Gerade neu auf YouTube gesehen, Saturday Night Live, zwei Live-Gesänge von Paul McCartney, wirklich sehr schön. Aber ich übersetze mal anders, wir Deutschen verstehen vielleicht nicht, gut live zu singen, aber ins Knie schießen können wir uns immer. Auf der anderen Seite Grönemeyer, Totenhosen oder Ärzte, die möchte ich weder live noch auf Platte hören. Genauso wenig wie Tokyo Hotel, da bekomme ich täglich Nachrichten aufgeploppt, was nirgendwo mit dabei steht, dass ihre aktuelle Veröffentlichung in Russland ein großer Radiohit ist. California Nights, Platz 21, derzeit bei Jevropa Plus. Das ist kein kleiner Lokalsender wie 104.6 RTL, sondern im gesamten postsowjetischen Raum empfangbar. Auf UKW. Und allein für den europäischen Teil würde ich sagen, Russland das größte europäische Land, der größte europäische kommerzielle Radiosender. In Deutschland nimmt man musikalische Veröffentlichungen der Band meines Erachtens kaum noch wahr und vergisst dann vielleicht auch darüber zu berichten. Bei Gerhard Schröder zum Beispiel vergisst man das nicht. Oder Steven Siegel oder Gérard Depardieu. Sicher ein Versehen, aber da helfe ich doch gern. Vor allem, wenn man sie bald dann bei Wetten, dass ertragen muss. Gesichert ist davon auszugehen, dass Tokyo Hotel nichts von ihrem Erfolg in Russland wissen, dass der vielleicht auch gegen ihren Willen passiert. Ganz offen ein Brief gegen den Verlag Westend 32, dessen Autoren, darunter Gregor Gysi. Der Spiegel berichtet, Westend galt immer als links, soll jetzt ob Veröffentlichung eines News-Buches rechts sein. Man wirft ideologische Kehrtwende vor, Feindbild News.
6: Wir müssen es notfalls zensieren und im Extremfall sogar verbieten.
0: Ja. Mir ist Westend trotz dieser Veröffentlichung immer noch ein klar linker Verlag. Auch Barb Giro sind dort veröffentlicht, Hauke Ritz. Aber gut, die sind für manchen vielleicht ja auch rechts. Ich erkläre, ein intellektuell intoleranter wie Gysi ist mir eher nicht links. So wie seine Partei nur noch den Namen trägt. Das Drama, die abtrünnige Wagenknecht, wollte ja noch weniger links sein. Ist wegen dieser Verirrung wohl auch um die 3%. Wäre sie meiner Idee gefolgt, mit den Treuen der AfD einen linken Flügel zu geben, hätte die in Sachsen-Anhalt jetzt klar die absolute Mehrheit. Daraus wird es sehr wohl im rechten Spektrum Leute geben, die ableiten. Wagenknecht habe ihre Partei genau deswegen gegründet, damit eben die AfD keine Mehrheit bekommt. Ob das so ist oder nicht, weiß ich nicht, aber das zu widerlegen wird schwer. Der Namensgeberin ist das wahrscheinlich auch selbstbewusst. Verfolgt man ihre publizistische Tätigkeit.
7: Sarah kommt.
0: Ich spiele auf ihre quartalsmäßig erscheinenden Wochenaufsager an. Daniel Günther, Ministerpräsident Schleswig-Holstein, haben wir ja gerade schon gehört. Er will ein neues Verhältnis zur Linkspartei, erklärt er Springers Welt. Eine Linkspartei von Daniel Günther beworben kann nicht links sein. Das bemisst sich eben auch, ob der Fürsprecher oder der Feinde.
8: Ist Gedanken entfaltet die deutsche Politikwissenschaftlerin und Publizistin Ulrike Ngiro.
0: Ach, Svetlana. Gerne übrigens auch auf Westend wie das Schwesterherz von Gregor Gysi, Gabriele.
8: Frauen.
0: Mit der Politik ist es wie mit Live-Musik. Vieles Playback. International. Trump und Putin waren bei Xi. Dieser könnte nächste Woche Pyongyang besuchen. Die südkoreanische Nachrichtenagentur Yonhap mutmaßt. Nordkoreaner berichten noch nicht dazu, aber Kim Jong-un traf Divisions- und Brigadekommandeure mit Gewerkschaftsvertretern und leitete Rüstungsbetriebe vor Ort an, schenkt uns einen Ausspruch. Das Volk existiert nicht um der Funktionäre willen, sondern umgekehrt.
9: 조체 배기 2013년 4월 4일 평양.
0: Kluger Satz eigentlich und das Volk scheint es ja zu fressen. Und hier, Friedrich Merz will assoziierte EU-Mitgliedschaft für die Ukraine mit militärischen Beistandspflichten. So werden wir reingeritten. In eine Scheiße, die für die russische Seite existenziell ist, für uns aber zu einer gemacht wird.
1: Freiheit ist für uns wichtiger als Frieden.
0: Offen und unverstellt, Polens Regierungschef Tusk warnt wegen Drohnenvorfällen vor Gefahr einer Eskalation in Europa. Eine ukrainische Drohne verletzt den Luftraum Weißrusslands. Man überreicht Litauen eine Protestnote.
3: Europa war lange naiv im Umgang mit China. Kein Tag vergeht ohne negative Berichte über China, hier die NZZ. Immer macht man Stimmung gegen die Welt. Wir brauchen mehr friedliche Koexistenz.
0: Dann nochmal Roger Köppel. Ja, Semantik einer anderen Zeit. Pfingstdommer, dann wohl wieder unbeständiger.
7: Marcello, es östert ein wenig.
0: Mensch, Hadi, für Pfingsten haben wir noch nichts da. Setz dich

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In die zweite Stunde geht es mit unserem Kollegen Jürgen Eger. Dort auch die Geburtstagskinder für heute. 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

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Dezember 1942. 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
1: Ich freue mich, nach längerer Zeit mal wieder begrüßen zu dürfen, Christian von Pullis. Christian Roscher, sei gegrüßt.
2: Hallo Marcel, freut mich ganz sehr, dass wir mal wieder miteinander sprechen.
1: Es gibt das vierte Album, 7 Stücke sind darauf, die werden durchgespielt. Dazu möchtest du gleich etwas erzählen, aber zuvor, falls dich noch jemand nicht kennt, ich meine, schwere Sache, du warst hier bei mir in der Sendung, falls dich doch noch jemand nicht kennt, also dann stell mal Pullis vor.
2: Wir sind eine Band aus Plauen im Vogtland, Sachsen und spielen Rockmusik seit 2010, haben bis jetzt 5 Alben rausgebracht oder beziehungsweise das 5. Album kommt jetzt am Freitag raus und wir sind schon ein ganzes Jahr am Vorbereiten und Wuseln, spielen eine Rockmusik mit deutschen Texten, werden eingeordnet gerne zwischen Progressive Rock, Krautrock, Psychedelic, Hardrock, all solche Sachen, ja. Aber wir verstehen uns als Rockband.
1: Ich wollte gerade sagen, ihr werdet eingeordnet, aber wie ordnet ihr euch selbst ein?
2: Ja, also genau, wir ordnen uns wirklich als Rockband ein. Das kann ich nicht anders sagen. Wir versuchen nicht in irgendwelche Genres zu passen, sondern wir machen das so, wie es uns in den Kram gerade kommt.
1: Gibt es denn Vorbilder, die euch durch den Kopf jagen?
2: Ja, tatsächlich, aber es sind nicht die Vorbilder, die uns gerne zugeschrieben werden. Also wir werden ja gerne in Verbindung gebracht, zum Beispiel mit Sternkombo Meisen oder mit anderen ostdeutschen Artrock-Bands oder mit westdeutschen Krautbands. Das sind alles Bands, die wir nicht so viel gehört haben oder erst sehr spät entdeckt haben.

0: Also uns treibt eher an Genesis, Pink Floyd, vielleicht auch noch Led Zeppelin und vor allem haben uns auch geprägt die Rockmusik der 90er Jahre, also Soundgarden und solche Sachen.
1: Wir würden jetzt mal den Titelsong spielen, Pilger. Kannst du zu dem direkt etwas sagen noch?
0: Ja, also ein besonders magisches Lied und im Kontext des Albums bedeutet es auch so den Aufbruch zurück zum Leben, weil der Pilger quasi an seine dunklen Stellen gerät im Laufe des Albums und mit dem Thema Untergang und Tod und Vernichtung konfrontiert wird. Und Pilger ist tatsächlich so der Ausdruck, ja, ich will oder ja, ich möchte zurück zum Leben, ich will leben, genau.
1: Police Pilger.

0: Pilger, sozusagen Titelsong der neuen Platte von Police. Am Telefon begrüße ich nochmal Christian, sei gegrüßt.
1: Hallo Marcel, grüß dich.
0: Ganz interessant fand ich der Produzent eurer Platte, der kommt nämlich aus Koblenz und den kenne ich. Aus den 90er Jahren, da war ich ja in Sachen Indie viel unterwegs und habe viele Leute interviewt. Und er hat zusammen mit Aido Abay die Band Blackmail betrieben. Die hatte damals einen sehr, sehr, sehr guten Ruf gehabt in der Szene. Ob das heute noch jemand kennt? Ich kannte dann auch noch Ken, die Nachfolgeband, hat jetzt ein Studio. Legendärer Produzent Kurt Ebelhäuser. Wie seid ihr denn zu dem gekommen?
1: Unser Gitarrist, der Christoph, hat vorher schon zwei Platten zusammen mit Kurt Ebelhäuser und seiner Band Thanks and Get Ready gemacht, die er auch immer noch neben Polis hat. Und dadurch ist die Idee entstanden, doch auch mal was mit Kurt zu machen. Und auf dem Pilger-Album, da waren auch einige von den Stücken so hart und so anders geartet, auch halt in diese Richtung, die auch der Kurt eben maßgeblich mit beeinflusst hat in der deutschen Szene, dass wir gedacht haben, wir müssen uns an ihn wenden, weil der ist der Experte dafür.
0: Ich kann mich mal erinnern, dass ich mit dem Aido Abay bei einem Konzert gewesen bin und da waren so gut wie gar keine Besucher da. Und da hat er dann einfach ein paar Flaschen Jägermeister gekauft und hat die rumgereicht unter den wenigen Gästen.
1: Also ihn habe ich gar nicht kennengelernt. Ich habe nur den Kurt und den seinen Bruder, den Carlos, kennengelernt.
0: Genau, das sind ja die beiden Köpfe dort auch im Studio, Tonstudio 45 in Lahnstein. Ja, genau. Wir haben ja schon ein bisschen über euch gesprochen, wir kennen uns ja auch schon länger und ihr hattet ja früher immer so ein bisschen ein Hippie-Leben. Jetzt mittlerweile habt ihr auch Kinder. Wie geordnet läuft das Leben von Polis heutzutage an? Oder ab? Besser ab.
1: Na, wir führen ja fast alle so ein Leben zwischen den Stühlen. Wir haben zwei Profimusiker in unseren Reihen. Das sind der Sascha, der Schlagzeuger, und der Marius, der die Tastenburg regiert. Das sind die beiden Berufsmusiker und wir anderen führen das klassische Leben zwischen den Stühlen, was heute man halt führt, wenn man nicht die so zielgerichtet erfolgreiche Musik macht.
0: Ist das schwierig, heute auch Auftritte zu organisieren? Ist das schwieriger geworden? Wir hatten ja nun seit 5, 6 Jahren, sagen wir mal, recht aufregende Zeiten.
1: Ja, definitiv. Also die Live-Branche hat sich ganz grundlegend verändert. Und vor Corona, denke ich, ist man eine vielspielende Band gewesen, wenn man so 20, 30 Auftritte hat. Und jetzt gilt man schon als Band mit vielen Konzerten, wenn man 10 oder 12 Auftritte im Jahr hat. Also da hat sich schon einiges geändert. Und ich denke auch, es ist ein viel stärkerer Zwang zum Erfolg auch bei den Veranstaltern da, weil die natürlich einen gewissen Druck sich auch ausgesetzt sehen. Also da liegen die Nerven durchaus blank mittlerweile. Trotzdem muss man sagen, es gibt immer noch sehr viele mutige Leute, auch in dem Sektor bei den Veranstaltern und natürlich auch die Bands, die versuchen, sich den Bedingungen anzupassen.
0: Wo weniger Kultur stattfindet, wird am Ende auch weniger geredet. Durchlaufen wir eine Entsprachlichung?
1: Naja, Sprache spielt auch eine Rolle. Ich denke eher, dass es auch so ein Angriff auf die Identität der Menschen ist. Die Kultur, die wir betreiben, ist ja richtige Kultur und das, was uns da versucht, quasi in die Parade zu fahren, das ist ja die Kulturindustrie, die eigentlich nur Kulturindustrie heißt, aber mit Kultur ja gar nichts gemein hat. Das ist pure Unterhaltung, pure Zerstreuung und das, was so Bands wie wir machen und auch noch viele, viele andere Künstler, aber halt auf einem finanziell viel, viel kleineren viel, viel kleineren Spielraum. Das ist eigentlich Kultur und das ist auch was eine Gesellschaft erhält. Und das ist auch eigentlich, was wir erhalten müssen. Die Kulturindustrie mit den großen Events und mit den Hollywood-Filmen und mit der Industriemusik, die langweilig ist, die wird einer Kultur und auch einer Gesellschaft keine Impulse verleihen.
0: Du hast den Begriff Industrie verwendet. Eine der hochgelobten Industrien im Jahr 2026 ist die Rüstungsindustrie. Seid ihr schon kriegstüchtig?
1: Ja, vielleicht spielen wir bald zur Truppenunterhaltung. Nee, ich hoffe nicht, dass das so weit kommt, auch wenn die Zeichen so stehen. Es wird sich zeigen, ob die Gesellschaft sich zu wehren weiß gegen diese Intrige von den Eliten oder wie man es auch immer nennen möchte, die jetzt die Rüstung und den Krieg vorbereiten. oder ob am Ende die Gesellschaft siegt und sagt, nein, wir machen da nicht mit.
0: Und was meinst du?
1: Da bin ich wirklich total, also ich bin mir unsicher, wie das ausgeht, weil da gibt es so viele Variablen mittlerweile. Es gibt eine sehr starke und engagierte Gruppe von Menschen in der Gesellschaft, aber die Medien, über die sich das alles vermittelt, die sind so verzerrt, was die Zahlen und Mehrheitsverhältnisse betrifft, dass ich mir da nicht traue, irgendeine Aussage zu treffen. Also,
0: wie ist das Gefühl so bei dir in deiner Region in Plauen?
1: Also wenn ich jetzt mal so das völlig undigitale Leben herbeinehme, würde ich sagen, da will gar keiner den Krieg. Aber ich könnte mir auch gut vorstellen, dass das vor allen anderen großen Kriegen so gewesen ist.
0: Leuchtfeuer, noch ein Wort zu diesem Titel?
1: Ja, das Leuchtfeuer, um das mal noch in das Album Pilger einzuordnen, das ist tatsächlich so der, wo der Protagonist, das lyrische Ich, wie man so schön als Germanist sagt, ich bin zwar keiner, aber man hat es ja in der Schule gelernt, wo das lyrische Ich auf den Tod trifft und das versucht quasi in seine Wahrnehmung, in sein Leben zu integrieren. Genau, das erste Leuchtfeuer.
0: Und ich sag, gewaltiges Intro, gewaltiges Schlagzeug, gewaltige Nummer. Police.

0: Ein neuer Tag, ein neuer Grund für Kritik an Friedrich Merz.
1: Haben auch Sie von der irren Anti-AfD-Broschüre der CDU schon gehört? Der Deutschlandfunk nennt Anti-AfD-Handbuch Abstieg für Deutschland keine Alternative. Der Deutschlandfunk fragt, wäre das ein Strategiewechsel inklusive Verbotsverfahren? Die AfD wird als judenfeindlich beschrieben und beschuldigt, Millionen Staatsbürger deportieren zu wollen. Die Potsdam-Hetze vor Gerichten längst widerlegt. Auf Springers Weltkolumnist Gunnar Schupelius, Zitat, eine Unwahrheit, die sofort korrigiert werden müsste. Mir vor allem Dokument über die Spaltung des bürgerlichen Lagers. Drum würde es mir eigentlich leicht fallen, links zu wählen, weil da gibt es keine linke Partei zum Wählen. Von kommunistischen Splittergruppen abgesehen. Auch zu Pfingsten, meine ich, ohne an eine wissenschaftliche Grundlage gebundenes dialektisches Denken, läuft man Gefahr, am Ende als Linker eher rechts zu sein, nicht selten effektiver, weil nicht wissend, ich werde noch darauf zurückkommen. Aber zur CDU-Anti-AfD-Broschüre zurück, hierin auch enthalten: Immigrationslinchen. Lena Cotré aus Brandenburg.
2: Demokratieschädlich, antisemitisch, völkisch. Das sind die Attribute, die die CDU in einer Broschüre für die AfD findet. Abstieg für Deutschland, keine Alternative. So ist diese Broschüre überschrieben. Aber was ist sie? Sie ist einfach ein Zusammenschnitt von irgendwelchen Zitaten aus dem Zusammenhang gerissen, um der AfD zu schaden. Auch ich komme darin vor.
1: Eine kleine Korrektur. Wer befähigt ist, politisch zu denken, weiß, dass wir längst in der Zeit sind, wo diese Broschüre eher nützt der AfD als zu schaden.
2: Die Brandenburgerin Lena Cotré macht ebenso klar, Remigration das zentrale Thema unserer Zeit und der Maßstab für jedes politische Handeln in Deutschland.
1: Muss ja ein Erweckungserlebnis sein, die Broschüre. Remigrationslähnchen spielt natürlich mit. Ich habe die Ahnung, die AfD wird Regierungsverantwortung bekommen, dann wird der Krieg eskaliert, eine erneute Befreiung erfolgen, ich vermute sogar eher von US-amerikanischer Seite, vielleicht aber auch mit den Russen gemeinsam. Und dann werden wir wieder das, was wir immer waren, eine Ansammlung von Kleinstaaten. Siehe Jugoslawien, siehe, was sie mit Russland vorhaben. Diesmal werden sicherlich auch muslimische Kleinstaaten sein und Lenchen wird immer noch von Remigration sprechen. Zu Pfingsten fühlen wir uns bereichert. Die Sächsische Zeitung berichtet eine Schlägerei mit 40 Menschen in Mokrena. Polizei vor Ort, zwei Gruppen, Slowaken und Bulgaren. Wunderbare Nachrichten auch aus Nürnberg. Hier findet Englisches statt. Pressemeldung des Polizeipräsidium Mittelfranken vom 21. Mai 2026. Um den Hauptbahnhof gibt es eine Zuhälterbande. Diese spricht gezielt junge Mädchen aus prekären Verhältnissen an. Beschrieben, junge Männer, Migranten syrischer, pakistanischer, nordafrikanischer Herkunft. Zunächst gibt es Zuneigung, dann harte Drogen. Dann bekommen die Mädchen die Drogen nur noch als Gegenleistung für sexuelle Handlungen. Auch Prostitution. Das Ganze bekommt die Bezeichnung Grooming. Für die Anhänger deutscher Gesetze und der deutschen Amtssprache direkt übersetzt heißt das so viel wie Körperpflege. Polizei ermittelt, Nürnberg ist mittlerweile Drogenhochburg, vor allem im Süden der Stadt. Gestritten wird auch ums Oktoberfest. Es soll keine europaweite Ausschreibung der Wiesenzelte geben. Und Ärger in Erlangen. Die Gleichstellungsbeauftragte hat in monatelanger Arbeit eine Liste mit unerwünschten Liedern erarbeitet. Diese sollen auf der Erlanger Bergkirchweih nicht gespielt werden. Auch dabei die Spider-Murphy-Gang-Skandal. Bandmanager Jürgen Turnau zieht historischen Vergleich. Zitat, so einen Quatsch habe ich schon lange nicht mehr gehört. Als wir in der DDR gespielt haben, mussten wir jedenfalls keine Setliste vorlegen. Die Gang war 1984 in der DDR. Es gab auch Berichterstattung des Musikexpress. Sounds ist in meinem Archiv.

0: Die Spider Murphy Gang war nicht nur eine bayerische, sondern vor allem eine kluge Band mit Manieren. So sick wurde es in der DDR, wenn man faschistische Propaganda von der Bühne des Palast der Republik hetzen wollte. Und geschichtlich kann man nachlesen, das wurde dann eher Leuten zugeschrieben, die sich selbst als Linke lasen. Das führt uns zur Eingangsagitation.
1: Wir haben es geschafft, den politischen Diskurs zu prägen. Mit dem Wort Remigration.
0: Keine Angst, die meisten werden hier bleiben.
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0: Auffällig wurden am Pfingstsonntag, dem 24. Mai 2026, die kleine Audiodatei. Sollte dem Regenten passieren, dass ihn die Dinge beherrschen, nicht er die Dinge? Bayern hat da Tradition. Vor nur wenig über 100 Jahren endete ein Regent im flachen Wasser. Wünschen wir Markus Söder Kraft und Stimme.
3: Glockenklang in der Ferne.
0: Sicher, weiter darf gespielt werden in Erlangen vor jede Art.
4: Zum Marktplatz im Volksmund auch das Stadtzentrum genannt.
0: Gut, das war Hochkultur. Derartiges Publikum erwartet man bei Bergkirchweih wohl nicht. Belegt die Liste. Nicht gespielt werden sollen Gigi Anderson, Nein heißt Ja, Laila, DJ Robin und Schürze. Olé, wir fahren in Puff nach Barcelona von Mickey Krause. Zugegeben, kenne ich alles nicht. 20 Zentimeter von Mirja Bös, was damit wohl gemeint sein könnte. Sicher die Bratwurstlänge. Aber nun ernst.
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0: Aber Fremia von gestern Abend laufen epische Berichterstattung über den ukrainischen Angriff auf das Studentenheim in der Luganske Volksrepublik. Ich bezeichne es als Vorbereitung und lese ganz aktuell großer Angriff auf Kiew mit Raketen und Drohnen. Auch Oreschnik könnte im Einsatz gewesen sein. Davor warnte am Sonnabend der ukrainische Präsident Zelensky.
6: Give us a credit.
0: Die US-Botschaft in Kiew warnte vor möglichen Großangriff. Sergei Lavrov bei der zweiten internationalen soziopolitischen Anhörung zur Gestaltung einer gleichberechtigten und unteilbaren Sicherheitsarchitektur in Eurasien, Zitat, wie schon vor 200 und vor 100 Jahren kann der Westen die bloße Existenz Russlands als unabhängige Einheit, die eine zivilisatorische Alternative darstellt, nicht anerkennen. Wohl, weil wir uns dem Zivilisatorischen entledigt haben. Warum wohl, berichte ich nichts über Pfingsttreffen.
7: Kampfdemonstration von mehr als 750.000 Teilnehmern des Pfingsttreffens der FDJ in Berlin.
8: Freundschaft!
0: Wie lehrten uns verantwortungsvolle Pädagogen Sozialismus oder Barbarei? Gerne auch ohne A. Brr, brr, brr. Paris und Warschau verhängen ein Einreiseverbot gegen Israels Sicherheitsminister Ben-Gvir nach Eklat um die Behandlung festgenommener Gaza-Aktivisten.
9: How dare you?
0: Israel und Hamas werfen sich Bruch der Waffenruhe vor. Der ORF berichtet, reduziert die Hamas auf islamistische Terrororganisation. Der ukrainische Präsident Zelensky nennt den Friedrich-Merz-Vorschlag ungerecht, die Ukraine zunächst als assoziiertes Mitglied näher an die EU zu führen. Erneut gibt es ukrainischen Angriff auf ein Öllager in Russland. Proteste werden aus Bolivien berichtet. Lebensmittel und Treibstoff sind knapp. In La Paz, das bei dieser Höhe. Proteste auch aus Madrid. Großdemonstrationen gegen die spanische Regierung. Da wollen wohl manche mehr NATO. Vielleicht aber auch ein Verweis auf Organisatoren. Annäherungen werden gemeldet zwischen den USA und Iran. Die Tagesschau vorsichtig. Offenbar, auch offenbar, Business Insider Deutschland, tiefe Wunden bei Wahl Timmy, gehetzt wird gegen die Retter. Es besteht wohl auch Explosionsgefahr des Tieres.
10: Ich habe sowas noch nicht erlebt, für mich ist es die Hölle.
0: Das Leben ist eines der schwersten. Umweltminister Mecklenburg-Vorpommern Till Backhaus, SPD.
11: Das ist richtig.
0: Gleiche Partei, vergessener. Altkanzler Olaf Scholz, er übernimmt die Nord-Süd-Kommission, ein neues Beratungsgremium der Bundesregierung. Dieses soll auch dem Kanzleramt zuarbeiten.
12: Und die Theorie, dass das die Amerikaner waren, ist eine, für die es keinerlei Indizien gibt.
0: Nie, die Amerikaner waren es nie. Bei so viel Einheit könnte man doch eigentlich die ganzen Parteizentralen abschaffen und zu einer zusammenführen. Zu 77 Jahre Grundgesetz, Frank-Walter Steinmeier. Die Demokratie brauche aktive Bürger.
13: Über allem steht ein Fixstern.
0: Und Slowfood-Gründer Carlo Petrini, verstorben im Alter von 76 Jahren. So gesund war es wohl doch nicht. Pfingstsommer, im Süden über 30 Grad, Wind an der See. Etwas kühler wird's im Großen und Ganzen, bleibt es so bei etwas ansteigender Schauer- und Gewitterneigung.
14: Marcello, wenn die Alten höher springen als die Jüngsten, dann ist Pfingsten.

Da sind wir wieder. Das war die kleine Audiodatei von gestern. Die aktuelle hören Sie erstmals gegen 9.30 Uhr in der verrückten Stunde mit Knut Schnalle. Alle können auch nachgehört werden auf Odyssee und YouTube, dort zu finden unter unserem Schwester-, Mutter-, Vater-Programm, wie Sie wollen, Radio Marabu. 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In die zweite Stunde Ihres Frühprogrammes geht es gleich mit unserem Kollegen Jürgen Eger, seiner Musik, seinen Kolumnen.

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0: Ischinger auf der Unsicherheitskonferenz wird zitiert, nämlich wie man den Preis für Russland erhöhen könnte. Den Preis des Kriegs. Aha, darum geht es. Mir ja eh klar. Ich schreibe es schon lange, aber fürs große Publikum erzählen sie ja meistens etwas sehr anderes. Die böse Bedrohung, die Raubgelüste des bösen Russen, die Menschenrechte, den Kinderraub Butscha und wie das alles so heißt und geht. Nicht aber die Absicht der Westler, anderen, also den Russen, die Kosten zu erhöhen.
1: Russland hat Deutschland noch nie angegriffen. Noch nie, aber zweimal hat Deutschland Russland angegriffen.
0: Der Marabu bringt eine kurze Erwähnung der Demo gegen den jetzigen iranischen Staat. Er meint, Hunderttausende hätten protestiert. Tatsächlich behaupten die Staatsmedien 250.000. Auf asozialen Medien lese ich nicht mehr als 15, andere geben 30.000 an. Aber der Marabu bringt eine andere Pointe, industriell gefertigte, ladeneue Fahnen, zumal in großen Mengen, wie Ende 1989 in der DDR transparente und auch Britfahnen, also ohne Emblem. Auch RT bringt diese Kritik von wegen 250.000. Die RTler bringen diese 30.000, also nicht die geringste Schätzung. Ein, zwei Tage später eine andere Pointe, die der Marabu bringt. 800 Busse sollen die Demonstranten herangekarrt haben. Das haben die GEZ-Sender nicht gemeldet. Selbstverständlich nicht. Und nicht danach gefragt. Wer hat das organisiert? Wer hat das bezahlt? Wer hat das Interesse? Rosenmontag. Interview mit einem Karnevalsmacher in Kölle. Er darf zwei politische Wagen erzählen. Einer ist gegen Iran. Dort würden die Religiösen nun die Kinder der Revolution bzw. des Regimes fressen. Der andere geht gegen Trump. Der lasse sich von FIFA und anderen den Hintern küssen. Zeigt der Wagen. Prima, wieder zeigen die Gehässigkeitsfinger der Westler irgendwohin. Aber nicht, auf keinen Fall, in Richtung der eigenen Herrschaft. Und es gibt auf deutschem Boden noch Leute, die wissen, dass es zwischen 1933 und 1945 ganz genauso war. Ein Bericht von der über die Moschee-Einweihung in Erfurt. Die Jungsch-Dummtusse hat Jubel in der Stimme. Endlich Moschee in Erfurt. Wie haben wir die vermisst?
2: Ich wünsche Ihnen und allen Musliminnen und Muslimen weltweit einen gesegneten Ramadan.
0: Welch Realsatire! Ein grüner Politidiot, der im TV reden darf, wirft der Bumsregierung vor, dass sie die Gasspeicher nicht genügend gefüllt habe.

Jürgen Eger war das. Seine Kolumnen immer am Sonntag, 14 Uhr auf DDR1. Da gibt es auch seine Sendung Staubgewischt auf alten Platten. Sonntagnachmittag. Heute Nachmittag nach 16 Uhr mit einer aktuellen Kolumne in Treffpunkt Alexanderplatz. Gleich die Geburtstagskinder für heute auf ihrem DDR1. 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

Alles Gute, Klaus Meine von den Scorpions. 2001, der US-Amerikaner Eric Weihenmayer erreicht als erster Blinder den Gipfel des Mount Everest. Die Ausblick konnte er nicht genießen, wohl aber die frische Luft. 1895, der Autor Oscar Wilde wird wegen Unzucht, so nannte man damals Homosexualität, zu 2 Jahren schwerer körperlicher Zwangsarbeit verurteilt. 1977 startet Star Wars, 1979 Alien. 1973 das Debütalbum von Mike Oldfield, Tubular Bells. Im gleichen Jahr der Spielfilm Das große Fressen. 2021 Costa Rica wird der 38. Mitgliedstaat der OECD. 1987 ist in der Bundesrepublik der Stichtag für die Volkszählung. Wir zählen jetzt die Jahre von Lauryn Hill. Sie hat heute Geburtstag. 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

All Weather. Wir begannen die heutige Geburtstagsrunde mit Krach und enden mit Krach. Ein wunderbares Geburtstagskind, eine Band, die ich sehr mochte, Simon Fowler und Ocean Colors.

Ein bisschen verrückt die Musik, aber man soll ja auch wach werden. Die Musik vom Klimperkasten. Sie dient uns zur musikalischen Begleitung des Frühprogramms auf ihrem DDR1. 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Aber jetzt startet 7 bis 10 unsere Musik für den Morgen. Kommen Sie gut durch diesen Morgen. 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

0: Und nun, das Dossier.
1: Anne Mücke, zu Gast hier.
2: Ja, hallo.
1: Wir kommen zum letzten Teil. Da geht es ein bisschen um die aktuellen Themen. Wie viel Tagespolitik schenkst du dir täglich?
2: Sehr viel inzwischen, weil ja durch die Arbeit beim Kontrafunk natürlich auch, da sind wir ja jeden Tag, wir sind ja so Schwarmintelligenz, wir sitzen ja völlig verstreut über die ganze Welt und treffen uns nur eigentlich digital und schmeißen dann da die Themen in den Topf und machen auch die Sendung. Das ist für mich auch ganz neu, es ist so eine Art digitales Funkhaus, ja. Jeder sitzt bei sich zu Hause am Rechner und wir sind dann irgendwie über irgendwelche Plattformen zusammengeschaltet und so, das ist irgendwie alles völlig verrückt. Und wenn man ein technisches Problem hat, muss man das leider alleine lösen. Das ist für mich die größte Herausforderung. Also sehr viel Tagespolitik, aber ja, sowieso, also spätestens seit Corona sauge ich das alles auf und versuche irgendwie den Überblick zu behalten. Das ist wirklich, wirklich anstrengend.
1: Was ist dir wichtiger, Innen- oder Außenpolitik?
2: Boah, das ist jetzt schwer zu sagen. Ich sag mal, bei der Innenpolitik habe ich eher den Eindruck, oder maße ich mir eher an, Dinge zu durchschauen und zu verstehen. Die Außenpolitik, das ist ja derart global. Meine, wenn man allein jetzt diese Epstein-Fall-Geschichte sich anguckt, wer möchte sich da ein Urteil erlauben? Das macht einem ja nur deutlich, dass das Wort Verschwörung ja viel zu gering ist für das, was offensichtlich tagtäglich auf dieser Welt passiert. Die Außenpolitik ist natürlich insofern wichtig, als dass wir uns jetzt in diesem System auf eine Krise zu bewegen, die uns alle auslöschen könnte. Also das sehe ich schon so. Ich bin auch der festen Überzeugung, dass dieses Leben, das die Westdeutschen jetzt über 8 Jahrzehnte so kennengelernt und sich eingerichtet haben und wir Ostdeutschen ja aber auch schon mehr als 3 Jahrzehnte, dass wir da am Ende der Fahnenstange angekommen sind und dass diese Systeme alle nicht mehr lange halten werden. Ich bin mir sicher, dass der öffentlich-rechtliche Rundfunk zusammenbrechen wird in nächster Zeit. Das wünsche ich mir jetzt nicht unbedingt, wobei das jetzige Konstrukt, wie gesagt, der aufgeblasene Ochsenfrosch, ja, da muss man wahrscheinlich wirklich mal jetzt die Nadel reinpieksen und dann platzt das ganze Ding. Aber das ist eben das Schlimme, es wird davon dann nichts übrig bleiben und ich bin der festen Überzeugung, wir brauchten mehr denn je eine ja öffentlich-rechtlich, gesellschaftlich finanzierte, politisch unabhängige digitale Plattform, auf der man sich doch relativ zuverlässig und politisch unbeeinflusst und vor allem mit verifizierbaren Quellen informieren kann. Das wäre eigentlich das Gebot der Stunde angesichts von KI und Co. Aber je länger das natürlich dauert und je mehr der Ochsenfrosch versucht, sich irgendwie zu verteidigen und zu verbarrikadieren, desto geringer wird natürlich die Aussicht, dass man die Luft langsam rauslässt, ja. Sondern es wird dann wahrscheinlich Platz und nichts übrig bleiben. Und das werfe ich denen auch vor, die jetzt immer behaupten, Leute wie ich oder auch meine Kollegen von Sachlich Richtig oder so würden ja nichts anderes im Sinn haben, als den Öffentlich-Rechtlichen zerschlagen und vernichten zu wollen. Nee, genau nicht, aber ihr macht das. Ihr macht es, indem ihr euch jeglicher wirklicher Reform euch dagegen verwehrt. Und warum? Letztendlich nur, weil ihr euch die Taschen weiterfüllen wollt und weil natürlich das ganze System versucht, wie jedes System, seine Macht zu stützen. Und dafür lässt sich der öffentlich-rechtliche Rundfunk immer mehr und immer deutlicher benutzen.
1: Also da stimme ich dir zu. Ich bin auch sehr, sehr lange ein Fürsprecher für den öffentlich-rechtlichen Rundfunk gewesen. Auch jetzt halte ich ihn für nicht mehr reformierbar. Aber es gibt ja auch die zweite und die dritte Schicht. Ich nenne jetzt mal eine Künstlerin, Christina Lux, eine Jazzkünstlerin, die hat wahrscheinlich eine Redakteurin beim MDR Kultur oder bei diesem Kulturradio, die sie mag und von denen die GEMA-Gebühren, die sie von den Radioeinsätzen dort bekommt, ist fast eine Stütze und ich denke, das geht vielen Künstlern so, die gerade auf den Kulturwellen, die großen Radios sind ja international researched, das auch falsch übrigens, aber ein guter öffentlich-rechtlicher Rundfunk wäre schon was, aber die letzten Inseln, die es noch gibt, die tragen manche auch Künstler, mit denen ich auch befreundet und bekannt bin. Und das fällt dann natürlich wahrscheinlich mit Pauken und Trompeten weg, weil sich ja gerade für die Kleinkunst ja auch keiner wirklich interessiert. Zu dem Thema Innen-Außenpolitik fällt mir ein Zitat ein. Mal gucken, ob du drauf kommst, wer das gewesen sein könnte. In der Innenpolitik bestimmen wir, wie wir leben. In der Außenpolitik bestimmen wir, ob wir leben.
2: Keine Ahnung.
1: Björn Höcke.
2: Okay.
1: Dann sind wir gleich beim nächsten Thema. Wie hältst du es mit der gesicherten AfD?
2: mit der gesichert rechtsextremen AfD. Also, ich habe Kontakt zu Leuten aus der AfD und verfolge vor allem das, was sie im Sachsen-Anhalt medientechnisch vorhaben, sehr aufmerksam. Wir haben ja gerade auch erst einen Podcast mit dem dortigen Spitzenkandidaten Ulrich Siegmund gemacht. Ich halte die AfD keineswegs für Heilbringer auf der einen Seite, aber auch andererseits natürlich überhaupt nicht für eine Nazi-Partei. Also Entschuldigung, mein Vater hat unter den wirklichen Nazis noch gelitten. Das wird ja alles völlig verharmlost, wenn man das irgendwie gleichsetzen würde. Ich kann mit einem Björn Höcke ehrlich gesagt nichts anfangen, nach wie vor nicht. Ich habe eine interessante Diskussion mit ihm gehört, mit Ulrike Gero. Ich finde, sie hat sehr kluge Fragen gestellt, die ich auch unterschreiben würde in großen Teilen. Ich halte die AfD schon für längst korrumpiert und gekauft und vom System aufgefressen. Und es ist eine Partei, und Joanna Kautar war ja auch bei uns, die ja lange in der AfD war und dann ausgestiegen ist, und denke, sie hat recht, dass die gäbe es nicht mehr, wenn sie nicht schon längst auch gekungelt hätten mit der Macht und mit dem System. Ich glaube deshalb auch nicht, dass jetzt die großen Wahlsiege der AfD wirklich zu einer Rettung oder so führen, und diese Sprüche, wir stellen den Kapitalismus wieder vom Kopf auf die Füße, vergesst es einfach, der Kapitalismus ist in einer riesengroßen Krise, daran kann auch die AfD nichts ändern. Und ich finde es nur wirklich absolut fatal, sie zu verteufeln und immer wieder diese Nazi-Keule rauszuholen, weil das verhindert natürlich wirklich konstruktiv über eben mögliche, vielleicht doch noch mögliche Reformen eben dieses ganzen Landes oder des ganzen Systems zu sprechen. Und macht es ihnen auch möglich, Erfolge einzufahren, obwohl sie, glaube ich, inhaltlich doch gar nicht so viel Antworten auf die drängenden Fragen haben. Auch das ist ja bei diesem Podcast mit Ulrich Siegmund durchaus auch deutlich geworden.
1: Ja, auf jeden Fall. Also ich nenne das Politikverweigerung. Also diese Diskussion da, das mit der Nazi-Keule zu begradigen. Gerade bei diesen Themen, ich habe dieses Interview mit Ulrike auch gesehen, war auch schon hier zu Gast bei mir. Und gerade bei diesen Themen halte ich Höcke tatsächlich für einen, der zumindest weiter denkt, was er da natürlich machen kann, das weiß ich nicht.
2: Ja, das Gefühl hatte ich nicht. Ich fand seine Antworten sehr wischiwaschi und fand, er ist ihr ausgewichen. Hat dann auch so, ja, da stimme ich Ihnen ja zu und so, oh, wenn ich sowas schon höre. Das ist so Politiker und Business-Sprech. Also ich fand ihn sehr substanzlos und frage mich immer, soll ich mal meine These hier kundtun?
1: Na, aber.
2: Ich halte Björn Höcke für einen V-Mann. Der,
1: da kenne ich einige Leute, die das auch sagen.
2: Der eingeschleust wurde in die Partei mit vielen anderen, um sie überhaupt erst auf diese rechte Schiene zu setzen. Ich halte das für einen lang gesponnenen Spin

0: so eine Gewichtung bekommen hat, für zu entscheidend, als dass ich im Privaten, also dass ich das voneinander trennen könnte. Ich gehe auf Friedensdemonstrationen, ja, und ich bin auf die Montagsspaziergänge gegangen während Corona. Aber das sehe ich nicht als Teil des Aktivismus und ich halte mich da wirklich raus. Ich habe mich ehrenamtlich in der Schule meines Sohnes betätigt und im Kindergarten und so. An solchen Stellen habe ich das gemacht, ehrenamtlich mich betätigt, aber Aktivismus, das überlasse ich anderen. Wir leben in aufgeregten, wilden und schwierigen Zeiten. Ich versuche, mich da ein bisschen auch zurückzulehnen und das einfach zu beobachten und zu analysieren, so wie eben jetzt die jüngsten Geschehnisse der letzten Tage. Ich denke, dass sich das, es wird sich komplett alles immer mehr zuspitzen. Es werden immer mehr Leute auch zu spüren bekommen, dass wir uns tatsächlich in einer riesengroßen globalen Krise befinden. Ich, ja, keine Ahnung. Ich habe keine Vorstellung, wo es hingehen könnte. Was ist, es gibt Parallelen zu 89. Es gibt aber eben auch sehr, sehr, sehr große Unterschiede. Und der größte Unterschied ist, es besteht kein erfolgreiches System, was irgendwie dasteht und sich auf die Brust hauen kann und sagen kann, naja, okay, kommt mal rüber, ihr kleinen Schluffis, ihr habt versagt und jetzt dürft ihr bei uns unter die Fittiche kriechen. Das gibt's eben nicht. Und ich habe keine Vorstellung, wie sehr die Mächtigen und Einflussreichen dieser Welt, wie weit sie gehen werden, was sie alles riskieren werden. Das weiß keiner von uns. Ich sag mir immer, ich hatte ein tolles Leben, ich habe so viel erlebt, und habe auch wirklich das Leben sehr genießen können. Am ehesten tut es mir natürlich für unsere Kinder leid, ne? Ich habe selber einen 19-jährigen Sohn und schon allein die Vorstellung, dass der eingezogen werden soll,
1: Ja, meiner ist 20, grauenvoll.
0: Da sage ich auch immer zu ihm, du gehst in keine Armee dieser Welt. Also es ist wirklich nur über meine Leiche. Da werde ich alles dafür tun, um dich sonst wohin zu bringen. Aber das wirst du nicht tun. Aber da steht uns natürlich alles bevor. Und ich versuche einfach, mir das gar nicht vorzustellen, sondern es auf mich zukommen zu lassen und sage mir, das Gute ist, ich hatte irgendwie dann auch eingeschlafene Füße nach der Wende, so in den 90er und 2000er Jahren. Es war alles so oberflächlich geworden und wir im Osten, wir haben alle nur versucht, irgendwie mit dem Arsch an die Wand zu kommen und waren alle so stolz, weil wir dann auch eine Eigentumswohnung hatten und ein Auto hatten und irgendwie auch es geschafft hatten. Unsere Eltern haben ja fast alle den Anschluss verloren, ne? Und so, und dann dachte ich immer so, oh, das ist das Einzige, was euch noch interessiert, aber ja, alle waren satt und irgendwie ging es allen ja mehr oder weniger auch gut so. Und jetzt ist das so aufgebrochen. Das ist natürlich schmerzhaft und auch beängstigend, aber für mich ist es auch ein Riesenerlebnis.
1: Gibt es ja auch einige Musiktitel aus den 80er Jahren aus der DDR, die das aufgreifen, Mich zu lieben von Rockhaus oder von Enno 55. Einen. Normalerweise würde ich ob der Epstein-Akten in meinem Format einen Schlager von Katja Epstein spielen, aber machen wir nicht. Du hast was anderes rausgesucht, dann gib uns jetzt noch einen zum Schluss.
0: Ja, ich habe lange überlegt, aber vielleicht machen wir den Song zum Beispiel Susanne vom City-Album Casablanca. Das berührt mich auf der einen Seite, weil dieses ganze Album unglaublich war. Also
1: Habe ich auch geliebt.
0: das halbe Land und die zerschnittene Stadt, was Toni auf diesem berühmten Konzert in Weißen See dann rezitiert hat, weil er es nicht singen durfte. Und es gibt eben auch diesen Song, zum Beispiel Susanne. Ich weiß, sie mussten sie auch textlich abändern. Und den finde ich insofern berührend, weil die Susanne war mein Jahrgang, 69, Tochter von City-Sänger Toni Kral. Und die ist vor, glaube ich, 2 Jahren an Krebs gestorben. Das hat mich genauso mitgenommen wie auch der Tod von der Rosenstolz-Sängerin
1: Ja, Anna.
0: Anna R., die ja auch mein Jahrgang war. Und ja, das ist so, das ist das Hier und Heute, das eben mit der Vergangenheit fest verbunden ist und das mir, was mir dann irgendwie auch Halt gibt, aber ich auch sehe, es ist eben vergänglich und möglicherweise werde ich gar nicht mehr so viel von diesen Veränderungen mitbekommen, wer weiß.
1: City, dank dir.

0: So, in den harten Teil steigen wir erstmal sanft.
1: War das gestern nicht ein wunderbarer Sommertag? Er war hochsommerlich in vielen Regionen mit Temperaturen von zum Teil um die 30 Grad, mit einer klaren Wärme ohne Schwüle. Und das erste Heu wurde zum Teil gemacht, draußen die wogenden Felder im Sommerwind. Ein
0: mit Schlager unsere Regina Toss. Ein weiterer kommt, aber die Meldungen sind nicht schön.
2: Heute Nacht hat Putin das Tor zur Hölle über der Ukraine geöffnet.
0: Aufgeregt wie immer, aber sehr gründlich. Alexander Rohe vom Vermietertagebuch.
2: Aber die deutschen Medien, die zeigen ein völlig anderes Bild und sie vertuschen die ganze Wahrheit. Vor allem die Tagesschau hat ein unfassbar krasses Video veröffentlicht. Das macht mich einfach fassungslos.
0: Mich nicht, aber trotzdem, am 25. Mai 2026 die kleine Audiodatei.
2: Der gestrige Angriff auf Kiew war der zerstörerischste Angriff jemals und es gab kritische Treffer beim Militär, beim Geheimdienst und bei der Regierung.
0: Die Stimme Whisky am Pfingstmontag. Durch Druckwellen in Mitleidenschaft gezogen, das Studio der ARD in Kiew.
3: ARD und ZDF singen heute aus IFF.
0: Erinnern Sie sich an das russische Kriegsziel der Entnazifizierung? Ein Medium, welches bedingungslos seit Jahren eine Seite unterstützt, deren Regierung sich auf einen Hitler-Kollaborateur wie Stepan Bandera stützt, der eine reinrassige Ukraine anstrebte. Recht grotesk bei der dort immer vorhandenen Mischbevölkerung. Ungarn, Zigeuner, Tataren, Russen, Juden. Im Grunde, wenn wir uns ehrlich machen, grotesker als die deutschen Vorstellungen hier in Deutschland, der auch vor brutalsten Judenpogromen nicht zurückschreckte. Wer so etwas bedingungslos unterstützt, hat sich mir in seiner politischen Haltung abschließend erklärt. Übrigens auch in seiner Haltung zu den Verbrechen am jüdischen Volk, zu Auschwitz. Die sogenannten Leugner streiten ja oft um die Höhe der Totenzahlen, während ich agitiere, 100.000 industriell getötete Menschen wären schon 100.000 zu viel. Hier aber muss man ja wohl von Zustimmung reden. Wer Leute unterstützt, die einen anderen Hitler-Kollaborateur aus Luxemburg umbetten lassen, um ihn in der Ukraine mit militärischen Würden inmitten des Krieges zu begraben, kann ohne imaginäre Hitlerbüste auf dem Schreibtisch seiner Arbeit nicht nachgehen.
4: In meinem innersten Wesen bin ich immer das geblieben, was ich vorher war.
0: Und so bleibt der Angriff auf russische Zivilisten auf ein Studentenwohnheim in Starobielsk, Luhanskaer Volksrepublik, bei dem 21 junge Menschen ums Leben kamen, weitgehend unerwähnt. Moskau hingegen wird scharf verurteilt. ARD-Korrespondentin Susanne Pettersen, diesen Namen muss man sich merken, für Aufarbeitung, nennt den Vorgang Vergeltung für irgendwas. Menschenverachtender geht es nicht. Wer derartigen Medien noch glaubt, wird Täter zu nennen sein. Für derartige Desinformation werden wohl auch Haftstrafen angebracht sein, um überhaupt zivilisatorische Vorstufen, von Demokratie will ich gar nicht mehr reden, zu erreichen. Immerhin, die Bürger scheinen dem nicht mehr zu glauben. Aktuelle INSA-Umfrage, nur 17% der Bevölkerung trauen der Bundeswehr zu, Deutschland im Ernstfall verteidigen zu können. Die Angst vor einem russischen Angriff nimmt deutlich ab. Nur noch 38% äußern entsprechende Sorgen. Jeder Zweite gibt an, keine Angst vor einem russischen Angriff zu haben. Ein recht eindeutiger Beleg, dass Propaganda der Hass- und Hetzmedien nicht mehr verfängt. Eben auch, weil sie ein gewisses intellektuelles Fundament braucht, was bei diesen Sendern nicht mal mehr formal vorhanden zu sein scheint. Dazu passend, nur 13% der Menschen in Deutschland sind zufrieden mit der Bundesregierung. Auch Kanzler Merz wird immer unbeliebter, so die Tagesschau. Gabor Halasch verliert sich in der Frage, warum das Vertrauen verloren gegangen ist und wie es zurückgewonnen werden kann.
5: Wir stehen an der Seite des ukrainischen Volkes, ohne Wenn und Aber.
6: Slava Ukraine.
7: Heil!
8: In diesem Zusammenhang ist eine Untersuchung der ukrainischen Gräueltaten gegen Zivilisten in der befreiten Region in vollem Gange.
0: Danke, beste Svetlana.
8: Die Panzertruppen.
0: Vielleicht wollen wir den Sommertag genießen.
8: Das erste Raketenregiment mit dem neuen System soll noch vor Jahresende den Einsatzdienst antreten. Dem Kommandeur zufolge übertrifft Sarmat seinen Vorgängern das Raketensystem Vojvoda in Bezug auf Reichweite, Nutzlast und die Fähigkeit, Raketenabwehrsysteme zu überwinden.
0: Gut, vielleicht haben wir das Anrecht auf Genuss, vielleicht auch endgültig verspielt. Einen neuen Friedensappell gibt es von Papst Leo. Der stellvertretende russische Außenminister Grabkow erklärt, Russland und die USA tragen eine besondere Verantwortung für die globale Stabilität. In Sachen Iran dämpft Donald Trump die Erwartungen, man solle nichts überstürzen. Wladimir Putin stattet Kasachstan einen Staatsbesuch ab. Großbritannien, Frankreich, Spanien, Italien und Kanada blockieren den NATO-Plan für zusätzliche Ukraine-Hilfen. NATO-Chef Rutte hatte 0,25% des Bruttoinlandsproduktes gefordert. Die genannten Länder lehnten ab. Rutte: Ich glaube nicht, dass dieser Vorschlag eingebracht wird. Frankreichs Präsident Emmanuel Macron warnt Alexander Lukaschenko, den Weißrussischen, in einem Telefonat vor Beteiligung am Ukraine-Krieg. Die Initiative zum Gespräch ging, so die weißrussische Nachrichtenagentur Belta, von der französischen Seite aus. Eine Parlamentsdelegation aus Algerien weilt in Weißrussland und das Gebiet Brest und Tatarstan unterzeichnen einen zweijährigen Fahrplan für eine Zusammenarbeit. Venezuela fordert die Aufhebung von US-Sanktionen. Übergangspräsidentin Rodriguez wird zitiert: Wir wollen ein freies Volk sein. Free. Immer wieder free. Österreich, Pensionen steigen um fast 3%. USA, Benzinpreisschock. Fast 4 Euro eine Gallone. Das sind aber auch fast 4 Liter. Ankara, die Polizei stürmt Büros der türkischen Opposition. Konservative gewinnen die Parlamentswahl in Zypern. Pakistan meldet viele Tote bei einem Anschlag auf einen Zug mit Soldaten im Westen des Landes. Die PA berichtet mehr als 30. Die Benzinkrise in Afrika verschärft sich. Gewaltsame Proteste gab es in Kenia. Ungenau auch die Lage im Inselstaat Komoren und in Mosambik. Es berichtet der ORF. Auch zwischen China und Taiwan eskaliert der Streit über die strategisch wichtigen Pratas-Inseln im südchinesischen Meer. Taiwan meldet eine Konfrontation mit der chinesischen Küstenwache. In der Wüste Gobi ist erfolgreich eine chinesische Trägerrakete gestartet. Diese soll 3 Astronauten zur Raumstation Tiangong bringen. Dort sollen sie Experimente durchführen und einen Langzeitrekord aufstellen, berichtet die Tagesschau. Bei solch weichen Meldungen kann man manchmal durchlesen, dass sie gerne auch sachlicher berichten würden, aber nicht dürfen, schmälert aber die Schuld nicht. Hitzewelle Indien im südlichen Bundesstaat Telangana, mehr als 45 Grad. Heizung, was macht die Schafskälte?
1: So weit sind wir schon wieder gekommen.
0: Heute noch nicht trocken, heiß, so auch die kommenden Tage. Im Norden deutlich kälter, kommendes Wochenende, kommende Gewitter und Temperaturrückgang.
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Unterhaltung in den kommenden Stunden mit unserer bunten Musikmischung, die bis in das Jahr 1990 reicht. 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
2: Wieder mal ein Blick zwischendurch auf die Uhr. Das ist genau 13:30 Uhr, 1:30 Uhr. Und schon wird gegrüßt und geküsst. Viele liebe Grüße und Küsse an Schatz Uwe in Köthen von seinem Mäuschen Wonny aus Krüchern, die ihn sehr, sehr lieb hat und ihn gegen keinen anderen Mann der Welt tauschen würde. Ja, ein sehr aussagekräftiger Gruß, denn wie traurig ist beispielsweise folgendes Tauschgeschäft, habe für meine Frau eine tolle automatische Waschmaschine bekommen. Wirklich ein ungewöhnliches Tauschgeschäft.
3: Ja, dann schon eher, um in unserem Metier zu bleiben, tausche einen Nachtdienst gegen 2 Frühprogramme.
2: Ja, der Uli hat recht, da muss man nämlich so früh aufstehen, was schwerer fällt, als sich früh hinlegen, nicht?
3: Gute, mit Familie aus Leipzig, Irina Nüsse, die sich bitte bald mal melden soll, weil Frank nicht mehr warten kann, obgleich sie eben sagte, dass er warten soll. Aber solange...
2: Da meint man fast, die Irina sagt sich, der kann lange warten, nicht?
3: Manuela Grebe begrüßt Soldat Holger Börner, der nicht wieder den Zapfenstreich vergessen soll.
2: Ja, einst trieb ja die Marketenderin auf den Streich oder Schlag hin den Zapfen ins Spundloch des Schankfasses.
3: Und damit wurde der Ausschank eingestellt.
2: Und daher stammt ja auch der Ausdruck Zapfenstreich. Übrigens steht da, Topfen hüllt den Stein der Weisen.
3: Ja, und die Kneipen sind die Friedhöfe der guten Vorsätze. Holger, können wir nur wünschen, dass die Nacht nicht an den Tag kommt. Ein Umtrunk, also eine Maßnahme, kann noch zu einer weiteren führen.
2: Ja, allerdings. Seit einiger Zeit ist Kai Stammhörer unserer Sendung. Alpha Will wünscht er sich und formuliert sein Anliegen so: Viele liebe Grüße vom Unteroffizier Kai Stefan an Petra in Lübau, Gabi in Weiersdorf, Ines in Schönbach, Bärbel und Daniela, Katrin in Neugiersdorf, also ein rechter Mädchenfreund der Kai.
3: Karl-Heinz, er beugt vor, nur keinen Korb als Hahn, sondern besser Hahn im Korb.
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1: Anne Mücke, zu Gast hier.
2: Ja, hallo.
1: Willkommen zum letzten Teil. Da geht es ein bisschen um die aktuellen Themen. Wie viel Tagespolitik schenkst du dir täglich?
2: Sehr viel inzwischen, weil ja durch die Arbeit beim Kontrafunk natürlich auch, da sind wir ja jeden Tag, wir sind ja so Schwarmintelligenz, wir sitzen ja völlig verstreut über die ganze Welt und treffen uns nur eigentlich digital und schmeißen dann da die Themen in den Topf und machen auch die Sendung. Das ist für mich auch ganz neu, es ist sozusagen eine Art digitales Funkhaus, ja. Jeder sitzt bei sich zu Hause am Rechner und wir sind dann irgendwie über irgendwelche Plattformen zusammengeschaltet und so, das ist irgendwie alles völlig verrückt. Und wenn man ein technisches Problem hat, muss man das leider alleine lösen. Das ist für mich die größte Herausforderung. Also sehr viel Tagespolitik, aber ja, sowieso, also spätestens seit Corona sauge ich das alles auf und versuche irgendwie den Überblick zu behalten. Das ist wirklich, wirklich anstrengend.
1: Was ist dir wichtiger, Innen- oder Außenpolitik?
2: Boah, das ist jetzt schwer zu sagen. Ich sag mal, bei der Innenpolitik habe ich eher den Eindruck oder maße ich mir eher an, Dinge zu durchschauen und zu verstehen. Die Außenpolitik, das ist ja derart global. Wenn man allein jetzt diese Epstein-Fall-Geschichte sich anguckt, wer möchte sich da ein Urteil erlauben? Das macht einem ja nur deutlich, dass das Wort Verschwörung ja viel zu gering ist für das, was offensichtlich tagtäglich auf dieser Welt passiert. Die Außenpolitik ist natürlich insofern wichtig, als dass wir uns jetzt in diesem System auf eine Krise zu bewegen, die uns alle auslöschen könnte. Also das sehe ich schon so. Ich bin auch der festen Überzeugung, dass dieses Leben, das die Westdeutschen jetzt über 8 Jahrzehnte so kennengelernt und sich eingerichtet haben und wir Ostdeutschen ja aber auch schon mehr als 3 Jahrzehnte, dass wir da am Ende der Fahnenstange angekommen sind und dass diese Systeme alle nicht mehr lange halten werden. Ich bin mir sicher, dass der öffentlich-rechtliche Rundfunk zusammenbrechen wird in nächster Zeit. Das wünsche ich mir jetzt nicht unbedingt, wobei das jetzige Konstrukt, wie gesagt, der aufgeblasene Ochsenfrosch, ja, da muss man wahrscheinlich wirklich mal jetzt die Nadel reinpieksen und dann platzt das ganze Ding. Aber das ist eben das Schlimme, es wird davon dann nichts übrig bleiben und ich bin der festen Überzeugung, wir brauchten mehr denn je eine ja öffentlich-rechtlich, gesellschaftlich finanzierte, politisch unabhängige digitale Plattform, auf der man sich doch relativ zuverlässig und politisch unbeeinflusst und vor allem mit verifizierbaren Quellen informieren kann. Das wäre eigentlich das Gebot der Stunde angesichts von KI und Co. Aber je länger das natürlich dauert und je mehr der Ochsenfrosch versucht, sich irgendwie zu verteidigen und zu verbarrikadieren, desto geringer wird natürlich die Aussicht, dass man die Luft langsam rauslässt, sondern es wird dann wahrscheinlich Platz und nichts übrig bleiben. Und das werfe ich denen auch vor, die jetzt immer behaupten, Leute wie ich oder auch meine Kollegen von Sachlich Richtig oder so würden ja nichts anderes im Sinn haben, als den Öffentlich-Rechtlichen zerschlagen und vernichten zu wollen. Nee, genau nicht, aber ihr macht es. Ihr macht es, indem ihr euch jeglicher, wirklicher Reform euch dagegen verwehrt. Und warum? Letztendlich nur, weil ihr euch die Taschen weiter füllen wollt und weil natürlich das ganze System versucht, wie jedes System, seine Macht zu stützen. Und dafür lässt sich der öffentlich-rechtliche Rundfunk immer mehr und immer deutlicher benutzen.
1: Also da stimme ich dir zu. Ich bin auch sehr, sehr lange ein Fürsprecher für den öffentlich-rechtlichen Rundfunk gewesen. Auch jetzt halte ich ihn für nicht mehr reformierbar. Aber es gibt ja auch die zweite und die dritte Schicht. Ich nenne jetzt mal eine Künstlerin, Christina Lux, eine Jazzkünstlerin, die hat wahrscheinlich eine Redakteurin beim MDR Kultur oder bei diesem Kulturradio, die sie mag und von denen die GEMA-Gebühren, die sie von den Radioeinsätzen dort bekommt, ist fast eine Stütze und ich denke, das geht vielen Künstlern so, die gerade auf den Kulturwellen, die großen Radios sind ja international researched, auch falsch übrigens, aber ein guter öffentlich-rechtlicher Rundfunk wäre schon was, aber die letzten Inseln, die es noch gibt, die tragen manche auch Künstler, mit denen ich auch befreundet und bekannt bin. Und das fällt dann natürlich wahrscheinlich mit Pauken und Trompeten weg.

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2: Weil das verhindert natürlich wirklich konstruktiv über eben mögliche, vielleicht doch noch mögliche Reformen eben dieses ganzen Landes oder dieses ganzen Systems zu sprechen und macht es ihnen auch möglich, Erfolge einzufahren, obwohl sie, glaube ich, inhaltlich doch gar nicht so viel Antworten auf die drängenden Fragen haben. Auch das ist ja bei diesem Podcast mit Ulrich Siegmund durchaus auch deutlich geworden.
3: Ja, auf jeden Fall. Also ich nenne das Politikverweigerung. Also diese Diskussion da, das mit der Nazikeule zu begradigen. Gerade bei diesen Themen, ich habe dieses Interview mit Ulrike auch gesehen, war auch schon hier zu Gast bei mir. Und gerade bei diesen Themen halte ich Höcke tatsächlich für einen, der zumindest weiter denkt, was er da natürlich machen kann, das weiß ich nicht.
2: Ja, das Gefühl hatte ich nicht. Ich fand seine Antworten sehr wischiwaschi und fand, er ist ihr ausgewichen. Hat dann auch so, ja, da stimme ich Ihnen ja zu und so, oh, wenn ich sowas schon höre. Das ist so, das ist so Politiker- und Business-Sprech. Also ich fand ihn sehr substanzlos und frage mich immer, soll ich mal meine These hier kundtun?
3: Na, aber.
2: Ich halte Björn Höcke für einen V-Mann, der.
3: Da kenne ich einige Leute, die das auch sagen.
2: Der eingeschleust wurde in die Partei mit vielen anderen, um sie überhaupt erst auf diese rechte Schiene zu setzen. Ich halte das für einen lang gesponnenen Spin, der links-rot-grün, vielleicht auch CDU, keine Ahnung, dass sie diese Professorenpartei kaputt gemacht haben und aber als sie gemerkt haben, so richtig kaputt kriegen sie nicht, dann diese Leute da eingeschleust haben, die mit wirklich teilweise dämlichsten Sprüchen immer wieder Futter liefern, um all diese Zuschreibungen überhaupt erst möglich zu machen. Ich finde ihn davon abgesehen, sie ihn unsympathisch finden, aber das ist ja egal, er ist Politiker, er muss mir nicht sympathisch sein. Aber ich finde, gerade in diesem Gespräch mit Ulrike Gero hat er sich wirklich entblättert. Der hält sich immer zurück, wenn es eigentlich darum ginge, mal wirklich Butter bei die Fische zu geben und haut dann aber dann an anderer Stelle wieder so Sachen raus, wo völlig klar ist, da haben sie wieder einen Knochen, in den sie reinbeißen können. Und also dem traue ich einfach nicht.
3: Also da stimme ich dir zu. Viele Themen, die die AfD bespricht, die waren früher in der CDU oder CSU auch on vogue, auch in der FDP. Es gibt eine schöne Talksendung auf YouTube auch mit Karl Eduard von Schnitzler. Da sitzt ihm ein CDU-Mann gegenüber und Schnitzler fragt dann mal, warum er eigentlich Einreiseverbot für Israel hatte, wegen welcher Äußerung, und der konnte dann auch nicht mehr allzu viel sagen. Anne, wenn du Aktivistin sein möchtest, wofür?
2: Ich möchte keine Aktivistin sein. Ich verabscheue das.
3: Wie ist dein Blick? Obwohl, da müsste, würde vielleicht der eine oder andere sagen, selbst diese alternativen Medien ist man ja ein Stück weit Aktivist. Kann man das da 100% noch trennen? Ich frage jetzt mal ganz spontan, ich würde das auch so beantworten, aber ist das immer möglich? Also selbst wenn man für den Frieden aktiv ist.
2: Also was die Medienarbeit angeht, hoffe ich wirklich sehr, dass ich da mich jeglichen Aktivismus enthalten habe und auch weiterhin kann, denn ich bin Journalistin und es ist für mich ein absolutes No-Go, als Journalistin aktivistisch tätig zu sein. Ich gehöre auch keiner Partei an, weil ich eben denke, dass man das nicht voneinander trennen kann. Natürlich hat jeder eine Haltung und der Haltungsjournalismus an und für sich ist für mich kein Problem, der Gesinnungsjournalismus ist es und ich will keine Agenda verfolgen und ich will auch keine publik machen und ich halte mein Dasein als Journalistin gerade jetzt, darüber freue ich mich auch, dass das doch nochmal auch so eine Gewichtung bekommen hat, für zu entscheidend, als dass ich im Privaten, dass ich das voneinander trennen könnte. Ich gehe auf Friedensdemonstrationen, ja, und ich bin auf die Montagsspaziergänge gegangen während Corona, aber das sehe ich nicht als Teil des Aktivismus und ich halte mich da wirklich raus. Ich habe mich ehrenamtlich in der Schule meines Sohnes betätigt und im Kindergarten und so. An solchen Stellen habe ich das gemacht, ehrenamtlich mich betätigt, aber Aktivismus, das überlasse ich anderen. Wir leben in aufgeregten, wilden und schwierigen Zeiten. Ich versuche, mich da ein bisschen auch zurückzulehnen und das einfach zu beobachten und zu analysieren, so wie eben jetzt die

0: jüngsten Geschehnisse der letzten Tage. Ich denke, es wird sich komplett alles immer mehr zuspitzen. Es werden immer mehr Leute auch zu spüren bekommen, dass wir uns tatsächlich in einer riesengroßen globalen Krise befinden. Keine Ahnung. Ich habe keine Vorstellung, wo es hingehen könnte. Es gibt Parallelen zu 89. Es gibt aber eben auch sehr, sehr, sehr große Unterschiede. Und der größte Unterschied ist, es besteht kein erfolgreiches System, was irgendwie dasteht und sich auf die Brust hauen kann und sagen kann, naja, okay, kommt mal rüber, ihr kleinen Schluffis, ihr habt versagt und jetzt dürft ihr bei uns unter die Fittiche kriechen. Das gibt's eben nicht. Und ich habe keine Vorstellung, wie sehr die Mächtigen und Einflussreichen dieser Welt, wie weit sie gehen werden, was sie alles riskieren werden. Das weiß keiner von uns. Ich sag mir immer, ich hatte ein tolles Leben. Ich habe so viel erlebt und habe auch wirklich das Leben sehr genießen können. Am ehesten tut es mir natürlich für unsere Kinder leid. Ne? Ich habe selber einen 19-jährigen Sohn und schon allein die Vorstellung, dass der eingezogen werden soll.
1: Meiner ist 20, grauenvoll.
0: Ja, da sage ich auch immer zu ihm, du gehst in keine Armee dieser Welt. Also das ist wirklich nur über meine Leiche. Da werde ich alles dafür tun, um dich sonst wohin zu bringen. Aber das wirst du nicht tun. Aber das steht uns natürlich alles bevor. Und ich versuche einfach, mir das gar nicht vorzustellen, sondern es auf mich zukommen zu lassen und sage mir, das Gute ist, ich hatte irgendwie dann auch eingeschlafene Füße nach der Wende, so in den 90er und 2000er Jahren. Es war alles so oberflächlich geworden und wir im Osten, wir haben alle nur versucht, irgendwie mit dem Arsch an die Wand zu kommen und waren alle so stolz, weil wir dann auch eine Eigentumswohnung hatten und ein Auto hatten und irgendwie auch es geschafft hatten. Unsere Eltern haben ja fast alle den Anschluss verloren, ne? Und dann dachte ich immer so, oh, ist das das Einzige, was euch noch interessiert, aber ja, alle waren satt und irgendwie ging es allen ja mehr oder weniger auch gut so. Und jetzt ist das so aufgebrochen. Das ist natürlich schmerzhaft und auch beängstigend, aber für mich ist es auch ein Riesenerlebnis.
1: Gibt es ja auch einige Musiktitel aus den 80er Jahren aus der DDR, die das aufgreifen, Mich zu lieben von Rockhaus oder von NO55. Normalerweise würde ich ob der Epstein-Akten in meinem Format einen Schlager von Katja Epstein spielen, aber machen wir nicht. Du hast was anderes rausgesucht, dann gib uns jetzt noch einen zum Schluss.
0: Ja, ich habe lange überlegt, aber vielleicht machen wir den Song zum Beispiel Susanne vom City-Album Casablanca. Das berührt mich auf der einen Seite, weil dieses ganze Album unglaublich war.
1: Also, habe ich auch geliebt.
0: Das halbe Land und die zerschnittene Stadt, was Toni auf diesem berühmten Konzert in Weißensee dann rezitiert hat, weil er es nicht singen durfte. Und es gibt eben auch diesen Song zum Beispiel Susanne. Ich weiß, sie mussten sie auch textlich abändern. Und den finde ich insofern berührend, weil die Susanne war mein Jahrgang, 69. Tochter von City-Sänger Toni Kral und die ist vor, glaube ich, 2 Jahren an Krebs gestorben. Das hat mich genauso mitgenommen wie auch der Tod von der Rosenstolz-Sängerin.
1: Ja, Anna.
0: Anna R., die ja auch mein Jahrgang war. Und ja, das ist so, das ist das Hier und Heute, das eben mit der Vergangenheit fest verbunden ist und das mir, was mir dann irgendwie auch Halt gibt, aber ich auch sehe, es ist eben vergänglich und möglicherweise werde ich gar nicht mehr so viel von diesen Veränderungen mitbekommen, wer weiß.
1: City, dank dir.

0: So, in den Happenteil steigen wir erstmal sanft.
1: War das gestern nicht ein wunderbarer Sommertag? Er war hochsommerlich in vielen Regionen mit Temperaturen von zum Teil um die 30 Grad, mit einer klaren Wärme ohne Schwüle. Und das erste Heu wurde zum Teil gemacht, draußen die wogenden Felder im Sommerwind. Ein
0: mit Schlager unsere Regina Toss. Ein weiterer kommt, aber die Meldungen sind nicht schön.
2: Heute Nacht hat Putin das Tor zur Hölle über der Ukraine geöffnet.
0: Aufgeregt wie immer, aber sehr gründlich. Alexander Rohe vom Vermietertagebuch.
2: Aber die deutschen Medien, die zeigen ein völlig anderes Bild und sie vertuschen die ganze Wahrheit. Vor allem die Tagesschau hat ein unfassbar krasses Video veröffentlicht. Das macht mich einfach fassungslos.
0: Mich nicht, aber trotzdem, am 25. Mai 2026 die kleine Audiodatei.
2: Der gestrige Angriff auf Kiew war der zerstörerischste Angriff jemals und es gab kritische Treffer beim Militär, beim Geheimdienst und bei der Regierung.
0: Für die Stimme Whisky am Pfingstmontag. Durch Druckwellen in Mitleidenschaft gezogen, das Studio der ARD in Kiew.
3: ARD und ZDF singen heute aus IFF.
0: Erinnern Sie sich an das russische Kriegsziel der Entnazifizierung? Ein Medium, welches bedingungslos seit Jahren eine Seite unterstützt, deren Regierung sich auf einen Hitler-Kollaborateur wie Stepan Bandera stützt, der eine reinrassige Ukraine anstrebte, recht grotesk bei der dort immer vorhandenen Mischbevölkerung, Ungarn, Zigeuner, Tataren, Russen, Juden, im Grunde, wenn wir uns ehrlich machen, grotesker als die deutschen Vorstellungen hier in Deutschland, der auch vor brutalsten Judenpogromen nicht zurückschreckte, wer so etwas bedingungslos unterstützt, hat sich mir in seiner politischen Haltung abschließend erklärt, übrigens auch in seiner Haltung zu den Verbrechen am jüdischen Volk, zu Auschwitz. Die sogenannten Leugner streiten ja oft um die Höhe der Totenzahlen, während ich agitiere, 100.000 industriell getötete Menschen wären schon 100.000 zu viel. Hier aber muss man ja wohl von Zustimmung reden. Wer Leute unterstützt, die einen anderen Hitler-Kollaborateur aus Luxemburg umbetten lassen, um ihn in der Ukraine mit militärischen Würden inmitten des Krieges zu begraben, kann ohne imaginäre Hitlerbüste auf dem Schreibtisch seiner Arbeit nicht nachgehen.
4: In meinem innersten Wesen bin ich immer das geblieben, was ich vorher war.
0: Und so bleibt der Angriff auf russische Zivilisten auf ein Studentenwohnheim in Starobielsk, Luhanskaer Volksrepublik, bei dem 21 junge Menschen ums Leben kamen, weitgehend unerwähnt. Moskau hingegen wird scharf verurteilt. ARD-Korrespondentin Susanne Pettersen, diesen Namen muss man sich merken, für Aufarbeitung, nennt den Vorgang Vergeltung für irgendwas. Menschenverachtender geht es nicht. Wer derartigen Medien noch glaubt, wird Täter zu nennen sein. Für derartige Desinformation werden wohl auch Haftstrafen angebracht sein, um überhaupt zivilisatorische Vorstufen, von Demokratie will ich gar nicht mehr reden, zu erreichen. Immerhin, die Bürger scheinen dem nicht mehr zu glauben. Aktuelle INSA-Umfrage, nur 17% der Bevölkerung trauen der Bundeswehr zu, Deutschland im Ernstfall verteidigen zu können. Die Angst vor einem russischen Angriff nimmt deutlich ab. Nur noch 38% äußern entsprechende Sorgen. Jeder Zweite gibt an, keine Angst vor einem russischen Angriff zu haben. Ein recht eindeutiger Beleg, dass Propaganda der Hass- und Hetzmedien nicht mehr verfängt. Eben auch, weil sie ein gewisses intellektuelles Fundament braucht, was bei diesen Sendern nicht mehr formal vorhanden zu sein scheint. Dazu passend, nur 13% der Menschen in Deutschland sind zufrieden mit der Bundesregierung. Auch Kanzler Merz wird immer unbeliebter, so die Tagesschau. Gabor Halasch verliert sich in der Frage, warum das Vertrauen verloren gegangen ist und wie es zurückgewonnen werden kann.
5: Wir stehen an der Seite des ukrainischen Volkes, ohne Wenn und Aber.
6: Slava Ukraine.
7: Heil!
8: In diesem Zusammenhang ist eine Untersuchung der ukrainischen Gräueltaten gegen Zivilisten in der befreiten Region in vollem Gange.
0: Danke, beste Svetlana.
8: Die Panzertruppen.
0: Vielleicht wollen wir den Sommertag genießen.
8: Das erste Raketenregiment mit dem neuen System soll noch vor Jahresende den Einsatzdienst antreten. Dem Kommandeur zufolge übertrifft Samad seinen Vorgänger das Raketensystem Vojvoda in Bezug auf Reichweite, Nutzlast und die Fähigkeit, Raketenabwehrsysteme zu überwinden.
0: Gut, vielleicht haben wir das Anrecht auf Genuss vielleicht auch endgültig verspielt. Einen neuen Friedensappell gibt es von Papst Leo. Der stellvertretende russische Außenminister Grabkow erklärt, Russland und die USA tragen eine besondere Verantwortung für die globale Stabilität. In Sachen Iran dämpft Donald Trump die Erwartungen, man solle nichts überstürzen. Wladimir Putin stattet Kasachstan einen Staatsbesuch ab. Großbritannien, Frankreich, Spanien, Italien und Kanada blockieren den NATO-Plan für zusätzliche Ukraine-Hilfen. NATO-Chef Rutte hatte 0,25% des Bruttoinlandsproduktes gefordert. Die genannten Länder lehnten ab. Rutte: Ich glaube nicht, dass dieser Vorschlag eingebracht wird.
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0: Frankreichs Präsident Emmanuel Macron warnt Alexander Lukaschenko, den Weißrussischen, in einem Telefonat vor Beteiligung am Ukraine-Krieg. Die Initiative zum Gespräch ging, so die weißrussische Nachrichtenagentur Belta, von der französischen Seite aus. Eine Parlamentsdelegation aus Algerien weilt in Weißrussland und das Gebiet Brest und Tatarstan unterzeichnen einen zweijährigen Fahrplan für eine Zusammenarbeit. Venezuela fordert die Aufhebung von US-Sanktionen. Übergangspräsidentin Rodriguez wird zitiert: Wir wollen ein freies Volk sein. Immer wieder Free. Österreich, Pensionen steigen um fast 3%. USA, Benzinpreisschock. Fast 4 Euro eine Gallone. Das sind aber auch fast 4 Liter. Ankara, die Polizei stürmt Büros der türkischen Opposition. Konservative gewinnen die Parlamentswahl in Zypern. Pakistan meldet viele Tote bei einem Anschlag auf einen Zug mit Soldaten im Westen des Landes. Die PA berichtet mehr als 30. Die Benzinkrise in Afrika verschärft sich. Gewaltsame Proteste gab es in Kenia. Ungenau auch die Lage im Inselstaat Komoren und in Mosambik. Es berichtet der ORF. Auch zwischen China und Taiwan eskaliert der Streit über die strategisch wichtigen Pratas-Inseln im südchinesischen Meer. Taiwan meldet eine Konfrontation mit der chinesischen Küstenwache. In der Wüste Gobi ist erfolgreich eine chinesische Trägerrakete gestartet. Diese soll 3 Astronauten zur Raumstation Tiangong bringen. Dort sollen sie Experimente durchführen und einen Langzeitrekord aufstellen, berichtet die Tagesschau. Bei solch weichen Meldungen kann man manchmal durchlesen, dass sie gerne auch sachlicher berichten würden, aber nicht dürfen, schmälert aber die Schuld nicht. Hitzewelle Indien im südlichen Bundesstaat Telangana, mehr als 45 Grad. Heizung, was macht die Schafskälte?
1: So weit sind wir schon wieder gekommen.
0: Heute noch nicht trocken, heiß, so auch die kommenden Tage. Im Norden deutlich kälter, kommendes Wochenende, kommende Gewitter und Temperaturrückgang.
6: Marcello, wenn die Alten höher springen als die Jüngsten, dann ist Pfingst.
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1: Der Schlagermarkt, das ist die 39. Ausgabe der deutschen Hitparade auf Radio Aktuell.
2: Unter Mikrofon auch heute wieder André Tonn
1: und Hans Meserski.
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1: Das waren unsere Programmhinweise zum Ausgang unseres Frühprogramms, das wir beschließen wollen mit Musik. Ich sage im Namen aller Beteiligten schönen Mittwoch und mit Regina Toss. Danke.

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0: Brandenburg A9, Nürnberg, Berlin. 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
1: Frühzeit bei Radio Aktuell, am Mikrofon begrüßt Sie André Tonn. 10 Minuten nach 5 ist es, 5:10 Uhr.

In den 70ern erfolgreich mit Foreigner, in den 80ern die ganz großen Hits I Want to Know What Love Is, Say You Will, Urgent. Und jetzt solistisch Time Heals the Pain, Lou Gramm.

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Neue Musik läuft nur selten auf Ihrem DDR1. 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Wenn, dann muss es aber passen. Die folgende Künstlerin hatte bereits in den 80er Jahren ihre ersten Hits, Kylie Minogue. Unentwegt produziert sie weiter Prism Hearts in a Paper City.

Es ist nicht ihre Schuld, so heißt übersetzt der neue Titel von Studio A oder A Studio, eine Kapelle aus Kasachstan, die in den 80er Jahren einen sehr großen Hit in der Sowjetunion hatte. Julia hieß der, jetzt gibt es Neues von A Studio.

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tausend Jahren hat die Erde nun den Menschen satt. 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Die erste Fehlinformation verursacht dann

Ein junger Pianist erobert die Klassikwelt. Louis Philippsen. Er spielt Abbas The Winner Takes It All. 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
1: Ganz besonders unsere jüngsten Hörer. Ihr wartet ja sicherlich schon auf euer Morgenlied. Heute geht es um einen kleinen Rechenkünstler. Und wenn ihr wollt, dann macht doch jetzt einfach mal mit.
2: Ich bin 7 Jahre alt, ins 2. Schuljahr komm ich bald.
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1: 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Guten Morgen, verehrte Hörerinnen und Hörer. Das Frühprogramm beginnt mit den Nachrichten.
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1: Nachrichten. Dem Bundesamt für Verfassungsschutz sollen die Namen sämtlicher 103.000 ehemaligen hauptamtlichen Stasi-Mitarbeiter bekannt sein. Sie hörten Nachrichten, Redaktion Uwe Winkler. 4.57 Uhr, noch 3 Minuten bis 5. 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

0: Meine Damen und Herren, mit Schwung und guter Laune haben wir Sie durch die letzte knappe Stunde dieses Nachtprogramms begleitet und damit in den neuen Morgen. Es ist 4:02, das Nachtprogramm ist beendet und in 2 Minuten beginnt wieder das Frühprogramm von Stimme der DDR. Ich verabschiede mich mit den allerbesten Wünschen für Sie.
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Ihre Schauspieler, Spielfilme ansagen, gab es in der BRD und auch in der DDR. Hier im zweiten Programm des DDR-Fernsehens zu Elke Sommer, Itzhard Hausmann. Das war 1986.

0: Guten Abend, meine Damen und Herren. Ich freue mich, dass Sie sich wieder so zahlreich versammelt haben bei uns im Zweiten. Burschikos, unkompliziert, ein bisschen verrückt, aber mit viel Herz. So ist Elke Sommer bei ihren Filmkollegen als guter Kumpel und bei ihren vielen Fans sowieso beliebt. Und wenn Sie mich fragen, meine Herren, ich finde auch manches an ihr durchaus bemerkenswert. Zum Beispiel, wie sie sich in unserem heutigen Film mit der Geierbande rumschlägt. Achten Sie mal drauf. Es gibt da eine Szene, in der Miss Annie, alias Elke Sommer, aus einem brennenden Haus auf ein Pferd springen muss. Als Elke Sommer ihr Double sah, ein Stuntman in Frauenkleidern, sagte sie, nee, das sieht zu komisch aus und sprang selber. Beim ersten Mal sprang sie daneben, beim zweiten Mal scheute das Pferd und erst beim dritten Mal glückte die Nummer. Gefragt, ob sie denn keine Angst gehabt hätte, antwortete sie, aber sicher. Aber es sollte doch auch nicht so aussehen, als wenn ich beim Frühstück säße. Tja, diese Episode ist vielleicht neu für Sie. Dafür begegnen Ihnen in unserem heutigen Film alte Bekannte, nämlich Old Shorehand und Winnetou und Elke Sommer unter Geiern.
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1: So, wir haben einen Gast im Studio heute, und zwar Ines Paulke, der ich einen wunderschönen Tag wünsche erstmal.
2: Den wünsche ich dir auch,
1: hallo. Und nur sind zwei, drei Fragen, die müssen wir besprechen, weil Ines Paulke ja nun also eigentlich aus unserer Popmusik überhaupt nicht mehr wegzudenken ist, zumal es ein aktuelles Lied gibt, das sehr kontrovers behandelt wird. Die einen sind, entsetzt, und andere sagen, warum nicht?
2: Aber ich muss ja gleich dazwischen fallen, aber nicht mein Publikum.
1: Nee.
2: Ich hab den Titel schon ein paar Mal draußen ausprobiert, und die Leute stehen eigentlich drauf.
1: Ja, das ist doch schön. Aber es gibt sehr viele Kritiker oder auch sogenannte Fachleute, die also gleich sofort eine Meinung haben und sich vielleicht etwas denken, was du mit dem Lied gar nicht machen willst. Wir werden es nachher hören, und wir sollten auch noch was dazu sagen.
2: Okay.
1: Aber zunächst mal, Ines Paulke, ganz kurz nur jetzt. Wo kommst du her? Du bist aus dem Süden irgendwo?
2: Aus Thüringen.
1: Aus Thüringen.
2: Genau. Und ich habe also, bevor ich solistisch gearbeitet habe, richtig professionell, mit einer Amateurband gearbeitet, in Gera.
1: Ja, wir haben uns dann kennengelernt vor 4 Jahren, glaube ich, mit dem Titel, der hieß Robert Robinson.
2: Das war so 83.
1: Ja. Das war so der Anfang der solistischen Laufbahn. Und warum auch immer, hat nicht ganz so geklappt, wie du gewollt hast.
2: Ach, naja, ich sehe das nicht so verbissen.
1: Nee, ich auch nicht. Aber
2: ist
1: eine Tatsache,
2: ist schwer.
1: Ja. Und wie ging es dann weiter?
2: Ja, ich habe dann noch ein paar mehr Titel mit Murmel gemacht, die auch mehr oder weniger, so oder so gelaufen sind. Und dadurch, dass ich aber gewöhnt war, immer mit einer Band zu machen, ich wollte wieder mit einer Band arbeiten. Und da habe ich mich in einer Band angeschlossen, die es leider nicht mehr gibt, PVC. Da haben wir auch die unterschiedlichsten Dinge gemacht. Das ging auch ein bisschen in die Hose. Und dann kam die Zeit mit dazu.
1: Ja.
2: Ende 84 bis Ende 85.
1: Da hatte ich das Gefühl, dass du dich da eigentlich unheimlich wohlfühlst, musikalisch.
2: Ich habe mich sehr wohl gefühlt.
1: Ja. Hat aber dann auch sein Ende gefunden, und jetzt gibt's Ines Paulke wieder solistisch mit einem sehr interessanten Projekt, finde ich jedenfalls, weil es einfach modern ist, weil es in die Zeit passt. Beschreib uns das mal ein bisschen.
2: Naja, im Moment steht noch nicht alles so hundertprozentig fest. Wir arbeiten noch fest an dem Programm. Es wird 2 verschiedene Seiten haben. Das eine Mal heißt dieses Programm Laufmasche. Es ist ein Disco-Live-Programm, wo wir also in Diskotheken, in kleineren Jugendclubs auftreten und Programmteile innerhalb dieser Diskothek.
1: Wer ist wir?
2: Machen. Das ist Wolfgang Kubischke, Gerhard Reimschüssel von Kleeblatt. Und dann ist noch eine Sängerin mit dabei. Die
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1: Wie wird das da über die Bühne gebracht? Ich meine, das ist ja doch eine Musik, die in einem sehr modernen Sound gemacht wird.
2: Ja, das
1: was Murmel da macht, das muss man irgendwie auch live transportieren.
2: Ja. Du, ich muss dir von vornherein sagen, dass ich also eine ganze Zeit mit meinen Halbplaybacks durch die Lande gezogen bin, und das hat mich auf die Dauer überhaupt nicht befriedigt. Wie gesagt, habe ich ja vorhin schon mal erwähnt, lieber mit einer Band. Und mit 2 Leuten ist natürlich sehr lukrativ, ist interessant für die Veranstalter, dieses Angebot. Und da passiert alles live.
1: Ja.
2: Und die beiden Jungs, die machen also mit ihren Keyboards und im Computer, wo eine Grunddiskette eingespeichert ist, das heißt also Schlagzeugsound und Bass, zum Beispiel, ist da drauf, und alles andere wird gespielt, richtig live.
1: Ja.
2: Und gesungen natürlich
1: auch. Ja, wie das H&N eigentlich auch machen.
2: Ja.
1: Aber das erfordert natürlich auch eine Menge Idealismus, auch Investitionen, damit man sowas machen kann.
2: Naja, natürlich, aber es macht sich bezahlt
1: beim
2: Publikum.
1: Gut. Wollen wir dieses Lied mal hören, von dem wir eingangs gesprochen haben? Es heißt Banane in Berlin. Und dass es sich hier also nicht um irgendwelche Versorgungsaufträge handelt, die du hier erfüllst, werden wir gleich hören. Ines Paulke, Murmel Fritsch hat's geschrieben, Banane in Berlin.

0: So, das war die Gruppe Karussell, Fenster zu, ein Text übrigens von Kurt Demmler. Und ich will ehrlich sein, wenn man sich so die einschlägigen Hitsparaden und Wertungssendungen anhört, dann mir geht es jedenfalls so, vermisse ich doch hin und wieder einen Text von dieser Qualität eines Kurt Demmlers. Aber egal. Machen wir weiter mit zwei weiteren Mitschnitt-Oldies. Wir haben Pink Floyd rausgesucht, die haben sich ja nur leider aufgelöst. Another Brick in the Wall aus dem gleichnamigen Album. Und hinterher ein bisschen was aus der Disco-Zeit, Mitte der 70er. Da gab es eine Dame, die hatte 3, 4 große Hits, nämlich Tina, Charles und I Love to Love, but my baby loves just to dance. Pink Floyd und Tina Charles. Ach ja, I Love to Love, was war ich verliebt damals in Tina Charles. Oh ja, ja. Leider stand unserem gemeinsamen Glück eine Tatsache im Wege. Wir wurden niemals vorgestellt. Das waren die zwei Oldies, Pink Floyd und I Love to Love und davor Karussell. Und nun zu den ganz neuen Sachen, und zwar zu denen, die Sie am kommenden Donnerstag um 20 Uhr im ersten Programm DDR-Fernsehen erwarten können. Es gibt wieder einmal Bon. H&N, Sie bekommen den silbernen Bon. Olaf Berger, Hanna und Dana, Muck mit einem neuen Titel, Rock'n'Roll mit den Pettycats, Blues mit Matthias Lauschus, Inka und Sternmeißen. Und mit Martin Schreier von Sternmeißen habe ich ein ganz kurzes Gespräch geführt. Was gibt es Neues bei Stern?
1: Ja, es gibt wieder mal eine Veränderung. Wir haben einen neuen Gitarristen. Hm? Er kommt von Reform zu uns und er heißt Micha. Und wir sind ganz froh darüber, dass wir ihn bekommen haben. Unserer Meinung nach ist es ein Gitarrist, der in den letzten Jahren ziemlich unter Wert verkauft hat, obwohl er absolute Spitze ist. Und ich hoffe, dass er in den Rahmen von Stern zu dem wird, was ihm gebührt.
2: Ja. Was hat Stern im Jahr 87 vor? Gibt es Projekte, über die wir heute schon reden sollten?
1: Ja, wir haben eine ganze Menge vor. Als erstes werden wir erstmal unsere 7. LP fertigstellen. Die heißt Nächte. Und dann gibt es eine Tour im Lande. Nicht ganz so viele Konzerte wie sonst. Wir machen ungefähr 50 Gigs im ganzen Jahr. Da gibt es ein paar Fernsehsendungen, jetzt sind wir ja bei dir in Bonn, dann machen wir noch Stopp Rock. Und dann wird es aller Wahrscheinlichkeit nach ein paar Auslandsgastspiele geben, in der CSSR, vielleicht in der Sowjetunion. Und wir haben auch Angebote aus der Bundesrepublik.
2: Und auch 87 und die Jahre danach wird Sternmeißen das bleiben, was immer war, nämlich eine Spitzenband, auch wenn IC sein Soloprojekt weiterverfolgt.
1: Ja, das ist nur gut so.

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3: Matthias Lauschutz hat uns gesagt, wer ist Tutti Paletti?
4: Tutti Paletti, eine Band, die hat sich vor einem Jahr getroffen, zusammengefunden aus verschiedenen anderen Bands, von Reggae Play dazu, Setzei und noch ein paar anderen Leuten. Heißt ja eigentlich im Sprachgebrauch alles in Ordnung und wir übersetzen es auch mit der ganzen Breite. Und die wollen wir auch anbieten im Programm. Wir haben von Reggae bis Samba bis Softfunk eine ganze Menge an Stilrichtungen zu bieten und haben jetzt gerade zwei Nummern produziert. Eine Schabernack, die ist so ganz nett für die Faschingszeit, ein bisschen was Reggae-mäßiges, und die zweite Nummer, von der wir uns persönlich auch ein bisschen mehr versprechen, die wird dann wahrscheinlich im Mai gestartet werden. Das ist der Luftikus, ist so was Funkyes.
3: Und Matthias Lauscher ist nebenbei auch noch eine Solo, ich nenne es mal Karriere, mal sehen, ob es eine wird, mit Titeln, die er allein singt, ohne Tutti Paletti. Wie vereinbart sich das, der Sänger bei Tutti Paletti zu sein und auf der anderen Seite alleine?
4: Ich bin ja glücklicherweise nicht der Hauptsänger bei Tutti Paletti, sondern bin da eigentlich mehr der Springer, der Multi-Instrumentalist. Und weil ich aber die Sache als Solist nicht ganz missen möchte und sich die Möglichkeit auch geboten hat und ja auch jahrelang ziemlich eingleisig hier gefahren wurde, nutze ich das ganz gerne und mache nebenbei so ein paar Titel.
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0: Hallo und herzlich willkommen auch allen Schülern, die ja wieder mal Ferien haben. Während die Thüringer Kinder sich die Zeit mit Ski und Rodeln vertreiben, haben die Berliner Kinder viel Spaß bei anderen Sportarten wie zum Beispiel Wassertreten, Pfützenspringen und ähnlichen Geschichten. Egal, wir sitzen im Trockenen und haben hoffentlich ein paar Hörer am Radio. Jetzt die Radioshow, anschließend Straßenbekanntschaften, also wieder ein paar Stunden Information und Unterhaltung hier beim Berliner Rundfunk. Viel Vergnügen und hier ist zunächst mal Arnulf Wenning. Jawohl, Applaus!
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0: Illustre Gesellschaft, in die wir da geraten sind. Das war Arnulf Wenning. Frau oder Mann? Also wenn ich in eine derartige Gastualität komme, dann weiß ich auch ganz schnell wieder, wo der Ausgang ist. Aber es ist ein schönes Lied und ist bestimmt ein würdiger Nachfolger für die Eisdame, mit der er ja eingestiegen ist, sehr viel Erfolg hatte. Dann hatte er Rot so Rot, den Disco-Hit des Jahres 86 und jetzt also wie gesagt diese brandneue Nummer von Arnulf Wenning. Und falls Sie sich bei diesem Wetter ein bisschen erkältet haben sollten, dann wünschen wir Ihnen nunmehr gute Genesis oder mal andersrum gesprochen Genesis Invisible Touch.
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1: Genau, und wiederholt wird sie auch, und zwar seit Januar, jeweils nach der Sendung in der Nacht vom Montag zum Dienstag im neuen Nachtprogramm des Berliner Rundfunks, jeden Tag ab 23.35 Uhr mit folgender Kennung.
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1: Ja, mit dieser Kennung beginnt es, das Nachtprogramm des Berliner Rundfunks. Wir bieten ein alternatives Programm, den Hörern jede Nacht unter einem bestimmten Thema. Und nicht, wie sonst üblich, verschiedene Sendungen aneinander gekettet. Der heutige Abend, die heutige Nacht, steht unter dem Titel Hausgemachtes. Wir bieten hausgemachte Unterhaltungssendungen des Berliner Rundfunks in Wiederholungen, zum Beispiel Helgas Topmusik mit Helga Hahnemann. Die Nacht vom Montag zum Dienstag gehört jeweils der Popmusik. Dort wird also, wie gesagt, auch Jürgens Radioshow wiederholt. Es gibt Wortnächte mit Hörspielen, mit Theaterkritiken, mit Lesungen, mit Themen aus der Literatur für die Hörer, die sich durch Wort unterhalten fühlen. Gruß- und Wunschsendung wird es geben in der Nacht vom Dienstag zum Mittwoch. Nachteulen grüßen. Hier denken wir an die nachts arbeiten müssen. Hier sind wir mit ihnen bis früh halb fünf auf, hören Musik, die sie sich schriftlich, aber auch telefonisch gewünscht haben, und grüßen natürlich. Es gibt Rundfunk-Ballnächte und spezielle Nächte, wo sich Berliner Prominente vorstellen mit Gesprächen und mit ihrer Musik. Und wir haben auch die große Nachtmusik, speziell für die Freunde der Klassik oder des Jazz oder eben auch des Liedes. Wir haben, glaube ich, an jeden gedacht. Sie entscheiden sich für ihre Nacht, für ihr Nachtprogramm mit dem Berliner Rundfunk. Soweit das Nachtprogramm des Berliner Rundfunks, und hier im Tagprogramm Karat in deiner Galerie.
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0: Wir gehen zurück in das Jahr 1984. Die Radio DDR Ferienwelle hatte eine Hitparade, die Liederregatta. Es moderiert Horst Köppert.
1: Gut, ich gebe diesem Lied den 8. Platz. Aufs Meer nun hinaus.
2: Alle Achtung, Horst, das war ein voller Punkt für dich. Ich würde sagen, leinenlos für die Steuerleute Siegfried König und Horst Köppert, den Liederregatta-Kapitän, mit ihrem Liederboot, das einen guten 8. Platz in unserer Schlussregatta erreichen konnte.
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2: Tja, aufs Meer nun hinaus, Horst. Jetzt noch einmal unser 7. Sieger, Gojko Mitic mit seinem Liederboot Wellen sind wie blaue Pferde.
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1: Sie hören die 11. und letzte Folge der Liederregatta auf der Radio DDR Ferienwelle.
2: Wolfgang, mach die Leinen los für die Plattfeld.
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1: Als ich beim Festival Menschen und Meer Silvia Kottas mit dem Lied hörte, Wir wollen leben, da war mir klar, dass sie einen guten Platz erringen würde. Sie wurde sogar Publikumsliebling Nummer 1 und erster Sieger der Jurywertung. Also ein sehr schönes Lied mit gutem Text und auch sehr passender Melodie.
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0: Sie hören die 11. und letzte Folge der Liederregatta auf der Radio DDR Ferienwelle.
1: Unser Dauerrenner der Saison wurde in der Schlussregatta durch die Zuschriften unserer Hörer der dritte Sieger. Dazu einen herzlichen Glückwunsch an den Steuermann aus Österreich, an Johnny Hill. Sein Liederboot, die Raue See, geht noch einmal auf seine letzte Runde in dieser Saison.
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Tja, das war die Ehrenrunde für unseren Dauerrenner der Saison, die Raue See mit Johnny Hill. Roland Neudert hat als zweiter Sieger der Saison mit seinem Liederboot Kleine Insel, ich komme wieder, eine große Ehrenrunde verdient. Leine.

Über alle Toppen geflaggt geht unser Siegerboot 1984 noch einmal auf seine große Ehrenrunde. Mutter, ich hab dir so lange nicht geschrieben mit Dieter Dornig als Steuermann. Mutter!

0: Tja, da segelt er hin, unser Liederregatta Sommersaison-Hit 1984. Die Würfel sind gefallen. Meinen herzlichen Glückwunsch dem Steuermann des Siegerbootes. Und ich finde, meine lieben Regatta-Freunde, Sie haben eine gute Wahl getroffen, wenn Ihnen die Entscheidung sicherlich auch nicht leicht gefallen ist.
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3: Bonn-Bundesrat blockiert Pflegeversicherungsgesetz. Die Mehrheit der 16 Länderregierungen verwies das Gesetz zur Nachbesserung an den Vermittlungsausschuss. Zur Begründung erklärte die Ministerpräsidentin Schleswig-Holsteins Simonis, dass der Koalitionsentwurf einseitig zu Lasten der Beschäftigten gehe. Ein Eingriff in die Tarifautonomie zur Finanzierung der Pflegeversicherung werde abgelehnt.
4: Einseitig zu Lasten der Beschäftigten. Ho, ho. 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

0: Kurz nach dem Ende der DDR gab es noch MDR Sputnik, das an das legendäre Jugendradio DT64 erinnerte.
1: Rockmusik aus Kroatien nämlich. Hanno Kress für Radio Sputnik auf Entdeckungsreise.
2: It's the beginning of a new and excitingly different story.

0: Beendet den Krieg in Kroatien und Bosnien. So lautet in etwa die Botschaft von ET, Electro Team, einer kroatischen Hip-Hop-Formation. Mit dem Lied Prayer for Peace in englischer Sprache wurden sie auch von MTV gesendet. Die meisten Bands aus diesem Land haben kaum Möglichkeiten, im Ausland zu spielen oder überhaupt Platten zu veröffentlichen. Dabei war die jugoslawische Musikszene vor Beginn des Krieges sehr lebendig. Jetzt heißt es ausharren in Luftschutzkellern, wenn die Sirenen aufheulen. Und die musikalischen Hoffnungen liegen erst einmal unter den Trümmern oder im Elend begraben. Dennoch versuchen einige kroatische Bands weiterhin am Ball zu bleiben. Nicht nur die, sondern auch Menschen, die Platten veröffentlichen. Wie Zaza Dragas mit seinem kleinen Label Trip Records. Allerdings konnte er nur dadurch überleben, als er einen Deal mit der größten kroatischen Plattenfirma einging, Croatia Records.
1: Ja sam i prije rata imao jednu izdavačku kuću i izdao sam nekih 8 ploča, onda je došao rat, nije sam mogao.
2: Vor dem Krieg hatte ich 8 Platten veröffentlicht, aber dann brach in Kroatien der Krieg aus und die Arbeit war völlig lahmgelegt. Als sich die Lage dann wieder etwas beruhigt hat, habe ich das Indie-Label Trip Records gegründet. Aus finanziellen Gründen arbeiten wir aber mit Croatia Records zusammen. Wir sind bisher das einzige Label, das diese Art Joint Venture eingegangen ist. Wir sind dennoch völlig autonom, können aber die finanziellen Vorteile eines Großkonzerns nutzen. Wir haben jetzt 4 Neuveröffentlichungen und es läuft alles ganz gut bisher. Aber die Zukunft ist ungewiss, denn wir sind in einer schwierigen Lage. Irgendwie ist immer noch Krieg, die Inflation beträgt 2000% im Jahr und das erschwert unsere Arbeit enorm.
0: Eine Inflationsrate von 2000% macht den Kauf von Platten für kroatische Jugendliche fast unmöglich. Dennoch besteht Bedarf gerade an Independent-Platten, wie Sanna Kers, Chefin des Ladens Is Zvezdnag, erzählt.
3: Is Zvezdnag postoji od 25.6.90. godine. 3 godine smo radili u tom prostoru u jednoj nazovem rupi.
2: Den Plattenladen Is Zvezdnag gibt's seit Juni 1990. Wir haben 3 Jahre lang in einem regelrechten Loch gehaust, mit schäbigen Möbeln, hatten von allem viel zu wenig, aber dafür umso mehr Willen und Kraft. Jetzt haben wir ein bisschen Geld zusammen, haben uns neue Möbel gebaut, das Plattensortiment ist sehr viel größer und ich hoffe, es läuft jetzt besser. Musikalisch sind wir sehr, sehr eng orientiert. Hier gibt's ausschließlich Indie-Musik, inländische und ausländische. Wobei die inländischen Produkte fast nur auf Kassetten erscheinen, denn Platten werden hier kaum noch produziert. Die Bands nehmen in irgendwelchen kleinen Studios auf, manche gut, manche nicht so gut. Aber hauptsächlich vertreiben wir ausländische Produkte. Wir importieren und vertreiben alles selbst und verschicken auch per Post. Denn Bestellungen kommen aus dem ganzen Land, weil wir der einzige Indie-Laden hier sind. Nicht nur in Zagreb, sondern in ganz Kroatien.
3: Distribuiramo, da imamo i mail order, ljudi naručuju iz cijele Hrvatske, s obzirom da smo jedini takav dućan, ne samo u Zagrebu, nego i u Hrvatskoj.
0: It's the beginning of a new and excitingly different story. Der einzige jugoslawische Markt umfasste 20 Millionen Menschen. So konnten die Plattenfirmen überleben. Mit nur noch 4 Millionen Kroaten und Kroatinnen wird es für sie schwierig. Die Hoffnungen der Bands liegen natürlich im Ausland, denn in Kroatien gibt es für sie keine GEMA-Ausschüttungen und die Verdienstmöglichkeiten sind mehr als bescheiden. Allerdings hat fast jede Stadt eine eigene Jugendradiostation, die Rockmusik spielt, und im staatlichen Fernsehen laufen pro Woche 7 Musiksendungen. Der Kauf von Musik bleibt Luxusangelegenheit bei einem durchschnittlichen Verdienst von 150 bis 200 D-Mark im Monat. Musik aus Kroatien, die auch hier in der Bundesrepublik Erfolge feiert, kommt aus dem Techno-Bereich. Die Gruppe Nami entdeckte ein Frankfurter DJ.
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0: Und nun, das Dossier!
1: Anne Mücke, zu Gast hier.
2: Ja, hallo.
1: Wir kommen zum letzten Teil. Da geht es ein bisschen um die aktuellen Themen. Wie viel Tagespolitik schenkst du dir täglich?
2: Sehr viel inzwischen, weil ja durch die Arbeit beim Kontrafunk natürlich auch, da sind wir ja jeden Tag, wir sind ja so Schwarmintelligenz, wir sitzen ja völlig verstreut über die ganze Welt und treffen uns nur eigentlich digital und schmeißen dann da die Themen in den Topf und machen auch die Sendung, das ist für mich auch ganz neu, es ist so eine Art digitales Funkhaus, ja. Jeder sitzt bei sich zu Hause am Rechner und wir sind dann irgendwie über irgendwelche Plattformen zusammengeschaltet und so, das ist irgendwie alles völlig verrückt. Und wenn man ein technisches Problem hat, muss man das leider alleine lösen. Das ist für mich die größte Herausforderung. Also sehr viel Tagespolitik, aber ja, sowieso, also spätestens seit Corona sauge ich das alles auf und versuche irgendwie den Überblick zu behalten. Das ist wirklich, wirklich anstrengend.
1: Was ist dir wichtiger, Innen- oder Außenpolitik?
2: Boah, das ist jetzt schwer zu sagen. Ich sag mal, bei der Innenpolitik habe ich eher den Eindruck oder maße ich mir eher an, Dinge zu durchschauen und zu verstehen. Die Außenpolitik, das ist ja derart global. Meine, wenn man allein jetzt diese Epstein-Fall-Geschichte sich anguckt, wer möchte sich da ein Urteil erlauben? Das macht einem ja nur deutlich, dass das Wort Verschwörung ja viel zu gering ist für das, was offensichtlich tagtäglich auf dieser Welt passiert. Die Außenpolitik ist natürlich insofern wichtig, als dass wir uns jetzt in diesem System auf eine Krise zu bewegen, die uns alle auslöschen könnte. Also das sehe ich schon so. Ich bin auch der festen Überzeugung, dass dieses Leben, das die Westdeutschen jetzt über 8 Jahrzehnte so kennengelernt und sich eingerichtet haben und wir Ostdeutschen ja aber auch schon mehr als 3 Jahrzehnte, dass wir da am Ende der Fahnenstange angekommen sind und dass diese Systeme alle nicht mehr lange halten werden. Ich bin mir sicher, dass der öffentlich-rechtliche Rundfunk zusammenbrechen wird in nächster Zeit. Das wünsche ich mir jetzt nicht unbedingt, wobei das jetzige Konstrukt, wie gesagt, der aufgeblasene Ochsenfrosch, ja, da muss man wahrscheinlich wirklich mal jetzt die Nadel reinpieksen und dann platzt das ganze Ding. Aber das ist eben das Schlimme, es wird davon dann nichts übrig bleiben und ich bin der festen Überzeugung, wir brauchten mehr denn je eine ja öffentlich-rechtlich, gesellschaftlich finanzierte, politisch unabhängige digitale Plattform, auf der man sich doch relativ zuverlässig und politisch unbeeinflusst und vor allem mit verifizierbaren Quellen informieren kann. Das wäre eigentlich das Gebot der Stunde angesichts von KI und Co. Aber je länger das natürlich dauert und je mehr der Ochsenfrosch versucht, sich irgendwie zu verteidigen und zu verbarrikadieren, desto geringer wird natürlich die Aussicht, dass man die Luft langsam rauslässt, ja. Sondern es wird dann wahrscheinlich Platz und nichts übrig bleiben. Und das werfe ich denen auch vor, die jetzt immer behaupten, Leute wie ich oder auch meine Kollegen von Sachlich Richtig oder so würden ja nichts anderes im Sinn haben, als den Öffentlich-Rechtlichen zerschlagen und vernichten zu wollen. Nee, genau nicht, aber ihr macht das. Ihr macht es, indem ihr euch jeglicher wirklicher Reform euch dagegen verwehrt. Und warum? Letztendlich nur, weil ihr euch die Taschen weiterfüllen wollt und weil natürlich das ganze System versucht, wie jedes System, seine Macht zu stützen. Und dafür lässt sich der öffentlich-rechtliche Rundfunk immer mehr und immer deutlicher benutzen.
1: Also da stimme ich dir zu. Ich bin auch sehr, sehr lange ein Fürsprecher für den öffentlich-rechtlichen Rundfunk gewesen. Auch jetzt halte ich ihn für nicht mehr reformierbar. Aber es gibt ja auch die zweite und die dritte Schicht. Ich nenne jetzt mal eine Künstlerin, Christina Lux, eine Jazzkünstlerin, die hat wahrscheinlich eine Redakteurin beim MDR Kultur oder bei diesem Kulturradio, die sie mag und von denen die GEMA-Gebühren, die sie von den Radioeinsätzen dort bekommt, ist fast eine Stütze und ich denke, das geht vielen Künstlern so, die gerade auf den Kulturwellen, die großen Radios sind ja international researched, das auch falsch übrigens, aber ein guter öffentlich-rechtlicher Rundfunk wäre schon was, aber die letzten Inseln, die es noch gibt, die tragen manche auch Künstler, mit denen ich auch befreundet und bekannt bin. Und das fällt dann natürlich wahrscheinlich mit Pauken und Trompeten weg, weil sich ja gerade für die Kleinkunst ja auch keiner wirklich interessiert. Zu dem Thema Innen- und Außenpolitik fällt mir ein Zitat ein. Mal gucken, ob du drauf kommst, wer das gewesen sein könnte. In der Innenpolitik bestimmen wir, wie wir leben. In der Außenpolitik bestimmen wir, ob wir leben.
2: Keine Ahnung.
1: Björn Höcke.
2: Okay.
1: Sind wir gleich beim nächsten Thema. Wie hältst du es mit der gesicherten AfD?
2: mit der gesichert rechtsextremen AfD. Also, ich habe Kontakt zu Leuten aus der AfD und verfolge vor allem das, was sie im Sachsen-Anhalt medientechnisch vorhaben, sehr aufmerksam. Wir haben ja gerade auch erst einen Podcast mit dem dortigen Spitzenkandidaten Ulrich Siegmund gemacht. Ich halte die AfD keineswegs für Heilbringer auf der einen Seite, aber auch andererseits natürlich überhaupt nicht für eine Nazi-Partei. Also Entschuldigung, mein Vater hat unter den wirklichen Nazis noch gelitten. Das wird ja alles völlig verharmlost, wenn man das irgendwie gleichsetzen würde. Ich kann mit einem Björn Höcke ehrlich gesagt nichts anfangen, nach wie vor nicht. Ich habe eine interessante Diskussion mit ihm gehört, mit Ulrike Gero. Ich finde, sie hat sehr kluge Fragen gestellt, die ich auch unterschreiben würde in großen Teilen. Ich halte die AfD schon für längst korrumpiert und gekauft und vom System aufgefressen. Und es ist eine Partei, und Joanna Kautar war ja auch bei uns, die ja lange in der AfD war und dann ausgestiegen ist, und denke, sie hat recht, dass die gäbe es nicht mehr, wenn sie nicht schon längst auch gekungelt hätten mit der Macht und mit dem System. Ich glaube deshalb auch nicht, dass jetzt die großen Wahlsiege der AfD wirklich zu einer Rettung oder so führen, und diese Sprüche, wir stellen den Kapitalismus wieder vom Kopf auf die Füße, vergesst es einfach, der Kapitalismus ist in einer riesengroßen Krise, daran kann auch die AfD nichts ändern. Und ich finde es nur wirklich absolut fatal, sie zu verteufeln und immer wieder diese Nazi-Keule rauszuholen, weil das verhindert natürlich wirklich konstruktiv über eben mögliche, vielleicht doch noch mögliche Reformen eben dieses ganzen Landes oder dieses ganzen Systems zu sprechen. Und macht es ihnen auch möglich, Erfolge einzufahren, obwohl sie, glaube ich, inhaltlich doch gar nicht so viel Antworten auf die drängenden Fragen haben. Auch das ist ja bei diesem Podcast mit Ulrich Siegmund durchaus auch deutlich geworden.
1: Ja, auf jeden Fall. Also ich nenne das Politikverweigerung. Also diese Diskussion da, das mit der Nazi-Keule zu begradigen. Gerade bei diesen Themen, ich habe dieses Interview mit Ulrike auch gesehen, war ja auch schon hier zu Gast bei mir. Und gerade bei diesen Themen halte ich Höcke tatsächlich für einen, der zumindest weiter denkt. Was er da natürlich machen kann, das weiß ich nicht.
2: Ja, das Gefühl hatte ich nicht. Ich fand seine Antworten sehr wischiwaschi.
1: Ah ja.
2: Und fand, er ist ihr ausgewichen. Hat dann auch so, ja, da stimme ich Ihnen ja zu und so, oh, wenn ich sowas schon höre. Das ist so, das ist so Politiker- und Business-Sprech. Also ich fand ihn sehr substanzlos und frage mich immer, soll ich mal meine These hier kundtun?
1: Na, aber.
2: Ich halte Björn Höcke für einen V-Mann, der.
1: Da kenne ich einige Leute, die das auch sagen.
2: Der eingeschleust wurde in die Partei mit vielen anderen, um sie überhaupt erst auf diese rechte Schiene zu setzen. Ich halte das für einen lang gesponnenen Spin, der links-rot-grün, vielleicht auch CDU, keine Ahnung, dass sie diese Professorenpartei kaputt gemacht haben, und aber als sie gemerkt haben, so richtig kaputt kriegen sie nicht, dann diese Leute da eingeschleust haben, die mit wirklich teilweise dämlichsten Sprüchen immer wieder Futter liefern, um all diese Zuschreibungen überhaupt erst möglich zu machen. Ich finde ihn davon abgesehen, sie ihn unsympathisch finden, aber das ist ja egal, er ist Politiker, er muss mir nicht sympathisch sein. Aber ich finde, gerade in diesem Gespräch mit Ulrike Gero hat er sich wirklich entblättert. Der hält sich immer zurück, wenn es eigentlich darum ginge, mal wirklich Butter bei die Fische zu geben, und haut dann aber dann an anderer Stelle wieder so Sachen raus, wo völlig klar ist, da haben sie wieder einen Knochen, in den sie reinbeißen können. Und also dem traue ich einfach nicht.
1: Also da stimme ich dir zu. Viele Themen, die die AfD bespricht, die waren früher in der CDU oder CSU auch on vogue, auch in der FDP. Es gibt eine schöne Talksendung auf YouTube auch mit Karl Eduard von Schnitzler. Da sitzt ihm ein CDU-Mann gegenüber, und Schnitzler fragt dann mal, warum er eigentlich Einreiseverbot für Israel hatte, wegen welcher Äußerung, und der konnte dann auch nicht mehr allzu viel sagen. Anne, wenn du Aktivistin sein möchtest, wofür?
2: Ich möchte keine Aktivistin sein. Ich verabscheue das.
1: Wie ist dein Blick? Obwohl, da müsste, würde vielleicht der eine oder andere sagen, selbst diese alternativen Medien ist man ja ein Stück weit Aktivist. Kann man das da 100% noch trennen? Ich frage jetzt mal ganz spontan, ich würde das auch so beantworten, aber ist das immer möglich? Also selbst wenn man für den Frieden aktiv ist?
2: Also was die Medienarbeit angeht, hoffe ich wirklich sehr, dass ich da mich jeglichen Aktivismus enthalten habe und auch weiterhin kann, denn ich bin Journalistin und es ist für mich ein absolutes No-Go, als Journalistin aktivistisch tätig zu sein. Ich gehöre auch keiner Partei an, weil ich eben denke, dass man das nicht voneinander trennen kann. Natürlich hat jeder eine Haltung und der Haltungsjournalismus an und für sich ist für mich kein Problem, der Gesinnungsjournalismus ist es und ich will keine Agenda verfolgen und ich will auch keine publik machen und ich halte mein Dasein als Journalistin gerade jetzt, darüber freue ich mich auch, dass das doch nochmal auch so eine Gewichtung bekommen hat, für zu entscheidend, als dass ich im Privaten, dass ich das voneinander trennen könnte. Ich gehe auf Friedensdemonstrationen, ja, und ich bin auf die Montagsspaziergänge gegangen während Corona, aber das sehe ich nicht als Teil des Aktivismus und ich halte mich da wirklich raus. Ich habe mich ehrenamtlich in der Schule meines Sohnes betätigt und im Kindergarten und so. An solchen Stellen habe ich das gemacht, ehrenamtlich mich betätigt, aber Aktivismus, das überlasse ich anderen. Wir leben in aufgeregten, wilden und schwierigen Zeiten. Ich versuche, mich da ein bisschen auch zurückzulehnen und das einfach zu beobachten und zu analysieren, so wie eben jetzt die jüngsten Geschehnisse der letzten Tage. Ich denke, es wird sich komplett alles immer mehr zuspitzen. Es werden immer mehr Leute auch zu spüren bekommen, dass wir uns tatsächlich in einer riesengroßen globalen Krise befinden. Keine Ahnung. Ich habe keine Vorstellung, wo es hingehen könnte. Es gibt Parallelen zu 89. Es gibt aber eben auch sehr, sehr, sehr große Unterschiede. Und der größte Unterschied ist, es besteht kein erfolgreiches System, was irgendwie dasteht und sich auf die Brust hauen kann und sagen kann, naja, okay, kommt mal rüber, ihr kleinen Schluffis, ihr habt versagt und jetzt dürft ihr bei uns unter die Fittiche kriechen. Das gibt's eben nicht. Und ich habe keine Vorstellung, wie sehr die Mächtigen und Einflussreichen dieser Welt, wie weit sie gehen werden, was sie alles riskieren werden. Das weiß keiner von uns. Ich sag mir immer, ich hatte ein tolles Leben. Ich habe so viel erlebt und habe auch wirklich das Leben sehr genießen können. Am ehesten tut es mir natürlich für unsere Kinder leid. Ne? Ich habe selber einen 19-jährigen Sohn und schon allein die Vorstellung, dass der eingezogen werden soll.
1: Meiner ist 20, grauenvoll.
2: Ja, da sage ich auch immer zu ihm, du gehst in keine Armee dieser Welt. Also das ist wirklich nur über meine Leiche. Da werde ich alles dafür tun, um dich sonst wohin zu bringen. Aber das wirst du nicht tun. Aber das steht uns natürlich alles bevor. Und ich versuche einfach, mir das gar nicht vorzustellen, sondern es auf mich zukommen zu lassen und sage mir, das Gute ist, ich hatte irgendwie dann auch eingeschlafene Füße nach der Wende, so in den 90er und 2000er Jahren. Es war alles so oberflächlich geworden und wir im Osten, wir haben alle nur versucht, irgendwie mit dem Arsch an die Wand zu kommen und waren alle so stolz, weil wir dann auch eine Eigentumswohnung hatten und ein Auto hatten und irgendwie auch es geschafft hatten. Unsere Eltern haben ja fast alle den Anschluss verloren, ne? Und dann dachte ich immer so, oh, ist das Einzige, was euch noch interessiert, aber ja, alle waren satt und irgendwie ging es allen ja mehr oder weniger auch gut so. Und jetzt ist das so aufgebrochen. Das ist natürlich schmerzhaft und auch beängstigend, aber für mich ist es auch ein Riesenerlebnis.
1: Gibt es ja auch einige Musiktitel aus den 80er Jahren aus der DDR, die das aufgreifen, Mich zu lieben von Rockhaus oder von NO55. Normalerweise würde ich ob der Epstein-Akten in meinem Format einen Schlager von Katja Epstein spielen, aber machen wir nicht. Du hast was anderes rausgesucht, dann gib uns jetzt noch einen zum Schluss.
2: Ja, ich habe lange überlegt, aber vielleicht machen wir den Song zum Beispiel Susanne vom City-Album Casablanca. Das berührt mich auf der einen Seite, weil dieses ganze Album unglaublich war.
1: Also, habe ich auch geliebt.
2: Das halbe Land und die zerschnittene Stadt, was Toni auf diesem berühmten Konzert in Weißensee dann rezitiert hat, weil er es nicht singen durfte. Und es gibt eben auch diesen Song zum Beispiel Susanne. Ich weiß, sie mussten sie auch textlich abändern. Und den finde ich insofern berührend, weil die Susanne war mein Jahrgang, 69, Tochter von City-Sänger Toni Kral und die ist vor, glaube ich, 2 Jahren an Krebs gestorben. Das hat mich genauso mitgenommen wie auch der Tod von der Rosenstolz-Sängerin.
1: Ja, Anna.
2: Anna R., die ja auch mein Jahrgang war. Und ja, das ist so, das ist das Hier und Heute, das eben mit der Vergangenheit fest verbunden ist Und dass mir, was mir dann irgendwie auch Halt gibt, aber ich auch sehe, es ist eben vergänglich. Und möglicherweise werde ich gar nicht mehr so viel von diesen Veränderungen mitbekommen, wer weiß.
1: City, dank dir.

0: So, in den harten Teil steigen wir erstmal sanft.
1: War das gestern nicht ein wunderbarer Sommertag? Er war hochsommerlich in vielen Regionen mit Temperaturen von zum Teil um die 30 Grad, mit einer klaren Wärme ohne Schwüle. Und das erste Heu wurde zum Teil gemacht, draußen die wogenden Felder im Sommerwind. Ein
0: mit Schlager unsere Regina Toss. Ein weiterer kommt, aber die Meldungen sind nicht schön.
2: Heute Nacht hat Putin das Tor zur Hölle über der Ukraine geöffnet.
0: Aufgeregt wie immer, aber sehr gründlich. Alexander Raue vom Vermietertagebuch.
2: Aber die deutschen Medien, die zeigen ein völlig anderes Bild und sie vertuschen die ganze Wahrheit. Vor allem die Tagesschau hat ein unfassbar krasses Video veröffentlicht. Das macht mich einfach fassungslos.
0: Mich nicht, aber trotzdem, am 25. Mai 2026 die kleine Audiodatei.
2: Der gestrige Angriff auf Kiew war der zerstörerischste Angriff jemals und es gab kritische Treffer beim Militär, beim Geheimdienst und bei der Regierung.
0: Für die Stimme Whisky am Pfingstmontag. Durch Druckwellen in Mitleidenschaft gezogen, das Studio der ARD in Kiew.
3: ARD und ZDF singen heute aus IFF.
0: Erinnern Sie sich an das russische Kriegsziel der Entnazifizierung? Ein Medium, welches bedingungslos seit Jahren eine Seite unterstützt, deren Regierung sich auf einen Hitler-Kollaborateur wie Stepan Bandera stützt, der eine reinrassige Ukraine anstrebte, recht grotesk bei der dort immer vorhandenen Mischbevölkerung, Ungarn, Zigeuner, Tataren, Russen, Juden, im Grunde, wenn wir uns ehrlich machen, grotesker als die deutschen Vorstellungen hier in Deutschland, der auch vor brutalsten Judenprogromen nicht zurückschreckte, wer so etwas bedingungslos unterstützt, hat sich mir in seiner politischen Haltung abschließend erklärt, übrigens auch in seiner Haltung zu den Verbrechen am jüdischen Volk, zu Auschwitz. Die sogenannten Leugner streiten ja oft um die Höhe der Totenzahlen, während ich agitiere, 100.000 industriell getötete Menschen wären schon 100.000 zu viel. Hier aber muss man ja wohl von Zustimmung reden. Wer Leute unterstützt, die einen anderen Hitler-Kollaborateur aus Luxemburg umbetten lassen, um ihn in der Ukraine mit militärischen Würden inmitten des Krieges zu begraben, kann ohne imaginäre Hitlerbüste auf dem Schreibtisch seiner Arbeit nicht nachgehen.
4: In meinem innersten Wesen bin ich immer das geblieben, was ich vorher war.
0: Und so bleibt der Angriff auf russische Zivilisten auf ein Studentenwohnheim in Starobielsk, Luhanskaer Volksrepublik, bei dem 21 junge Menschen ums Leben kamen, weitgehend unerwähnt. Moskau hingegen wird scharf verurteilt. ARD-Korrespondentin Susanne Pettersen, diesen Namen muss man sich merken, für Aufarbeitung, nennt den Vorgang Vergeltung für irgendwas. Menschenverachtender geht es nicht. Wer derartigen Medien noch glaubt, wird Täter zu nennen sein. Für derartige Desinformation werden wohl auch Haftstrafen angebracht sein, um überhaupt zivilisatorische Vorstufen, von Demokratie will ich gar nicht mehr reden, zu erreichen. Immerhin, die Bürger scheinen dem nicht mehr zu glauben. Aktuelle INSA-Umfrage, nur 17% der Bevölkerung trauen der Bundeswehr zu, Deutschland im Ernstfall verteidigen zu können. Die Angst vor einem russischen Angriff nimmt deutlich ab. Nur noch 38% äußern entsprechende Sorgen. Jeder Zweite gibt an, keine Angst vor einem russischen Angriff zu haben. Ein recht eindeutiger Beleg, dass Propaganda der Hass- und Hetzmedien nicht mehr verfängt. Eben auch, weil sie ein gewisses intellektuelles Fundament braucht, was bei diesen Sendern nicht mehr formal vorhanden zu sein scheint. Dazu passend, nur 13% der Menschen in Deutschland sind zufrieden mit der Bundesregierung. Auch Kanzler Merz wird immer unbeliebter, so die Tagesschau. Gabor Halasch verliert sich in der Frage, warum das Vertrauen verloren gegangen ist und wie es zurückgewonnen werden kann.
5: Wir stehen an der Seite des ukrainischen Volkes, ohne Wenn und Aber.
6: Slava Ukraine. Heil!
7: In diesem Zusammenhang ist eine Untersuchung der ukrainischen Gräueltaten gegen Zivilisten in der befreiten Region in vollem Gange.
0: Danke, beste Svetlana.
7: Die Panzertruppen.
0: Vielleicht wollen wir den Sommertag genießen.
7: Das erste Raketenregiment mit dem neuen System soll noch vor Jahresende den Einsatzdienst antreten. Dem Kommandeur zufolge übertrifft Sarmat seinen Vorgänger das Raketensystem Vojvoda in Bezug auf Reichweite, Nutzlast und die Fähigkeit, Raketenabwehrsysteme zu überwinden.
0: Gut, vielleicht haben wir das Anrecht auf Genuss vielleicht auch endgültig verspielt. Einen neuen Friedensappell gibt es von Papst Leo. Der stellvertretende russische Außenminister Grabkow erklärt, Russland und die USA tragen eine besondere Verantwortung für die globale Stabilität. In Sachen Iran dämpft Donald Trump die Erwartungen, man solle nichts überstürzen. Wladimir Putin stattet Kasachstan einen Staatsbesuch ab. Großbritannien, Frankreich, Spanien, Italien und Kanada blockieren den NATO-Plan für zusätzliche Ukraine-Hilfen. NATO-Chef Rutte hatte 0,25% des Bruttoinlandsproduktes gefordert. Die genannten Länder lehnten ab. Rutte: Ich glaube nicht, dass dieser Vorschlag eingebracht wird. Frankreichs Präsident Emmanuel Macron warnt Alexander Lukaschenko, den Weißrussischen, in einem Telefonat vor Beteiligung am Ukraine-Krieg. Die Initiative zum Gespräch ging, so die weißrussische Nachrichtenagentur Belta, von der französischen Seite aus. Eine Parlamentsdelegation aus Algerien weilt in Weißrussland und das Gebiet Brest und Tatarstan unterzeichnen einen zweijährigen Fahrplan für eine Zusammenarbeit. Venezuela fordert die Aufhebung von US-Sanktionen. Übergangspräsidentin Rodriguez wird zitiert: Wir wollen ein freies Volk sein. Free. Immer wieder free. Österreich, Pensionen steigen um fast 3%. USA, Benzinpreisschock. Fast 4 Euro eine Gallone. Das sind aber auch fast 4 Liter. Ankara, die Polizei stürmt Büros der türkischen Opposition. Konservative gewinnen die Parlamentswahl in Zypern. Pakistan meldet viele Tote bei einem Anschlag auf einen Zug mit Soldaten im Westen des Landes. Die PA berichtet mehr als 30. Die Benzinkrise in Afrika verschärft sich. Gewaltsame Proteste gab es in Kenia. Ungenau auch die Lage im Inselstaat Komoren und in Mosambik. Es berichtet der ORF. Auch zwischen China und Taiwan eskaliert der Streit über die strategisch wichtigen Pratas-Inseln im südchinesischen Meer. Taiwan meldet eine Konfrontation mit der chinesischen Küstenwache. In der Wüste Gobi ist erfolgreich eine chinesische Trägerrakete gestartet. Diese soll 3 Astronauten zur Raumstation Tiangong bringen. Dort sollen sie Experimente durchführen und einen Langzeitrekord aufstellen, berichtet die Tagesschau. Bei solch weichen Meldungen kann man manchmal durchlesen, dass sie gerne auch sachlicher berichten würden, aber nicht dürfen, schmälert aber die Schuld nicht. Hitzewelle Indien im südlichen Bundesstaat Telangana, mehr als 45 Grad. Heizon, was macht die Schafskälte?
1: So weit sind wir schon wieder gekommen.
0: Heute nicht trocken, heiß, so auch die kommenden Tage. Im Norden deutlich kälter, kommendes Wochenende, kommenden Gewitter und Temperaturrückgang.
6: Marcello, wenn die Alten höher springen als die Jüngsten, dann ist Pfingst.
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1: Das waren die Nachrichten von MDR Sputnik, Redaktion Angelika Rüger. Es sprach Ari Gosch, die Zeit 15.03 Uhr.
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3: Willkommen zur letzten Sendung von MDR Sputnik, die hier aus dem Funkhaus Berlin ertönt. Der Zeitgeist vom Freitag, dem 5. November. Danach tönt es ja weiter, keine Bange. Aber die letzten 3 Stunden, in denen das MDR Sputnik-Programm aus Berlin kommt, brechen hiermit definitiv an. Hallo, sagt Carla Schlender. David Lee Roth, A Little Ain't Enough, ein bisschen ist nicht genug zum Auftakt der letzten Zeitgeist-Sendung hier aus dem Funkhaus Berlin. Unser fester Vorsatz, wir wollen hier keine Krokodilstränen vergießen, es geht ja doch weiter. Wir tun einfach so, als wäre nix. Hören wir zum Beispiel The Gift in Excess.

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1: Johnny Clegg und Sir Vuka, Inevitable Consequence of Progress. Uns wird es gleich in den hohen Norden Europas verschlagen, nach Schweden. In deutschen Landen haben wir, das hörten wir in den Nachrichten, die 3,5 Millionen Marke in Sachen Arbeitslose überschritten. Aber auch Schweden wird von sowas wie Rezession nicht verschont. Über arbeitslose Jugendliche in Schweden hören wir nach Stan Ridgway und Salesman.

0: Non-Working Generation, die nicht arbeitende Generation, werden sie in Schweden genannt, die jungen Leute zwischen 18 und 24. Sie sind besonders stark von der Arbeitslosigkeit betroffen, die im einstigen Wohlfahrtsstaat innerhalb von 3 Jahren von knapp 3 auf 13% hochgeschnellt ist. Anne Rentsch traf in Stockholm Johanna Rundlöf, die sich mit dem Nichtstun nicht einfach so abfinden will.
1: Man fühlt sich vergessen, im Stich gelassen. Man will arbeiten und darf nicht. Das ist irgendwo ungerecht.
2: Anne Rentsch, Stockholm für Sputnik.
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0: Zum 31. Dezember 1991 stellte der Deutsche Fernsehfunk sein Programm ein. Zuletzt gab es das Nachrichtenformat Aktuell. Hier die Neujahrsansprache von Helmut Kohl für den 1. Januar 1992.
1: Willkommen zu Aktuell und guten Abend, meine Damen und Herren. Optimistische Worte zum Jahreswechsel bestimmten die traditionelle Neujahrsansprache von Bundeskanzler Kohl. Gut ein Jahr nach der deutschen Vereinigung ging es ihm vor allem um das Zusammenwachsen Deutschlands und die wirtschaftliche Entwicklung in den neuen Bundesländern.
2: Es war ganz gewiss kein einfaches Jahr. Im Rückblick können wir sagen, insgesamt war es für uns Deutsche ein gutes Jahr. Und wir haben allen Grund zur Dankbarkeit. Aus vielen Gesprächen, aus Briefen weiß ich, dass die große Mehrheit von Ihnen so denkt und mit Zuversicht ins neue Jahr blickt. Deutschland wächst zusammen. Vor uns liegt noch ein schwieriger Weg. Doch gemeinsam werden wir ihn meistern. Ich weiß um die Sorgen vieler Menschen, vor allem in den neuen Bundesländern. Ich kenne ihre Sorgen um den Arbeitsplatz. Ich kenne ihre Schwierigkeiten bei der Bewältigung des Alltags. Wiedervereinigung, liebe Landsleute, heißt auch, dass die Sorgen der Menschen in den neuen Bundesländern das gemeinsame Anliegen aller Deutschen sind. Es darf kein Hüben und kein Drüben mehr geben. Wir sind ein Volk.
1: Verehrte Zuschauer, Sie wissen, mit dem heutigen Tag wird der DFF seine Sendungen einstellen. Das war die letzte Sendung von Aktuell. Gestatten Sie mir zum Abschied noch ein persönliches Wort. Unser kleines Team von Aktuell war täglich bemüht, seit wir es ungehindert konnten, Sie, verehrte Zuschauer, in unseren Nachrichtensendungen so objektiv und aktuell wie möglich zu informieren. Im Namen der Redaktion möchte ich mich bei Ihnen für Ihr Interesse, Ihre freundliche Begleitung und die gewachsene Akzeptanz, die in vielen Ihrer Briefe an uns zum Ausdruck kam, herzlich bedanken. Ab morgen können Sie nun die neuen Programme empfangen. Den Machern wünschen wir einen guten Start und Ihnen immer ein Programm, das gefällt. Natürlich müssen Sie ab morgen auf Nachrichtensendungen nicht verzichten. So wird der MDR zur gewohnten Zeit, wie Sie es kennen, 19.30 Uhr MDR aktuell senden. Der ORB sendet seine Nachrichten 20.45 Uhr und der NDR, wie Sie es alle schon kennen, um 20 Uhr. Am Ende noch ein kleiner Blick auf die Arbeit von Aktuell in diesem Jahr. Zuvor aber wünsche ich Ihnen allen ein gesundes, ein gutes neues Jahr. Und wie immer am Schluss der Sendung die letzte Information von mir, das Wetter für morgen, Mittwoch, den 1. Januar 1992.
0: Das war's dann. 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

0: Der Kurs des 11. Parteitages der SED widerspiegelt sich auch in der sozialistischen Rechtspflege und Gesetzlichkeit, nämlich die in der Verfassung der DDR garantierten Rechte und die Würde der Bürger im Geiste der Gerechtigkeit, Gleichheit, Brüderlichkeit und Menschlichkeit zu schützen. Und die Normen des Völkerrechts sind in diesem, unserem Lande, unmittelbar geltendes Recht. Eine Chance zu geben, auch jenen Bürgern, die sich gegen Gesetze vergangen haben, dieser Grundsatz des sozialistischen Humanismus wird nicht nur hierzulande gewürdigt. Es ist der Kern der beschlossenen allgemeinen Amnestie. Mit der Abschaffung der Todesstrafe bekundet unser Land vor aller Welt einmal mehr seine Position zur Wahrung der Menschenrechte in ihrer Gesamtheit. Zugleich entsprechen wir damit Empfehlungen der Vereinten Nationen. Historisch hatte die Todesstrafe dazu beigetragen, Nazi- und Kriegsverbrechen, Verbrechen gegen Frieden und Menschlichkeit, schwerste Verbrechen gegen die Souveränität der DDR und gegen das Leben der Bürger konsequent zu verfolgen. Die DDR wird ihren völkerrechtlichen Verpflichtungen auch künftig nachkommen. Das Strafrecht enthält alle notwendigen rechtlichen Voraussetzungen, um auch ohne Todesstrafe den allseitigen Schutz der sozialistischen Gesellschaft und seiner Bürger vor kriminellen Angriffen zu gewährleisten. Mit der Bildung eines großen Senats beim obersten Gericht schließlich erweitern sich die Rechtsmittel für jeden Bürger und die innerstaatliche Gesetzlichkeit wird vervollkommnet. Beschlüsse, liebe Zuschauer, liegen also auf dem Tisch, die für unsere gesellschaftliche Entwicklung im 38. Jahr der Deutschen Demokratischen Republik eine klare Sprache sprechen.
1: Ohne Todesstrafe. 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

0: zuständigen Behörden der DDR haben Wolf Biermann, der 1953 aus Hamburg in die DDR übersiedelte, das Recht auf weiteren Aufenthalt in der Deutschen Demokratischen Republik entzogen. Diese Entscheidung wurde aufgrund des Gesetzes über die Staatsbürgerschaft der Deutschen Demokratischen Republik, Staatsbürgerschaftsgesetz, vom 20. Februar 1967, § 13, nachdem Bürgern wegen grober Verletzung der staatsbürgerlichen Pflichten die Staatsbürgerschaft der DDR aberkannt werden kann, gefasst.
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0: Kollege Jürgen Eger beim Friedensfest 1983 in der Berliner Volksbühne auf Hallo und DT.
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2: Hallo und DT auf UKW. Wir bringen Ausschnitte aus der Veranstaltung Ein Friedensfest in der Berliner Volksbühne. In der vorangegangenen Probe befragt, sagte mir der Berliner Liedermacher Jürgen Eger:
3: Naja, dieses Friedensfest ist eines der Beispiele, denke ich, wo es also wirklich darum geht, dass, sagen wir mal, die breiteste Basis hergestellt wird für oder auch demonstriert wird für dieses eine Thema. Hier stehen ja wirklich Kollegen gemeinsam auf einer Bühne oder sitzen auch gemeinsam auf einer Bühne, die es ansonsten kaum täten, sei es, dass sie ästhetisch sehr unterschiedliche Ansichten haben, sei es, dass sie sich persönlich nicht riechen können. Aber zu dieser einen Aussage, da bleibt einem halt nichts anderes übrig, als diese Dinge hintanzustellen, beiseite zu lassen, um für seine grundlegenden Interessen halt gemeinsam, anders geht's nicht, alleine geht's nicht, gemeinsam etwas zu tun. Und es soll ja auch ein Bild sein für etwas, mhm, und an einem solchen Bild teilzuhaben, das halte ich schon für wichtig.

0: Gisela May 1983 in der Volksbühne Berlin.
1: Liebe Zuschauer, liebe Zuhörer, liebe Freunde, ich möchte euch im Namen all meiner Kollegen, die hier mit auf der Bühne sitzen, und auch gleichzeitig im Namen all der anderen, die an dieser Veranstaltung mitbeteiligt sind, sehr herzlich begrüßen. Gestattet mir dieses etwas familiäre Euch. Ich habe irgendwie das Gefühl, als kennen wir uns, als wissen wir umeinander und vor allen Dingen wissen wir umeinander um unseren einen großen und so dringlichen Wunsch, den Frieden zu erhalten und zu schützen. Es ist genau ein Jahr her, dass wir hier in ähnlicher Runde schon einmal zusammen waren. Das Jahr ist schnell herumgegangen. Sicher hat es für jeden von euch, auch für mich, viel gebracht. Erfahrungen, Bestätigungen, Enttäuschungen, Freuden, Kümmernisse. Vor allen Dingen hat es aber eine so ungeheuerliche Entscheidung gebracht gegen die überwältigende Mehrheit aller Menschen auf der Erde. Und darum sind wir heute wieder hier, um unseren Zorn, unseren Protest, aber auch unsere Zuversicht zum Ausdruck zu bringen. Denn wir glauben, dass es den Friedenskräften auf der ganzen Welt gelingen wird. Sie werden nicht resignieren und es wird ihnen gelingen, jene ungeheuerliche Entscheidung rückgängig zu machen. Denn sonst werden wir in absehbaren Jahren nicht mehr hier in dieser Volksbühne singen können. Wir alle, die wir hier sind, werden mit unserer Arbeit öffentlich wirksam. Das wissen wir, das schließt große Verantwortung ein. Es ist aber auch unsere Chance, die wir nutzen. Und wir sind froh, dass wir gebraucht werden mit unseren Liedern, mit unseren Texten, unseren Melodien, unseren Instrumenten. Und zwar nicht nur gebraucht werden mit unserer Kunstfertigkeit, sondern so, wie wir sind, mit unseren ganz eigenen und ganz persönlichen Haltungen und Meinungen.
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2: DT64 1988, ein Special über Nordkorea.
3: Wenn man mal Veröffentlichungen aus der KDVR in die Hand bekommt, ist immer wieder zu lesen vom großen und geliebten Führer von Kim Il-sung. Es mutet an wie eine stark auf eine Person fixierte Gesellschaft. Welche Rolle spielt Kim Il-sung bei der Entwicklung des Landes?
4: Ja, also da muss man natürlich wieder mal kurz in die Geschichte gehen. Kim Il-sung war der Partisanenführer, der also dann 1945, als die Sowjetarmee in das Land reinkam, gemeinsam mit dieser Armee seine Partisanen dazu brachte, dass also die Japaner kapitulierten, dass sie das Land verließen. Mit seinem Namen ist dann eigentlich der gesamte Aufbau des unabhängigen Korea verbunden. Man bis 45 das Land kolonial unterdrückt, das Volk absolut mundtot gemacht. Sie durften ja während der Zeit der Japaner nicht mal die eigene Muttersprache in den wenigen Schulen sprechen. Damals war ja Japanisch Sprache. Mhm. Also alles eigenständige Koreanische war in dieser Zeit tot gemacht, war total unterdrückt. Und Kim Il-sung war die Person, die dann an die Spitze des zunächst unabhängigen Korea, als also der Staat noch nicht gegründet war, trat und dazu aufrief, jetzt doch bewusst das unabhängige Land aufzubauen. All das, was zerstört worden war, was die Japaner, als sie abgezogen waren, kaputt gemacht hatten, nun wieder aufzubauen, um endlich die Wirtschaft wieder in Gang zu bringen, um zum Beispiel auch das Bildungswesen aufzubauen, dass die Kinder wieder eine Schule besuchen konnten. All das war mit diesem Namen verbunden. Er wurde dann 1948 erster Ministerpräsident. Und als 1950 der Krieg ausbrach, war Kim Il-sung Oberbefehlshaber.
3: Mit 36 Jahren, ne?
4: 1912 geworden, ja.
3: 36 Jahre Ministerpräsident.
4: Ja. Und ja, 1950 war er dann also Oberbefehlshaber der Armee. Und mit seinem Namen ist dadurch natürlich auch der Sieg über die Amerikaner verbunden. Und als dann 1953 das Land vollkommen da niederlag und man mühselig an den Aufbau ging, natürlich auch unterstützt von vielen anderen Ländern, vor allen Dingen den sozialistischen Ländern, da stand auch Kim Il-sung wieder an der Spitze dieses Landes. Und man kann wirklich sagen, dass Stück für Stück das Leben der Menschen in Korea sich verbessert hat.
3: Und ich verspreche euch jetzt zu Hause an den Hörern am Radio, dass wir nach der nächsten Musik noch ein bisschen knapper auf eure gestellten Fragen eingehen werden. Wir haben gemerkt, dass wir ziemlich lang geworden sind jetzt bei dieser Gesprächsrunde.

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1: Songs, und da können wir auch gleich mal einen konkreten Tipp loswerden. Die nächste Songsendung, die läuft also am Montag um 22 Uhr und da geht es speziell um einen amerikanischen Singer-Songwriter. Er heißt Lorden Wainwright III und eines seiner gelungenen Stücke ist Hard Day on the Planet.

Ein ironischer Bericht zur Lage des Planeten von Lorden Wainwright III. Mehr über ihn am Montagabend in Songs um 22 Uhr. Davor läuft, so wie bislang auch, allerdings um 21 Uhr erst, die Mensch-Reihe, die natürlich weiterhin bestehen bleibt, denn sie gehört zu den populärsten Reihen unseres Radios. Nach wie vor auch so gegliedert, Mensch, du, psychologische Erkenntnisse über Sexualität, Mensch, Mensch, psychologische Krisenbewältigung und Menschens Kinder, die Tipps für junge Eltern. Und wir bleiben noch für ein Stück bei Lorden Wainwright, denn der hat auch einen Beitrag geleistet zum Thema psychologische Krisenbewältigung. Und so heißt auch seine ganze aktuelle LP Therapie, Therapy. Hier ist noch einmal Lorden Wainwright. Die Geschichte der Rockmusik hat hier eben so ihren Platz wie aktuelle Konzertübertragungen oder Diskussionsrunden. Und am kommenden Montag geht's um diese Dame.

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0: Wir begrüßen am Flughafen Schönefeld Sigmund Jähn.
1: Flughafen Schönefeld, Heimkehr der Kosmonauten. Sigmund Jähn, unser Genosse und Landsmann, der erste deutsche Raumfahrer, gestartet am 26. August im Kosmodrom Baikonur, dem Weltraumbahnhof, glücklich gelandet am 2. September in der kasachischen Steppe, ist seit wenigen Minuten wieder auf heimatlichem Boden. Vor wenigen Minuten, genau um 9.57 Uhr, genau nach Plan, ist die Sondermaschine aus dem Sternenstädtchen bei Moskau hier gelandet, ist nun ausgerollt auf dem Sonderteil Nord und in diesem Augenblick haben Sigmund Jähn und sein Bordkommandant die Maschine verlassen, schreiten die Gangway herab.
2: Sie grüßen zu den tausenden Berlinern, die sich hier eingefunden haben. Sie gehen jetzt auf dem roten Teppich entlang und viele Berliner haben bei ihrer Freude Ausdruck und sind stolz, dass sie heute hier in Schönefeld dabei sind. Sigmund Jähn und Valerie Bukowski gehen jetzt also auf dem roten Teppich. Hier wird Sigmund Jähn an Erich Honecker die Meldung erstatten über die Erfüllung seines Auftrages.
3: Der Sozialistischen Einheitspartei Deutschlands und Vorsitzender des Staatsrates der Deutschen Demokratischen Republik. Ich melde, der gemeinsame bemannte Weltraumflug UdSSR-DDR im Orbitalkomplex Soyuz 31, Salut 6,

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1: Und nun, das Dossier.
2: Anne Mücke, zu Gast hier.
3: Ja, hallo.
2: Wir kommen zum letzten Teil. Da geht es ein bisschen um die aktuellen Themen. Wie viel Tagespolitik schenkst du dir täglich?
3: Sehr viel inzwischen, weil ja durch die Arbeit beim Kontrafunk natürlich auch, da sind wir ja jeden Tag, wir sind ja so Schwarmintelligenz, wir sitzen ja völlig verstreut über die ganze Welt und treffen uns nur eigentlich digital und schmeißen dann da die Themen in den Topf und machen auch die Sendung. Das ist für mich auch ganz neu, es ist sozusagen eine Art digitales Funkhaus, ja. Jeder sitzt bei sich zu Hause am Rechner und wir sind dann irgendwie über irgendwelche Plattformen zusammengeschaltet und so, das ist irgendwie alles völlig verrückt. Und wenn man ein technisches Problem hat, muss man das leider alleine lösen. Das ist für mich die größte Herausforderung. Also sehr viel Tagespolitik, aber ja, sowieso, also spätestens seit Corona sauge ich das alles auf und versuche irgendwie den Überblick zu behalten. Das ist wirklich, wirklich anstrengend.
2: Was ist dir wichtiger, Innen- oder Außenpolitik?
3: Boah, das ist jetzt schwer zu sagen. Ich sag mal, bei der Innenpolitik habe ich eher den Eindruck oder maße ich mir eher an, Dinge zu durchschauen und zu verstehen. Die Außenpolitik, das ist ja derart global. Wenn man allein jetzt diese Epstein-Fall-Geschichte sich anguckt, wer möchte sich da ein Urteil erlauben? Das macht einem ja nur deutlich, dass das Wort Verschwörung ja viel zu gering ist für das, was offensichtlich tagtäglich auf dieser Welt passiert. Die Außenpolitik ist natürlich insofern wichtig, als dass wir uns jetzt in diesem System auf eine Krise zu bewegen, die uns alle auslöschen könnte.

0: Also das sehe ich schon so. Ich bin auch der festen Überzeugung, dass dieses Leben, das die Westdeutschen jetzt über 8 Jahrzehnte so kennengelernt und sich eingerichtet haben, und wir Ostdeutschen ja aber auch schon mehr als 3 Jahrzehnte, dass wir da am Ende der Fahnenstange angekommen sind und dass diese Systeme alle nicht mehr lange halten werden. Ich bin mir sicher, dass der öffentlich-rechtliche Rundfunk zusammenbrechen wird in nächster Zeit. Also das wünsche ich mir jetzt nicht unbedingt, wobei das jetzige Konstrukt, wie gesagt, der aufgeblasene Ochsenfrosch, ja, da muss man wahrscheinlich wirklich mal jetzt die Nadel reinpieksen und dann platzt das ganze Ding. Aber das ist eben das Schlimme, es wird davon dann nichts übrig bleiben. Und ich bin der festen Überzeugung, wir brauchten mehr denn je eine, ja, öffentlich-rechtlich, gesellschaftlich finanzierte, politisch unabhängige, digitale Plattform, auf der man sich doch relativ zuverlässig und politisch unbeeinflusst und vor allem mit verifizierbaren Quellen informieren kann. Das wäre eigentlich das Gebot der Stunde angesichts von KI und Co. Aber je länger das natürlich dauert und je mehr der Ochsenfrosch versucht, sich irgendwie zu verteidigen und zu verbarrikadieren, desto geringer wird natürlich die Aussicht, dass man die Luft langsam rauslässt, sondern es wird dann wahrscheinlich Platz und nichts übrig bleiben. Und das werfe ich denen auch vor, die jetzt immer behaupten, Leute wie ich oder auch meine Kollegen von Sachlich Richtig oder so würden ja nichts anderes im Sinn haben, als den Öffentlich-Rechtlichen zerschlagen und vernichten zu wollen. Nee, genau nicht, aber ihr macht es. Ihr macht es, indem ihr euch jeglicher wirklicher Reform euch dagegen verwehrt. Und warum? Letztendlich nur, weil ihr euch die Taschen weiter füllen wollt und weil natürlich das ganze System versucht, wie jedes System, seine Macht zu stützen. Und dafür lässt sich der öffentlich-rechtliche Rundfunk immer mehr und immer deutlicher benutzen.
1: Also da stimme ich dir zu. Ich bin auch sehr, sehr lange ein Fürsprecher für den öffentlich-rechtlichen Rundfunk gewesen. Auch jetzt halte ich ihn für nicht mehr reformierbar, aber es gibt ja auch die zweite und die dritte Schicht. Ich nenne jetzt mal eine Künstlerin, Christina Lux, eine Jazzkünstlerin, die hat wahrscheinlich eine Redakteurin beim MDR Kultur oder bei diesem Kulturradio, die sie mag, und von denen die GEMA-Gebühren, die sie von den Radioeinsätzen dort bekommt, ist fast eine Stütze. Und ich denke, das geht vielen Künstlern so, die gerade auf den Kulturwellen, die großen Radios sind ja international researched, das auch falsch übrigens. Aber ein guter öffentlich-rechtlicher Rundfunk wäre schon was. Aber die letzten Inseln, die es noch gibt, die tragen manche auch Künstler, mit denen ich auch befreundet und bekannt bin. Und das fällt dann natürlich wahrscheinlich mit Pauken und Trompeten weg, weil sich ja gerade für die Kleinkunst ja auch keiner wirklich interessiert. Zu dem Thema Innen-Außenpolitik fällt mir ein Zitat ein. Mal gucken, ob du drauf kommst, wer das gewesen sein könnte. In der Innenpolitik bestimmen wir, wie wir leben. In der Außenpolitik bestimmen wir, ob wir leben.
0: Keine Ahnung.
1: Björn Höcke.
0: Okay.
1: Sind wir gleich beim nächsten Thema. Wie hältst du es mit der gesicherten AfD?
0: Mit der gesichert rechtsextremen AfD. Also, ich habe Kontakt zu Leuten aus der AfD und verfolge vor allem das, was sie im Sachsen-Anhalt medientechnisch vorhaben, sehr aufmerksam. Wir haben ja gerade auch erst einen Podcast mit dem dortigen Spitzenkandidaten Ulrich Siegmund gemacht. Ich halte die AfD keineswegs für Heilbringer auf der einen Seite, aber auch andererseits natürlich überhaupt nicht für eine Nazi-Partei. Also Entschuldigung, mein Vater hat unter den wirklichen Nazis noch gelitten. Das wird ja alles völlig verharmlost, wenn man das irgendwie gleichsetzen würde. Ich kann mit einem Björn Höcke ehrlich gesagt nichts anfangen, nach wie vor nicht. Ich habe eine interessante Diskussion mit ihm gehört, mit Ulrike Gero. Ich finde, sie hat sehr kluge Fragen gestellt, die ich auch unterschreiben würde in großen Teilen. Ich halte die AfD schon für längst korrumpiert und gekauft und vom System aufgefressen. Und es ist eine Partei, und Joanna Kautar war ja auch bei uns, die ja lange in der AfD war und dann ausgestiegen ist, und denke, sie hat recht, dass die gäbe es nicht mehr, wenn sie nicht schon längst auch gekungelt hätten mit der Macht und mit dem System. Ich glaube deshalb auch nicht, dass jetzt die großen Wahlsiege der AfD wirklich zu einer Rettung oder so führen. Und diese Sprüche, wir stellen den Kapitalismus wieder vom Kopf auf die Füße, vergesst es einfach. Der Kapitalismus ist in einer riesengroßen Krise. Daran kann auch die AfD nichts ändern. Und ich finde es nur wirklich absolut fatal, sie zu verteufeln, ideologisch zu verteufeln und immer wieder diese Nazi-Keule rauszuholen, weil das verhindert natürlich wirklich konstruktiv über eben mögliche, vielleicht doch noch mögliche Reformen eben dieses ganzen Landes oder des ganzen Systems zu sprechen. und macht es ihnen auch möglich, ja, Erfolge einzufahren, obwohl sie, glaube ich, inhaltlich doch gar nicht so viel Antworten auf die drängenden Fragen haben. Auch das ist ja bei diesem Podcast mit Ulrich Siegmund durchaus auch deutlich geworden.
1: Ja, auf jeden Fall. Also ich nenne das Politikverweigerung. Also diese Diskussion da, das mit der Nazikeule zu begradigen. Gerade bei diesen Themen, ich habe dieses Interview mit Ulrike auch gesehen, war ja auch schon hier zu Gast bei mir. Und gerade bei diesen Themen halte ich Höcke tatsächlich für einen, der zumindest weiter denkt, was er da natürlich machen kann, das weiß ich nicht.
0: Ja, das Gefühl hatte ich nicht. Ich fand seine Antworten sehr wischiwaschi und fand, er ist ihr ausgewichen. Hat dann auch so, ja, da stimme ich Ihnen ja zu und so, oh, wenn ich sowas schon höre. Das ist so, das ist so Politiker- und Business-Sprech. Also ich fand ihn sehr substanzlos und frage mich immer, soll ich mal meine These hier kundtun?
1: Na, aber.
0: Ich halte Björn Höcke für einen V-Mann, der.
1: Da kenne ich einige Leute, die das auch sagen.
0: Der eingeschleust wurde in die Partei mit vielen anderen, um sie überhaupt erst auf diese rechte Schiene zu setzen. Ich halte das für einen lang gesponnenen Spin, der links-rot-grün, vielleicht auch CDU, keine Ahnung, dass sie diese Professorenpartei kaputt gemacht haben und aber als sie gemerkt haben, so richtig kaputt kriegen sie nicht, dann diese Leute da eingeschleust haben, die mit wirklich teilweise dämlichsten Sprüchen immer wieder Futter liefern, um all diese Zuschreibungen überhaupt erst möglich zu machen. Ich finde ihn davon abgesehen, sie ihn unsympathisch finden, aber das ist ja egal, er ist Politiker, er muss mir nicht sympathisch sein. Aber ich finde, gerade in diesem Gespräch mit Ulrike Gero hat er sich wirklich entblättert. Der hält sich immer zurück, wenn es eigentlich darum ginge, mal wirklich Butter bei die Fische zu geben und haut dann aber dann an anderer Stelle wieder so Sachen raus, wo völlig klar ist, da haben sie wieder einen Knochen, in den sie reinbeißen können. Und das, ja, also dem traue ich einfach nicht.
1: Also da stimme ich dir zu. Viele Themen, die die AfD bespricht, die waren früher in der CDU oder CSU auch on vogue, auch in der FDP. Es gibt eine schöne Talksendung auf YouTube auch mit Karl Eduard von Schnitzler. Da sitzt ihm ein CDU-Mann gegenüber und Schnitzler fragt dann mal, warum er eigentlich Einreiseverbot für Israel hatte, wegen welcher Äußerung, und der konnte dann auch nicht mehr allzu viel sagen. Anne, wenn du Aktivistin sein möchtest, wofür?
0: Ich möchte keine Aktivistin sein. Ich verabscheue das.
1: Wie ist dein Blick? Obwohl, da müsste, würde vielleicht der eine oder andere sagen, selbst diese alternativen Medien ist man ja ein Stück weit Aktivist. Kann man das da 100% noch trennen? Ich frage jetzt mal ganz spontan, ich würde das auch so beantworten, aber ist das immer möglich? Also selbst wenn man für den Frieden aktiv ist.
0: Also was die Medienarbeit angeht, hoffe ich wirklich sehr, dass ich da mich jeglichen Aktivismus enthalten habe und auch weiterhin kann, denn ich bin Journalistin und es ist für mich ein absolutes No-Go, als Journalistin aktivistisch tätig zu sein. Ich gehöre auch keiner Partei an, weil ich eben denke, dass man das nicht voneinander trennen kann. Natürlich hat jeder eine Haltung und der Haltungsjournalismus an und für sich ist für mich kein Problem, der Gesinnungsjournalismus ist es und ich will keine Agenda verfolgen und ich will auch keine publik machen und ich halte mein Dasein als Journalistin gerade jetzt, darüber freue ich mich auch, dass das doch nochmal auch so eine Gewichtung bekommen hat, für zu entscheidend, als dass ich im Privaten, also dass ich das voneinander trennen könnte. Ich gehe auf Friedensdemonstrationen, ja, und ich bin auf die Montagsspaziergänge gegangen während Corona, aber das sehe ich nicht als Teil des Aktivismus und ich halte mich da wirklich raus. Ich habe mich ehrenamtlich in der Schule meines Sohnes betätigt und im Kindergarten und so. An solchen Stellen habe ich das gemacht, ehrenamtlich mich betätigt, aber Aktivismus, das überlasse ich anderen. Wir leben in aufgeregten, wilden und schwierigen Zeiten. Ich versuche, mich da ein bisschen auch zurückzulehnen und das einfach zu beobachten und zu analysieren, so wie eben jetzt die jüngsten Geschehnisse der letzten Tage. Ich denke, es wird sich komplett alles immer mehr zuspitzen. Es werden immer mehr Leute auch zu spüren bekommen, dass wir uns tatsächlich in einer riesengroßen globalen Krise befinden. Keine Ahnung. Ich habe keine Vorstellung, wo es hingehen könnte. Es gibt Parallelen zu 89. Es gibt aber eben auch sehr, sehr, sehr große Unterschiede. Und der größte Unterschied ist, es besteht kein erfolgreiches System, was irgendwie dasteht und sich auf die Brust hauen kann und sagen kann, naja, okay, kommt mal rüber, ihr kleinen Schluffis, ihr habt versagt und jetzt dürft ihr bei uns unter die Fittiche kriechen. Das gibt's eben nicht. Und ich habe keine Vorstellung, wie sehr die Mächtigen und Einflussreichen dieser Welt, wie weit sie gehen werden, was sie alles riskieren werden. Das weiß keiner von uns. Ich sag mir immer, ich hatte ein tolles Leben. Ich habe so viel erlebt und habe auch wirklich das Leben sehr genießen können. Am ehesten tut es mir natürlich für unsere Kinder leid. Ne? Ich habe selber einen 19-jährigen Sohn und schon allein die Vorstellung, dass der eingezogen werden soll.
1: Meiner ist 20, grauenvoll.
0: Ja, da sage ich auch immer zu ihm, du gehst in keine Armee dieser Welt. Also das ist wirklich nur über meine Leiche. Da werde ich alles dafür tun, um dich sonst wohin zu bringen. Aber das wirst du nicht tun. Aber da steht uns natürlich alles bevor. Und ich versuche einfach, mir das gar nicht vorzustellen, sondern es auf mich zukommen zu lassen und sage mir, das Gute ist, ich hatte irgendwie dann auch eingeschlafene Füße nach der Wende, so in den 90er und 2000er Jahren. Es war alles so oberflächlich geworden und wir im Osten, wir haben alle nur versucht, irgendwie mit dem Arsch an die Wand zu kommen und waren alle so stolz, weil wir dann auch eine Eigentumswohnung hatten und ein Auto hatten und irgendwie auch es geschafft hatten. Unsere Eltern haben ja fast alle den Anschluss verloren, ne? Und so und dann dachte ich immer so, oh, ist das das Einzige, was euch noch interessiert, aber ja, alle waren satt und irgendwie ging es allen ja mehr oder weniger auch gut so. Und jetzt ist das so aufgebrochen. Das ist natürlich schmerzhaft und auch beängstigend, aber für mich ist es auch ein Riesenerlebnis.
1: Gibt es ja auch einige Musiktitel aus den 80er Jahren aus der DDR, die das aufgreifen, Mich zu lieben von Rockhaus oder von NO55 einen. Normalerweise würde ich ob der Epstein-Akten in meinem Format einen Schlager von Katja Epstein spielen, aber machen wir nicht. Du hast was anderes rausgesucht, dann gib uns jetzt noch einen zum Schluss.
0: Ja, ich habe lange überlegt, aber vielleicht machen wir den Song zum Beispiel Susanne vom City-Album Casablanca. Das berührt mich auf der einen Seite, weil dieses ganze Album unglaublich war.
1: Also, habe ich auch geliebt.
0: Das halbe Land und die zerschnittene Stadt, was Toni auf diesem berühmten Konzert in Weißensee dann rezitiert hat, weil er es nicht singen durfte. Und es gibt eben auch diesen Song zum Beispiel Susanne. Ich weiß, sie mussten sie auch textlich abändern. Und den finde ich insofern berührend, weil die Susanne war mein Jahrgang, 69. Tochter von City-Sänger Toni Kral und die ist vor, glaube ich, 2 Jahren an Krebs gestorben. Das hat mich genauso mitgenommen wie auch der Tod von der Rosenstolz-Sängerin.
1: Ja, Anna.
0: Anna R., die ja auch mein Jahrgang war. Und ja, das ist so, das ist das Hier und Heute, das eben mit der Vergangenheit fest verbunden ist und das mir, was mir dann irgendwie auch Halt gibt, aber ich auch sehe, es ist eben vergänglich und möglicherweise werde ich gar nicht mehr so viel von diesen Veränderungen mitbekommen, wer weiß.
1: City, dank dir.

0: So, in den Happenteil steigen wir erstmal sanft.
1: War das gestern nicht ein wunderbarer Sommertag? Er war hochsommerlich in vielen Regionen mit Temperaturen von zum Teil um die 30 Grad, mit einer klaren Wärme ohne Schwüle. Und das erste Heu wurde zum Teil gemacht, draußen die wogenden Felder im Sommerwind.
0: Einen Mitschlager, unsere Regina Toss. Ein weiterer kommt, aber die Meldungen sind nicht schön.
2: Heute Nacht hat Putin das Tor zur Hölle über der Ukraine geöffnet.
0: Aufgeregt wie immer, aber sehr gründlich, Alexander Raue vom Vermietertagebuch.
2: Aber die deutschen Medien, die zeigen ein völlig anderes Bild und sie vertuschen die ganze Wahrheit. Vor allem die Tagesschau hat ein unfassbar krasses Video veröffentlicht. Das macht mich einfach fassungslos.
0: Mich nicht, aber trotzdem, am 25. Mai 2026 die kleine Audiodatei.
2: Der gestrige Angriff auf Kiew war der zerstörerischste Angriff jemals und es gab kritische Treffer beim Militär, beim Geheimdienst und bei der Regierung.
0: Für die Stimme Whisky am Pfingstmontag. Durch Druckwellen in Mitleidenschaft gezogen, das Studio der ARD in Kiew.
3: ARD und ZDF singen heute das IFF.
0: Erinnern Sie sich an das russische Kriegsziel der Entnazifizierung? Ein Medium, welches bedingungslos seit Jahren eine Seite unterstützt, deren Regierung sich auf einen Hitler-Kollaborateur wie Stepan Bandera stützt, der eine reinrassige Ukraine anstrebte, recht grotesk bei der dort immer vorhandenen Mischbevölkerung, Ungarn, Zigeuner, Tataren, Russen, Juden, im Grunde, wenn wir uns ehrlich machen, grotesker als die deutschen Vorstellungen hier in Deutschland, der auch vor brutalsten Judenpogromen nicht zurückschreckte, wer so etwas bedingungslos unterstützt, hat sich mir in seiner politischen Haltung abschließend erklärt, übrigens auch in seiner Haltung zu den Verbrechen am jüdischen Volk, zu Auschwitz. Die sogenannten Leugner streiten ja oft um die Höhe der Totenzahlen, während ich agitiere, 100.000 industriell getötete Menschen wären schon 100.000 zu viel. Hier aber muss man ja wohl von Zustimmung reden. Wer Leute unterstützt, die einen anderen Hitler-Kollaborateur aus Luxemburg umbetten lassen, um ihn in der Ukraine mit militärischen Würden inmitten des Krieges zu begraben, kann ohne imaginäre Hitlerbüste auf dem Schreibtisch seiner Arbeit nicht nachgehen.
4: In meinem innersten Wesen bin ich immer das geblieben, was ich vorher war.
0: Und so bleibt der Angriff auf russische Zivilisten auf ein Studentenwohnheim in Starobielsk, Luhanske Volksrepublik, bei dem 21 junge Menschen ums Leben kamen, weitgehend unerwähnt. Moskau hingegen wird scharf verurteilt. ARD-Korrespondentin Susanne Pettersen, diesen Namen muss man sich merken, für Aufarbeitung, nennt den Vorgang Vergeltung für irgendwas. Menschenverachtender geht es nicht. Wer derartigen Medien noch glaubt, wird Täter zu nennen sein. Für derartige Desinformation werden wohl auch Haftstrafen angebracht sein. Um überhaupt zivilisatorische Vorstufen, von Demokratie will ich gar nicht mehr reden, zu erreichen. Immerhin, die Bürger scheinen dem nicht mehr zu glauben. Aktuelle INSA-Umfrage, nur 17% der Bevölkerung trauen der Bundeswehr zu, Deutschland im Ernstfall verteidigen zu können. Die Angst vor einem russischen Angriff nimmt deutlich ab. Nur noch 38% äußern entsprechende Sorgen. Jeder Zweite gibt an, keine Angst vor einem russischen Angriff zu haben. Ein recht eindeutiger Beleg, dass Propaganda der Hass- und Hetzmedien nicht mehr verfängt. Eben auch, weil sie ein gewisses intellektuelles Fundament braucht, was bei diesen Sendern nicht mehr formal vorhanden zu sein scheint. Dazu passend, nur 13% der Menschen in Deutschland sind zufrieden mit der Bundesregierung. Auch Kanzler Merz wird immer unbeliebter, so die Tagesschau. Gabor Halasch verliert sich in der Frage, warum das Vertrauen verloren gegangen ist und wie es zurückgewonnen werden kann.
5: Wir stehen an der Seite des ukrainischen Volkes, ohne Wenn und Aber.
6: Slava Ukraine. Heil!
7: In diesem Zusammenhang ist eine Untersuchung der ukrainischen Gräueltaten gegen Zivilisten in der befreiten Region in vollem Gange.
0: Danke, beste Svetlana.
7: Die Panzertruppen.
0: Vielleicht wollen wir den Sommertag genießen.
7: Ahmad. Das erste Raketenregiment mit dem neuen System soll noch vor Jahresende den Einsatzdienst antreten. Dem Kommandeur zufolge übertrifft Samad seinen Vorgänger das Raketensystem Vojvoda in Bezug auf Reichweite, Nutzlast und die Fähigkeit, Raketenabwehrsysteme zu überwinden.
0: Gut, vielleicht haben wir das Anrecht auf Genuss vielleicht auch endgültig verspielt. Einen neuen Friedensappell gibt es von Papst Leo. Der stellvertretende russische Außenminister Rybakov erklärt, Russland und die USA tragen eine besondere Verantwortung für die globale Stabilität. In Sachen Iran dämpft Donald Trump die Erwartungen, man solle nichts überstürzen. Wladimir Putin stattet Kasachstan einen Staatsbesuch ab. Großbritannien, Frankreich, Spanien, Italien und Kanada blockieren den NATO-Plan für zusätzliche Ukraine-Hilfen. NATO-Chef Rutte hatte 0,25% des Bruttoinlandsproduktes gefordert. Die genannten Länder lehnten ab. Rutte: Ich glaube nicht, dass dieser Vorschlag eingebracht wird. Frankreichs Präsident Emmanuel Macron warnt Alexander Lukaschenko, den Weißrussischen, in einem Telefonat vor Beteiligung am Ukraine-Krieg. Die Initiative zum Gespräch ging, so die weißrussische Nachrichtenagentur Belta, von der französischen Seite aus. Eine Parlamentsdelegation aus Algerien weilt in Weißrussland und das Gebiet Brest und Tatarstan unterzeichnen einen zweijährigen Fahrplan für eine Zusammenarbeit. Venezuela fordert die Aufhebung von US-Sanktionen. Übergangspräsidentin Rodriguez wird zitiert: Wir wollen ein freies Volk sein. Free. Immer wieder free. Österreich, Pensionen steigen um fast 3%. USA, Benzinpreisschock. Fast 4 Euro eine Gallone. Das sind aber auch fast 4 Liter. Ankara, die Polizei stürmt Büros der türkischen Opposition. Konservative gewinnen die Parlamentswahl in Zypern. Pakistan meldet viele Tote bei einem Anschlag auf einen Zug mit Soldaten im Westen des Landes. Die PA berichtet mehr als 30. Die Benzinkrise in Afrika verschärft sich. Gewaltsame Proteste gab es in Kenia. Ungenau auch die Lage im Inselstaat Komoren und in Mosambik. Es berichtet der ORF. Auch zwischen China und Taiwan eskaliert der Streit über die strategisch wichtigen Pratas-Inseln im südchinesischen Meer. Taiwan meldet eine Konfrontation mit der chinesischen Küstenwache. In der Wüste Gobi ist erfolgreich eine chinesische Trägerrakete gestartet. Diese soll 3 Astronauten zur Raumstation Tiangong bringen. Dort sollen sie Experimente durchführen und einen Langzeitrekord aufstellen, berichtet die Tagesschau. Bei solch weichen Meldungen kann man manchmal durchlesen, dass sie gerne auch sachlicher berichten würden, aber nicht dürfen, schmälert aber die Schuld nicht. Hitzewelle Indien im südlichen Bundesstaat Telangana, mehr als 45 Grad. Heizung, was macht die Schafskälte?
1: So weit sind wir schon wieder gekommen.
0: Heute nicht trocken, heiß, so auch die kommenden Tage. Im Norden deutlich kälter, kommendes Wochenende, kommende Gewitter und Temperaturrückgang.
6: Marcello, wenn die Alten höher springen als die Jüngsten, dann ist Pfingst.

0: DT64, entgegen den Hörern aus Mecklenburg-Vorpommern, den DT64 Hörern haben es die Nürnberger Hörer in Zukunft natürlich noch ein bisschen besser. Sie können nämlich DT64 hören über die Frequenzen Thüringen dort unten. Ich habe jetzt Alex hier am Telefon. Alex, schönen guten Morgen.
1: Ja, guten Morgen.
0: Ja, und du hast ein Angebot für alle, die in Nürnberg sein sollten oder jetzt sich noch auf den Weg machen, um zu feiern in Nürnberg.
1: Ja, klar. Die DT64 steht in Fürth, allerdings Nürnberg, das ist bei Nürnberg.
0: Wo ist, wie heißt das Nest?
1: Fürth, Bayern. Da fährt die U-Bahn genau bis vor die Haustür.
0: Mhm.
1: Fürth.
0: Ja.

0: Ja, Silvester hin, Silvester her. Man soll die Feste fallen, wie sie feiern. Ach nee, das war andersherum. Erst feiern und dann fallen. Alison Moyer macht keinen Techno. Vielleicht später mal. It won't be long. Ciao, Thomas.
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3: Ja, was heute für ein Tag ist, muss ich nicht unbedingt erwähnen. Wir haben allesamt vorgearbeitet und deshalb ab 12 Uhr einen halben Tag frei. Schönen guten Morgen, wünscht Ralf Bienick. Huhuhu, ja, bevor es weitergeht, noch Folgendes. Falls ihr jetzt im Morgengrauen gerade damit beschäftigt seid, zu überschlafen, ja, was tue ich heute, um mit gutem Gewissen ins neue Jahr zu schreien, dann habe ich folgenden Vorschlag. Geht doch zum Beispiel mit Jens aus Berlin in den Berliner Jojo-Club. Er ist nämlich ganz alleine und weiß nicht, mit wem er da hingehen soll. Ihr könnt hier anrufen, eure Vorschläge machen, wenn ihr mit Jens in den Berliner Jojo-Club zum Feiern gehen wollt. In Ostberlin die 57 77, ja. Und das gilt auch für alle anderen feierwütigen Menschen an den Boxen unter euch, die tolle Feten anzubieten haben, und für all die Menschen, die noch nichts haben, aber ja gerne würden.
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0: Chesney Hawks, Platz 3, the one and only, ja, die eine und einzige alle Zeit. Vor dem Vize nun einige Informationen über unsere zweite Station der Luftfracht Sommerhits. Am 5. Juli, wie vorhin schon gesagt, sind wir in der Feriensiedlung Wolfswinkel, wow, am Storkower See. Dort auf der Freilichtterrasse, direkt am großen Storkower See, steigt dann unsere Hitdisco ab 19.30 Uhr mit Open End, das versteht sich. Alle Gäste der Feriensiedlung sind herzlich eingeladen, sowie auch alle Musikfans aus nah und fern, selbst wenn sie von der Insel Usedom oder aus Thüringen kommen. Okay, hier ist Platz 2 der Luftfahrthörercharts, Fading Like a Flower, Roxette. Unser abschließender Kundendienst, die Checkliste der Neuzusteiger. Dankeschön sage ich unserer Stewardess Conny Freimann, die heute unheimlich viel zu tun hatte, beide Hände voll. Meinem Piloten Charlie Lorenz und am Mikrofon verabschiedet sich bis zum 24. Juni Peter Nizella. Tschüss, wieder. Tschüss. Machen Sie es gut.
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0: 1. April 1990, kein Aprilscherz, DT64 sendet 24 Stunden am Tag.
1: Das Wetter, die Temperatur in der Nacht 7 bis 2 Grad und klar, am Tagesverlauf dann sonnig und trocken, 16 bis 21 Grad, schwacher Wind aus südlichen Richtungen. Das waren die Nachrichten bei Jugendradio in der Redaktion von Petra Joswiakowski. Es sprach Steffen Hampel. Abschließend die Zeit, 0 Uhr 3 Minuten.
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Glockengeläut und Fanfarenstöße. Etwas feierlich sollte es schon zugehen. Es ist soweit. Alle, die uns jetzt hören, erleben eine gewissermaßen historische Stunde mit. Jugendradio DD64 beginnt in diesen Augenblicken sein 24-Stunden-Programm. Von nun an sind wir täglich rund um die Uhr im Äther und so, wie sich's für ein Jugendprogramm geziemt, immer ein wenig gegen den Strich bürstend. Und das sowohl in Wort als auch in Musik. Mein Name ist Holger Lukas. Wir haben gemeinsam das Vergnügen der ersten Nacht. Ja, die goldenen Zitronen haben uns erklärt, was sie wollen, nur die Regierung stürzen. Und ich erzähle euch jetzt am besten mal, was ich heute Nacht will, nämlich ein wenig informieren über das, was neu ist bei Jugendradio DD64 ab 1. April. Es gibt neben dem Nachtprogramm namens Schlafstörung, das eben gerade begonnen hat, noch die ein oder andere Neuerung in der Programmstruktur unseres Radios. Ich möchte zumindest die erste Stunde dieser Nacht nutzen, um das neue Schema vorzustellen. In groben Zügen, versteht sich, denn allzu viel reden möchte ich nicht, denn die Schlafstörung ist vor allem ein Musikprogramm.

0: Everbeat. 13. September 91, Jugendradio DD64, 18.12 Uhr.
1: Die Agenturen und manche Zeitung heute früh haben es vermeldet. DD64 ging für genau 12 Stunden in den Untergrund. Warum nur, fragten manche, aber vor allem fragen die meisten, wo taucht dieser Sender wieder auf in den Plänen der Mediengewaltigen und in den Frequenzen der jeweiligen Länder. Wie soll es weitergehen mit DD64? Ein Kommentar von Chefredakteur Michael Schiwak.
2: Das, was ihr in den letzten 12 Stunden über unseren Sender gehört habt, war eine Inszenierung. Vielleicht sogar das längste Hörspiel der Rundfunkgeschichte. Aber nicht die Eintragung in das Guinness-Buch der Rekorde steht hinter der Absicht, sondern die Ankündigung des Datums 31. Dezember 1991. Dann wird das, was wir heute durchgespielt haben, Wirklichkeit. Gemäß Artikel 36 des Einigungsvertrages wird dann das Funkhaus Berlin aufgelöst sein und der Jugendsender verstummt. Nur eins wird es nicht geben, den Piratensender. Das ist Fantasie. Der heutige Tag hat uns wiederum bestätigt, dass unser Programm von einem großen Teil der Jugendlichen in Ost und neuerlich in West gehört und deshalb auch gebraucht wird. Auch ist uns nicht erst heute klar geworden, dass viele den Ernst der Lage noch nicht begriffen haben und offenbar dachten, dass die Protestaktionen vor genau einem Jahr dem Sender die Zukunft gesichert hätten. Dem ist nicht so. Nach wie vor gibt es keinerlei Garantien, ein Jugendprogramm auch nach dem 31.12.1991 auf Sendung gehen zu lassen, obwohl es uns an Sympathiekundgebungen gerade auch aus Politikerkreisen in den Bundesländern nicht gemangelt hat. Aber offenbar haben selbst Ministerpräsidenten, die sich noch nicht einmal vor allzu langer Zeit für unser und euer Problem sensibel zeigten, nicht die Courage, sich offen für den Erhalt von Jugendradio einzusetzen. Wir wissen, dass nur über den Druck in der Öffentlichkeit die Politiker zum Handeln gezwungen werden. Also wird jede Stimme, jede Unterschriftensammlung, jeder Protest Gewicht haben. Denn Politiker wollen wieder gewählt werden.
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0: Herr Klaus Hildebrand, ist es Ihr Wille, die Ehe mit Fräulein Birgit Erdmann einzugehen und den gemeinsamen Familiennamen Hildebrand zu führen? Dann antworten Sie bitte mit Ja.
1: Ja.
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0: Weite des Marx-Engels-Platzes. Eine Melodie empor über die Menge. Es ist das uns allen so vertraute Lied, das Deutschlands Jugend vor 14 Jahren sang. Als ein halbes Jahr nach der Geburt unserer Republik die blauen Kolonnen auf den Straßen und auf den Bahnen zum ersten Mal hierher strömten, um zu bekunden, dass dieser junge Staat der Staat der Jugend ist, dass er in ihren Herzen beschlossen ist und dass sie entschlossen sind, ihn mit ihren Händen zu gestalten, aufzubauen. 14,5 Jahre ist das her, so lange fast wie unsere Republik alt ist. Den Schwur, den die Jugend damals tat, sie hat ihn gehalten. Heute tut sie einen neuen Schwur, der weiterführt und höher hinauf. Und die 100.000, die nun auf den Straßen der Hauptstadt bereitstehen und sich darauf freuen, hier vorbeizuziehen in kurzer Zeit am Marx-Engels-Platz, sie sind Garanten dafür, dass auch er gehalten wird. Die T64 trägt in dieser Minute unseren Gruß vom Marx-Engels-Platz, trägt diese festgestimmte, hochströmende Atmosphäre in die Wohnungen der Berliner und trägt sie über die Lautsprecherketten im Zentrum der Stadt zu den Jugendlichen, die dort bereitstehen, die dort Aufstellung nehmen, sich formieren zur Demonstration. Ihnen allen können wir sagen, es verspricht ein schöner, es verspricht ein herrlicher Tag zu werden. In nichts wird der anderen großen Tagen nachstehen, an die wir uns beim Klang dieses Liedes erinnern. Auf den Straßen, auf den Bahnen, seht ihr Deutschlands Jugend ziehen. Hoch im Himmel fliegen Fahnen, blaue Fahnen nach Berlin.
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0: 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Ihr hört jetzt auf DDR 1 den Titel Sehnsucht nach dem Morgen.
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Und wer macht damit? Welche Sponsoren zahlen für diesen Höllentrip?

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In Hiroshima gilt der Glaube, dass jeder Kranke geheilt werden kann, wenn er 1000 Kraniche aus Papier faltet. Die Vögel nehmen die Krankheit und ziehen damit in die Ferne.

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1: Anne Mücke, zu Gast hier.
2: Ja, hallo.
1: Wir kommen zum letzten Teil. Da geht es ein bisschen um die aktuellen Themen. Wie viel Tagespolitik schenkst du dir täglich?
2: Sehr viel inzwischen, weil ja durch die Arbeit beim Kontrafunk natürlich auch, da sind wir ja jeden Tag, wir sind ja so Schwarmintelligenz, wir sitzen ja völlig verstreut über die ganze Welt und treffen uns nur eigentlich digital und schmeißen dann da die Themen in den Topf und machen auch die Sendung. Das ist für mich auch ganz neu, es ist so eine Art digitales Funkhaus, ja. Jeder sitzt bei sich zu Hause am Rechner und wir sind dann irgendwie über irgendwelche Plattformen zusammengeschaltet und so, das ist irgendwie alles völlig verrückt. Und wenn man ein technisches Problem hat, muss man das leider alleine lösen. Das ist für mich die größte Herausforderung. Also sehr viel Tagespolitik, aber ja, sowieso, also spätestens seit Corona sauge ich das alles auf und versuche irgendwie den Überblick zu behalten. Das ist wirklich, wirklich anstrengend.
1: Was ist dir wichtiger, Innen- oder Außenpolitik?
2: Boah, das ist jetzt schwer zu sagen. Ich sag mal, bei der Innenpolitik habe ich eher den Eindruck oder maße ich mir eher an, Dinge zu durchschauen und zu verstehen. Die Außenpolitik, das ist ja derart global. Wenn man allein jetzt diese Epstein-Fall-Geschichte sich anguckt, wer möchte sich da ein Urteil erlauben? Das macht einem ja nur deutlich, dass das Wort Verschwörung ja viel zu gering ist für das, was offensichtlich tagtäglich auf dieser Welt passiert. Die Außenpolitik ist natürlich insofern wichtig, als dass wir uns jetzt in diesem System auf eine Krise zu bewegen, die uns alle auslöschen könnte. Also das sehe ich schon so. Ich bin auch der festen Überzeugung, dass dieses Leben, das die Westdeutschen jetzt über 8 Jahrzehnte so kennengelernt und sich eingerichtet haben und wir Ostdeutschen ja aber auch schon mehr als 3 Jahrzehnte, dass wir da am Ende der Fahnenstange angekommen sind und dass diese Systeme alle nicht mehr lange halten werden. Ich bin mir sicher, dass der öffentlich-rechtliche Rundfunk zusammenbrechen wird in nächster Zeit. Das wünsche ich mir jetzt nicht unbedingt, wobei das jetzige Konstrukt, wie gesagt, der aufgeblasene Ochsenfrosch, ja, da muss man wahrscheinlich wirklich mal jetzt die Nadel reinpieksen und dann platzt das ganze Ding. Aber das ist eben das Schlimme, es wird davon dann nichts übrig bleiben und ich bin der festen Überzeugung, wir brauchten mehr denn je eine ja öffentlich-rechtlich, gesellschaftlich finanzierte, politisch unabhängige digitale Plattform, auf der man sich doch relativ zuverlässig und politisch unbeeinflusst und vor allem mit verifizierbaren Quellen informieren kann. Das wäre eigentlich das Gebot der Stunde angesichts von KI und Co. Aber je länger das natürlich dauert und je mehr der Ochsenfrosch versucht, sich irgendwie zu verteidigen und zu verbarrikadieren, desto geringer wird natürlich die Aussicht, dass man die Luft langsam rauslässt, ja. Sondern es wird dann wahrscheinlich Platz und nichts übrig bleiben. Und das werfe ich denen auch vor, die jetzt immer behaupten, Leute wie ich oder auch meine Kollegen von Sachlich Richtig oder so würden ja nichts anderes im Sinn haben, als den Öffentlich-Rechtlichen zerschlagen und vernichten zu wollen. Nee, genau nicht, aber ihr macht das. Ihr macht es, indem ihr euch jeglicher wirklicher Reform euch dagegen verwehrt. Und warum? Letztendlich nur, weil ihr euch die Taschen weiter füllen wollt und weil natürlich das ganze System versucht, wie jedes System, seine Macht zu stützen. Und dafür lässt sich der öffentlich-rechtliche Rundfunk immer mehr und immer deutlicher benutzen.
1: Also da stimme ich dir zu. Ich bin auch sehr, sehr lange ein Fürsprecher für den öffentlich-rechtlichen Rundfunk gewesen. Auch jetzt halte ich ihn für nicht mehr reformierbar. Aber es gibt ja auch die zweite und die dritte Schicht. Ich nenne jetzt mal eine Künstlerin, Christina Lux, eine Jazzkünstlerin, die hat wahrscheinlich eine Redakteurin beim MDR Kultur oder bei diesem Kulturradio, die sie mag und von denen die GEMA-Gebühren, die sie von den Radioeinsätzen dort bekommt, ist fast eine Stütze und ich denke, das geht vielen Künstlern so, die gerade auf den Kulturwellen, die großen Radios sind ja international researched, das auch falsch übrigens, aber ein guter öffentlich-rechtlicher Rundfunk wäre schon was, aber die letzten Inseln, die es noch gibt, die tragen manche auch Künstler, mit denen ich auch befreundet und bekannt bin. Und das fällt dann natürlich wahrscheinlich mit Pauken und Trompeten weg, weil sich ja gerade für die Kleinkunst ja auch keiner wirklich interessiert. Zu dem Thema Innen-Außenpolitik fällt mir ein Zitat ein. Mal gucken, ob du drauf kommst, wer das gewesen sein könnte. In der Innenpolitik bestimmen wir, wie wir leben. In der Außenpolitik bestimmen wir, ob wir leben.
2: Keine Ahnung.
1: Björn Höcke.
2: Okay.
1: Dann sind wir gleich beim nächsten Thema. Wie hältst du es mit der gesicherten AfD?
2: Mit der gesichert rechtsextremen AfD. Also, ich habe Kontakt zu Leuten aus der AfD und verfolge vor allem das, was sie im Sachsen-Anhalt medientechnisch vorhaben, sehr aufmerksam. Wir haben ja gerade auch erst einen Podcast mit dem dortigen Spitzenkandidaten Ulrich Siegmund gemacht. Ich halte die AfD keineswegs für Heilbringer auf der einen Seite, aber auch andererseits natürlich überhaupt nicht für eine Nazi-Partei. Also Entschuldigung, mein Vater hat unter den wirklichen Nazis noch gelitten. Das wird ja alles völlig verharmlost, wenn man das irgendwie gleichsetzen würde. Ich kann mit einem Björn Höcke ehrlich gesagt nichts anfangen, nach wie vor nicht. Ich habe eine interessante Diskussion mit ihm gehört, mit Ulrike Gero. Ich finde, sie hat sehr kluge Fragen gestellt, die ich auch unterschreiben würde in großen Teilen. Ich halte die AfD schon für längst korrumpiert und gekauft und vom System aufgefressen. Und es ist eine Partei, und Joanna Kautar war ja auch bei uns, die ja lange in der AfD war und dann ausgestiegen ist, und denke, sie hat recht, dass die gäbe es nicht mehr, wenn sie nicht schon längst auch gekungelt hätten mit der Macht und mit dem System. Ich glaube deshalb auch nicht, dass jetzt die großen Wahlsiege der AfD wirklich zu einer Rettung oder so führen, und diese Sprüche, wir stellen den Kapitalismus wieder vom Kopf auf die Füße, vergesst es einfach, der Kapitalismus ist in einer riesengroßen Krise, daran kann auch die AfD nichts ändern. Und ich finde es nur wirklich absolut fatal, sie zu verteufeln und immer wieder diese Nazi-Keule rauszuholen, weil das verhindert natürlich wirklich konstruktiv über eben mögliche, vielleicht doch noch mögliche Reformen eben dieses ganzen Landes oder dieses ganzen Systems zu sprechen. Und macht es ihnen auch möglich, Erfolge einzufahren, obwohl sie, glaube ich, inhaltlich doch gar nicht so viel Antworten auf die drängenden Fragen haben. Auch das ist ja bei diesem Podcast mit Ulrich Siegmund durchaus auch deutlich geworden.
1: Ja, auf jeden Fall. Also ich nenne das Politikverweigerung. Also diese Diskussion da, das mit der Nazi-Keule zu begradigen. Gerade bei diesen Themen, ich habe dieses Interview mit Ulrike auch gesehen, war ja auch schon hier zu Gast bei mir. Und gerade bei diesen Themen halte ich Höcke tatsächlich für einen, der zumindest weiter denkt, was er da natürlich machen kann, das weiß ich nicht.
2: Ja, das Gefühl hatte ich nicht. Ich fand seine Antworten sehr wischiwaschi und fand, er ist ihr ausgewichen. Hat dann auch so, ja, da stimme ich Ihnen ja zu und so, oh, wenn ich sowas schon höre. Das ist so, das ist so Politiker und Business-Sprech. Also ich fand ihn sehr substanzlos und frage mich immer, soll ich mal meine These hier kundtun?
1: Na, aber.
2: Ich halte Björn Höcke für einen V-Mann, der.
1: Da kenne ich einige Leute, die das auch sagen.
2: Der eingeschleust wurde in die Partei mit vielen anderen, um sie überhaupt erst auf diese rechte Schiene zu setzen. Ich halte das für einen lang gesponnenen Spin, der links-rot-grün, vielleicht auch CDU, keine Ahnung, dass sie diese Professorenpartei kaputt gemacht haben, und aber als sie gemerkt haben, so richtig kaputt kriegen sie nicht, dann diese Leute da eingeschleust haben, die mit wirklich teilweise dämlichsten Sprüchen immer wieder Futter liefern, um all diese Zuschreibungen überhaupt erst möglich zu machen. Ich finde ihn davon abgesehen, sie ihn unsympathisch finden, aber das ist ja egal, er ist Politiker, er muss mir nicht sympathisch sein. Aber ich finde, gerade in diesem Gespräch mit Ulrike Gero hat er sich wirklich entblättert. Der hält sich immer zurück, wenn es eigentlich darum ginge, mal wirklich Butter bei die Fische zu geben, und haut dann aber dann an anderer Stelle wieder so Sachen raus, wo völlig klar ist, da haben sie wieder einen Knochen, in den sie reinbeißen können. Und also dem traue ich einfach nicht.
1: Also da stimme ich dir zu. Viele Themen, die die AfD bespricht, die waren früher in der CDU oder CSU auch on vogue, auch in der FDP. Es gibt eine schöne Talksendung auf YouTube auch mit Karl Eduard von Schnitzler. Da sitzt ihm ein CDU-Mann gegenüber, und Schnitzler fragt dann mal, warum er eigentlich Einreiseverbot für Israel hatte, wegen welcher Äußerung, und der konnte dann auch nicht mehr allzu viel sagen. Anne, wenn du Aktivistin sein möchtest, wofür?
2: Ich möchte keine Aktivistin sein. Ich verabscheue das.
1: Wie ist dein Blick? Obwohl, da müsste, würde vielleicht der eine oder andere sagen, selbst diese alternativen Medien ist man ja ein Stück weit Aktivist. Kann man das da 100% noch trennen? Ich frage jetzt mal ganz spontan, ich würde das auch so beantworten, aber ist das immer möglich? Also selbst wenn man für einen Frieden aktiv ist,
2: Also was die Medienarbeit angeht, hoffe ich wirklich sehr, dass ich da mich jeglichen Aktivismus enthalten habe und auch weiterhin kann, denn ich bin Journalistin und es ist für mich ein absolutes No-Go, als Journalistin aktivistisch tätig zu sein. Ich gehöre auch keiner Partei an, weil ich eben denke, dass man das nicht voneinander trennen kann. Natürlich hat jeder eine Haltung und der Haltungsjournalismus an und für sich ist für mich kein Problem, der Gesinnungsjournalismus ist es und ich will keine Agenda verfolgen und ich will auch keine publik machen und ich halte mein Dasein als Journalistin gerade jetzt, darüber freue ich mich auch, dass das doch nochmal auch so eine Gewichtung bekommen hat, für zu entscheidend, als dass ich im Privaten, also dass ich das voneinander trennen könnte. Ich gehe auf Friedensdemonstrationen, ja, und ich bin auf die Montagsspaziergänge gegangen während Corona, aber das sehe ich nicht als Teil des Aktivismus und ich halte mich da wirklich raus. Ich habe mich ehrenamtlich in der Schule meines Sohnes betätigt und im Kindergarten und so. An solchen Stellen habe ich das gemacht, ehrenamtlich mich betätigt, aber Aktivismus, das überlasse ich anderen. Wir leben in aufgeregten, wilden und schwierigen Zeiten. Ich versuche, mich da ein bisschen auch zurückzulehnen und das einfach zu beobachten und zu analysieren, so wie eben jetzt die jüngsten Geschehnisse der letzten Tage. Ich denke, es wird sich komplett alles immer mehr zuspitzen. Es werden immer mehr Leute auch zu spüren bekommen, dass wir uns tatsächlich in einer riesengroßen globalen Krise befinden. Keine Ahnung. Ich habe keine Vorstellung, wo es hingehen könnte. Es gibt Parallelen zu 89. Es gibt aber eben auch sehr, sehr, sehr große Unterschiede. Und der größte Unterschied ist, es besteht kein erfolgreiches System, was irgendwie dasteht und sich auf die Brust hauen kann und sagen kann, naja, okay, kommt mal rüber, ihr kleinen Schluffis, ihr habt versagt und jetzt dürft ihr bei uns unter die Fittiche kriechen. Das gibt's eben nicht. Und ich habe keine Vorstellung, wie sehr die Mächtigen und Einflussreichen dieser Welt, wie weit sie gehen werden, was sie alles riskieren werden. Das weiß keiner von uns. Ich sag mir immer, ich hatte ein tolles Leben. Ich habe so viel erlebt und habe auch wirklich das Leben sehr genießen können. Am ehesten tut es mir natürlich für unsere Kinder leid. Ne? Ich habe selber einen 19-jährigen Sohn und schon allein die Vorstellung, dass der eingezogen werden soll.
1: Meiner ist 20, grauenvoll.
2: Ja, da sage ich auch immer zu ihm, du gehst in keine Armee dieser Welt. Also das ist wirklich nur über meine Leiche. Da werde ich alles dafür tun, um dich sonst wohin zu bringen. Aber das wirst du nicht tun. Aber das steht uns natürlich alles bevor. Und ich versuche einfach, mir das gar nicht vorzustellen, sondern es auf mich zukommen zu lassen und sage mir, das Gute ist, ich hatte irgendwie dann auch eingeschlafene Füße nach der Wende, so in den 90er und 2000er Jahren. Es war alles so oberflächlich geworden und wir im Osten, wir haben alle nur versucht, irgendwie mit dem Arsch an die Wand zu kommen und waren alle so stolz, weil wir dann auch eine Eigentumswohnung hatten und ein Auto hatten und irgendwie auch es geschafft hatten. Unsere Eltern haben ja fast alle den Anschluss verloren, ne? Und dann dachte ich immer so, oh, ist das das Einzige, was euch noch interessiert, aber ja, alle waren satt und irgendwie ging es allen ja mehr oder weniger auch gut so. Und jetzt ist das so aufgebrochen. Das ist natürlich schmerzhaft und auch beängstigend, aber für mich ist es auch ein Riesenerlebnis.
1: Gibt es ja auch einige Musiktitel aus den 80er Jahren aus der DDR, die das aufgreifen, Mich zu lieben von Rockhaus oder von NO55. Normalerweise würde ich ob der Epstein-Akten in meinem Format einen Schlager von Katja Epstein spielen, aber machen wir nicht. Du hast was anderes rausgesucht, dann gib uns jetzt noch einen zum Schluss.
2: Ja, ich habe lange überlegt, aber vielleicht machen wir den Song zum Beispiel Susanne vom City-Album Casablanca. Das berührt mich auf der einen Seite, weil dieses ganze Album unglaublich war.
1: Also, habe ich auch geliebt.
2: Das halbe Land und die zerschnittene Stadt, was Toni auf diesem berühmten Konzert in Weißensee dann rezitiert hat, weil er es nicht singen durfte. Und es gibt eben auch diesen Song zum Beispiel Susanne. Ich weiß, sie mussten sie auch textlich abändern. Und den finde ich insofern berührend, weil die Susanne war mein Jahrgang, 69. Tochter von City-Sänger Toni Kral und die ist vor, glaube ich, 2 Jahren an Krebs gestorben. Das hat mich genauso mitgenommen wie auch der Tod von der Rosenstolz-Sängerin.
1: Ja, Anna.
2: Anna R., die ja auch mein Jahrgang war. Und ja, das ist so, das ist das Hier und Heute, das eben mit der Vergangenheit fest verbunden ist und das mir, was mir dann irgendwie auch Halt gibt, aber ich auch sehe, es ist eben vergänglich und möglicherweise werde ich gar nicht mehr so viel von diesen Veränderungen mitbekommen, wer weiß.
1: City, dank dir. Tschüss.

0: So, in den harten Teil steigen wir erstmal sanft.
1: War das gestern nicht ein wunderbarer Sommertag? Er war hochsommerlich in vielen Regionen mit Temperaturen von zum Teil um die 30 Grad, mit einer klaren Wärme ohne Schwüle. Und das erste Heu wurde zum Teil gemacht, draußen die wogenden Felder im Sommerwind.
0: Einen Mitschlager, unsere Regina Toss. Ein weiterer kommt, aber die Meldungen sind nicht schön.
2: Heute Nacht hat Putin das Tor zur Hölle über der Ukraine geöffnet.
0: Aufgeregt wie immer, aber sehr gründlich, Alexander Raue vom Vermietertagebuch.
2: Aber die deutschen Medien, die zeigen ein völlig anderes Bild und sie vertuschen die ganze Wahrheit. Vor allem die Tagesschau hat ein unfassbar krasses Video veröffentlicht. Das macht mich einfach fassungslos.
0: Mich nicht, aber trotzdem, am 25. Mai 2026 die kleine Audiodatei.
2: Der gestrige Angriff auf Kiew war der zerstörerischste Angriff jemals und es gab kritische Treffer beim Militär, beim Geheimdienst und bei der Regierung.
0: Für die Stimme Whisky am Pfingstmontag. Durch Druckwellen in Mitleidenschaft gezogen, das Studio der ARD in Kiew.
3: ARD und ZDF singen heute das IFF.
0: Erinnern Sie sich an das russische Kriegsziel der Entnazifizierung? Ein Medium, welches bedingungslos seit Jahren eine Seite unterstützt, deren Regierung sich auf einen Hitler-Kollaborateur wie Stepan Bandera stützt, der eine reinrassige Ukraine anstrebte, recht grotesk bei der dort immer vorhandenen Mischbevölkerung, Ungarn, Zigeuner, Tataren, Russen, Juden, im Grunde, wenn wir uns ehrlich machen, grotesker als die deutschen Vorstellungen hier in Deutschland, der auch vor brutalsten Judenpogromen nicht zurückschreckte, wer so etwas bedingungslos unterstützt, hat sich mir in seiner politischen Haltung abschließend erklärt, übrigens auch in seiner Haltung zu den Verbrechen am jüdischen Volk, zu Auschwitz. Die sogenannten Leugner streiten ja oft um die Höhe der Totenzahlen, während ich agitiere, 100.000 industriell getötete Menschen wären schon 100.000 zu viel. Hier aber muss man ja wohl von Zustimmung reden. Wer Leute unterstützt, die einen anderen Hitler-Kollaborateur aus Luxemburg umbetten lassen, um ihn in der Ukraine mit militärischen Würden inmitten des Krieges zu begraben, kann ohne imaginäre Hitlerbüste auf dem Schreibtisch seiner Arbeit nicht nachgehen.
4: In meinem innersten Wesen bin ich immer das geblieben, was ich vorher war.
0: Und so bleibt der Angriff auf russische Zivilisten auf ein Studentenwohnheim in Starobielsk, Luhanska Volksrepublik, bei dem 21 junge Menschen ums Leben kamen, weitgehend unerwähnt. Moskau hingegen wird scharf verurteilt. ARD-Korrespondentin Susanne Pettersen, diesen Namen muss man sich merken, für Aufarbeitung, nennt den Vorgang Vergeltung für irgendwas. Menschenverachtender geht es nicht. Wer derartigen Medien noch glaubt, wird Täter zu nennen sein. Für derartige Desinformation werden wohl auch Haftstrafen angebracht sein, um überhaupt zivilisatorische Vorstufen, von Demokratie will ich gar nicht mehr reden, zu erreichen. Immerhin, die Bürger scheinen dem nicht mehr zu glauben. Aktuelle INSA-Umfrage, nur 17% der Bevölkerung trauen der Bundeswehr zu, Deutschland im Ernstfall verteidigen zu können. Die Angst vor einem russischen Angriff nimmt deutlich ab. Nur noch 38% äußern entsprechende Sorgen. Jeder Zweite gibt an, keine Angst vor einem russischen Angriff zu haben. Ein recht eindeutiger Beleg, dass Propaganda der Hass- und Hetzmedien nicht mehr verfängt. Eben auch, weil sie ein gewisses intellektuelles Fundament braucht, was bei diesen Sendern nicht mehr formal vorhanden zu sein scheint. Dazu passend, nur 13% der Menschen in Deutschland sind zufrieden mit der Bundesregierung. Auch Kanzler Merz wird immer unbeliebter, so die Tagesschau. Gabor Halasch verliert sich in der Frage, warum das Vertrauen verloren gegangen ist und wie es zurückgewonnen werden kann.
5: Wir stehen an der Seite des ukrainischen Volkes, ohne Wenn und Aber.
6: Slava Ukraine.
7: Heil!
8: In diesem Zusammenhang ist eine Untersuchung der ukrainischen Gräueltaten gegen Zivilisten in der befreiten Region in vollem Gange.
0: Danke, beste Svetlana.
8: Die Panzertruppen.
0: Vielleicht wollen wir den Sommertag genießen.
8: Ahmad. Das erste Raketenregiment mit dem neuen System soll noch vor Jahresende den Einsatzdienst antreten. Dem Kommandeur zufolge übertrifft Samad seinen Vorgänger das Raketensystem Vojvoda in Bezug auf Reichweite, Nutzlast und die Fähigkeit, Raketenabwehrsysteme zu überwinden.
0: Gut, vielleicht haben wir das Anrecht auf Genuss vielleicht auch endgültig verspielt. Einen neuen Friedensappell gibt es von Papst Leo. Der stellvertretende russische Außenminister Rybakov erklärt, Russland und die USA tragen eine besondere Verantwortung für die globale Stabilität. In Sachen Iran dämpft Donald Trump die Erwartungen, man solle nichts überstürzen. Wladimir Putin stattet Kasachstan einen Staatsbesuch ab. Großbritannien, Frankreich, Spanien, Italien und Kanada blockieren den NATO-Plan für zusätzliche Ukraine-Hilfen. NATO-Chef Rutte hatte 0,25% des Bruttoinlandsproduktes gefordert. Die genannten Länder lehnten ab. Rutte: Ich glaube nicht, dass dieser Vorschlag eingebracht wird. Frankreichs Präsident Emmanuel Macron warnt Alexander Lukaschenko, den Weißrussischen, in einem Telefonat vor Beteiligung am Ukraine-Krieg. Die Initiative zum Gespräch ging, so die weißrussische Nachrichtenagentur Belta, von der französischen Seite aus. Eine Parlamentsdelegation aus Algerien weilt in Weißrussland und das Gebiet Brest und Tatarstan unterzeichnen einen zweijährigen Fahrplan für eine Zusammenarbeit. Venezuela fordert die Aufhebung von US-Sanktionen. Übergangspräsidentin Rodriguez wird zitiert: Wir wollen ein freies Volk sein. Free. Immer wieder free. Österreich, Pensionen steigen um fast 3%. USA, Benzinpreisschock. Fast 4 Euro eine Gallone. Das sind aber auch fast 4 Liter. Ankara, die Polizei stürmt Büros der türkischen Opposition. Konservative gewinnen die Parlamentswahl in Zypern. Pakistan meldet viele Tote bei einem Anschlag auf einen Zug mit Soldaten im Westen des Landes. Die PA berichtet mehr als 30. Die Benzinkrise in Afrika verschärft sich. Gewaltsame Proteste gab es in Kenia. Ungenau auch die Lage im Inselstaat Komoren und in Mosambik. Es berichtet der ORF. Auch zwischen China und Taiwan eskaliert der Streit über die strategisch wichtigen Pratas-Inseln im südchinesischen Meer. Taiwan meldet eine Konfrontation mit der chinesischen Küstenwache. In der Wüste Gobi ist erfolgreich eine chinesische Trägerrakete gestartet. Diese soll 3 Astronauten zur Raumstation Tiangong bringen. Dort sollen sie Experimente durchführen und einen Langzeitrekord aufstellen, berichtet die Tagesschau. Bei solch weichen Meldungen kann man manchmal durchlesen, dass sie gerne auch sachlicher berichten würden, aber nicht dürfen, schmälert aber die Schuld nicht. Hitzewelle Indien im südlichen Bundesstaat Telangana, mehr als 45 Grad. Heizung, was macht die Schafskälte?
1: So weit sind wir schon wieder gekommen.
0: Heute nicht trocken, heiß, so auch die kommenden Tage. Im Norden deutlich kälter, kommendes Wochenende, kommende Gewitter und Temperaturrückgang.
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4: Anne Mücke zu Gast hier.
5: Ja, hallo.
4: Wir kommen zum letzten Teil. Da geht es ein bisschen um die aktuellen Themen. Wie viel Tagespolitik schenkst du dir täglich?
5: Sehr viel inzwischen, weil ja durch die Arbeit beim Kontrafunk natürlich auch, da sind wir ja jeden Tag, wir sind ja so Schwarmintelligenz, wir sitzen ja völlig verstreut über die ganze Welt und treffen uns nur eigentlich digital und schmeißen dann da die Themen in den Topf und machen auch die Sendung, das ist für mich auch ganz neu, es ist sozusagen eine Art digitales Funkhaus, ja. Jeder sitzt bei sich zu Hause am Rechner und wir sind dann irgendwie über irgendwelche Plattformen zusammengeschaltet und so, das ist irgendwie alles völlig verrückt. Und wenn man ein technisches Problem hat, muss man das leider alleine lösen. Das ist für mich die größte Herausforderung. Also sehr viel Tagespolitik, aber ja, sowieso, also spätestens seit Corona sauge ich das alles auf und versuche irgendwie den Überblick zu behalten. Das ist wirklich, wirklich anstrengend.
4: Was ist dir wichtiger, Innen- oder Außenpolitik?
5: Boah, das ist jetzt schwer zu sagen. Ich sag mal, bei der Innenpolitik habe ich eher den Eindruck oder maße ich mir eher an, Dinge zu durchschauen und zu verstehen. Die Außenpolitik, das ist ja derart global. Wenn man allein jetzt diese Epstein-Fall-Geschichte sich anguckt, wer möchte sich da ein Urteil erlauben? Das macht einem ja nur deutlich, dass das Wort Verschwörung ja viel zu gering ist für das, was offensichtlich tagtäglich auf dieser Welt passiert. Die Außenpolitik ist natürlich insofern wichtig, als dass wir uns jetzt in diesem System auf eine Krise zu bewegen, die uns alle auslöschen könnte. Also das sehe ich schon so. Ich bin auch der festen Überzeugung, dass dieses Leben, das die Westdeutschen jetzt über 8 Jahrzehnte so kennengelernt und sich eingerichtet haben und wir Ostdeutschen ja aber auch schon mehr als 3 Jahrzehnte, dass wir da am Ende der Fahnenstange angekommen sind und dass diese Systeme alle nicht mehr lange halten werden. Ich bin mir sicher, dass der öffentlich-rechtliche Rundfunk zusammenbrechen wird in nächster Zeit. Das wünsche ich mir jetzt nicht unbedingt, wobei das jetzige Konstrukt, wie gesagt, der aufgeblasene Ochsenfrosch, ja, da muss man wahrscheinlich wirklich mal jetzt die Nadel reinpieksen und dann platzt das ganze Ding. Aber das ist eben das Schlimme, es wird davon dann nichts übrig bleiben und ich bin der festen Überzeugung, wir brauchten mehr denn je eine ja öffentlich-rechtlich, gesellschaftlich finanzierte, politisch unabhängige digitale Plattform, auf der man sich doch relativ zuverlässig und politisch unbeeinflusst und vor allem mit verifizierbaren Quellen informieren kann. Das wäre eigentlich das Gebot der Stunde angesichts von KI und Co. Aber je länger das natürlich dauert und je mehr der Ochsenfrosch versucht, sich irgendwie zu verteidigen und zu verbarrikadieren, desto geringer wird natürlich die Aussicht, dass man die Luft langsam rauslässt, ja. Sondern es wird dann wahrscheinlich Platz und nichts übrig bleiben. Und das werfe ich denen auch vor, die jetzt immer behaupten, Leute wie ich oder auch meine Kollegen von Sachlich Richtig oder so würden ja nichts anderes im Sinn haben, als den Öffentlich-Rechtlichen zerschlagen und vernichten zu wollen. Nee, genau nicht, aber ihr macht es. Ihr macht es, indem ihr euch jeglicher wirklicher Reform euch dagegen verwehrt. Und warum? Letztendlich nur, weil ihr euch die Taschen weiter füllen wollt

0: Und weil natürlich das ganze System versucht, wie jedes System, seine Macht zu stützen. Und dafür lässt sich der öffentlich-rechtliche Rundfunk immer mehr und immer deutlicher benutzen.
1: Also da stimme ich dir zu. Ich bin auch sehr, sehr lange ein Fürsprecher für den öffentlich-rechtlichen Rundfunk gewesen. Auch jetzt halte ich ihn für nicht mehr reformierbar, aber es gibt ja auch die zweite und die dritte Schicht. Ich nenne jetzt mal eine Künstlerin, Christina Lux, eine Jazzkünstlerin, die hat wahrscheinlich eine Redakteurin beim MDR Kultur oder bei diesem Kulturradio, die sie mag, und von denen die GEMA-Gebühren, die sie von den Radioeinsätzen dort bekommt, ist fast eine Stütze. Und ich denke, das geht vielen Künstlern so, die gerade auf den Kulturwellen, die großen Radios sind ja international researched, das auch falsch übrigens. Aber ein guter öffentlich-rechtlicher Rundfunk wäre schon was. Aber die letzten Inseln, die es noch gibt, die tragen manche auch Künstler, mit denen ich auch befreundet und bekannt bin. Und das fällt dann natürlich wahrscheinlich mit Pauken und Trompeten weg, weil sich ja gerade für die Kleinkunst ja auch keiner wirklich interessiert. Zu dem Thema Innen-Außenpolitik fällt mir ein Zitat ein. Mal gucken, ob du drauf kommst, wer das gewesen sein könnte. In der Innenpolitik bestimmen wir, wie wir leben. In der Außenpolitik bestimmen wir, ob wir leben.
0: Keine Ahnung.
1: Björn Höcke.
0: Okay.
1: Sind wir gleich beim nächsten Thema. Wie hältst du es mit der gesicherten AfD?
0: Mit der gesichert rechtsextremen AfD. Also, ich habe Kontakt zu Leuten aus der AfD, und verfolge vor allem das, was sie im Sachsen-Anhalt medientechnisch vorhaben, sehr aufmerksam. Wir haben ja gerade auch erst einen Podcast mit dem dortigen Spitzenkandidaten Ulrich Siegmund gemacht. Ich halte die AfD keineswegs für Heilbringer auf der einen Seite, aber auch andererseits natürlich überhaupt nicht für eine Nazi-Partei. Also Entschuldigung, mein Vater hat unter den wirklichen Nazis noch gelitten. Das wird ja alles völlig verharmlost, wenn man das irgendwie gleichsetzen würde. Ich kann mit einem Björn Höcke ehrlich gesagt nichts anfangen, nach wie vor nicht. Ich habe eine interessante Diskussion mit ihm gehört, mit Ulrike Gero. Ich finde, sie hat sehr kluge Fragen gestellt, die ich auch unterschreiben würde in großen Teilen. Ich halte die AfD schon für längst korrumpiert und gekauft und vom System aufgefressen. Und es ist eine Partei, und Joanna Kautar war ja auch bei uns, die ja lange in der AfD war und dann ausgestiegen ist, und denke, sie hat recht, dass die gäbe es nicht mehr, wenn sie nicht schon längst auch gekungelt hätten mit der Macht und mit dem System. Ich glaube deshalb auch nicht, dass jetzt die großen Wahlsiege der AfD wirklich zu einer Rettung oder so führen. Und diese Sprüche, wir stellen den Kapitalismus wieder vom Kopf auf die Füße, vergesst es einfach. Der Kapitalismus ist in einer riesengroßen Krise. Daran kann auch die AfD nichts ändern. Und ich finde es nur wirklich absolut fatal, sie zu verteufeln, ideologisch zu verteufeln und immer wieder diese Nazi-Keule rauszuholen, weil das verhindert natürlich wirklich konstruktiv über eben mögliche, vielleicht doch noch mögliche Reformen eben dieses ganzen Landes oder des ganzen Systems zu sprechen. Und macht es ihnen auch möglich, ja, Erfolge einzufahren, obwohl sie, glaube ich, inhaltlich doch gar nicht so viel Antworten auf die drängenden Fragen haben. Auch das ist ja bei diesem Podcast mit Ulrich Siegmund durchaus auch deutlich geworden.
1: Ja, auf jeden Fall. Also ich nenne das Politikverweigerung. Also diese Diskussion da, das mit der Nazi-Keule zu begradigen. Gerade bei diesen Themen, ich habe dieses Interview mit Ulrike auch gesehen, war ja auch schon hier zu Gast bei mir. Und gerade bei diesen Themen halte ich Höcke tatsächlich für einen, der zumindest weiter denkt, was er dann natürlich machen kann, das weiß ich
0: Ja,
1: nicht.
0: das Gefühl hatte ich nicht. Ich fand seine Antworten sehr wischiwaschi,
1: Ah ja.
0: und fand, er ist ihr ausgewichen. Hat dann auch so, ja, da stimme ich Ihnen ja zu und so, oh, wenn ich sowas schon höre. Das ist so, das ist so Politiker- und Business-Sprech. Also ich fand ihn sehr substanzlos und frage mich immer, soll ich mal meine These hier kundtun?
1: Na, aber.
0: Ich halte Björn Höcke für einen V-Mann,
1: Da kenne ich einige Leute, die das auch sagen.
0: der eingeschleust wurde in die Partei mit vielen anderen, um sie überhaupt erst auf diese rechte Schiene zu setzen. Ich halte das für einen lang gesponnenen Spin, der links-rot-grün, vielleicht auch CDU, keine Ahnung, dass sie diese Professorenpartei kaputt gemacht haben, und aber als sie gemerkt haben, so richtig kaputt kriegen sie sie nicht, dann diese Leute da eingeschleust haben, die mit wirklich teilweise dämlichsten Sprüchen immer wieder Futter liefern, um ja, all diese Zuschreibungen überhaupt erst möglich zu machen. Ich finde ihn, davon abgesehen, sie ihn unsympathisch finde, aber das ist ja egal. Er ist Politiker, er muss mir nicht sympathisch sein. Aber ich finde, gerade in diesem Gespräch mit Ulrike Gero hat er sich wirklich entblättert. Der hält sich immer zurück, wenn es eigentlich darum ginge, mal wirklich Butter bei die Fische zu geben, und haut dann aber dann an anderer Stelle wieder so Sachen raus, wo völlig klar ist, da haben sie wieder einen Knochen, in den sie reinbeißen können. Und das, ja, also dem traue ich einfach nicht.
1: Also da stimme ich dir zu. Viele Themen, die die AfD bespricht, die waren früher in der CDU oder CSU auch on vogue, auch in der FDP. Es gibt eine schöne Talksendung auf YouTube auch mit Karl-Eduard von Schnitzler. Da sitzt ihm ein CDU-Mann gegenüber und Schnitzler fragt dann mal, warum er eigentlich Einreiseverbot für Israel hatte, wegen welcher Äußerung, und der konnte dann auch nicht mehr allzu viel sagen. Anne, wenn du Aktivistin sein möchtest, wofür?
0: Ich möchte keine Aktivistin sein. Ich verabscheue das.
1: Wie ist dein Blick? Obwohl, da müsste, würde vielleicht der eine oder andere sagen, selbst diese alternativen Medien, ist man ja ein Stück weit Aktivist. Kann man das da 100% noch trennen? Ich frage jetzt mal ganz spontan, ich würde das auch so beantworten, aber ist das immer möglich? Also selbst wenn man für den Frieden aktiv ist.
0: Also was die Medienarbeit angeht, hoffe ich wirklich sehr, dass ich da mich jeglichen Aktivismus enthalten habe und auch weiterhin kann, denn ich bin Journalistin und es ist für mich ein absolutes No-Go, als Journalistin aktivistisch tätig zu sein. Ich gehöre auch keiner Partei an, weil ich eben denke, dass man das nicht voneinander trennen kann. Natürlich hat jeder eine Haltung, und der Haltungsjournalismus an und für sich ist für mich kein Problem, der Gesinnungsjournalismus ist es, und ich will keine Agenda verfolgen und ich will auch keine publik machen, und ich halte mein Dasein als Journalistin gerade jetzt, darüber freue ich mich auch, dass das doch nochmal auch so eine Gewichtung bekommen hat, für zu entscheidend, als dass ich im Privaten, also dass ich das voneinander trennen könnte. Ich gehe auf Friedensdemonstrationen, ja, und ich bin auf die Montagsspaziergänge gegangen während Corona, aber das sehe ich nicht als Teil des Aktivismus und ich halte mich da wirklich raus. Ich habe mich ehrenamtlich in der Schule meines Sohnes betätigt und im Kindergarten und so. An solchen Stellen habe ich das gemacht, ehrenamtlich mich betätigt, aber Aktivismus, das überlasse ich anderen. Wir leben in aufgeregten, wilden und schwierigen Zeiten. Ich versuche, mich da ein bisschen auch zurückzulehnen und das einfach zu beobachten und zu analysieren, so wie eben jetzt die jüngsten Geschehnisse der letzten Tage. Ich denke, es wird sich komplett alles immer mehr zuspitzen. Es werden immer mehr Leute auch zu spüren bekommen, dass wir uns tatsächlich in einer riesengroßen globalen Krise befinden. Keine Ahnung. Ich habe keine Vorstellung, wo es hingehen könnte. Es gibt Parallelen zu 89. Es gibt aber eben auch sehr, sehr, sehr große Unterschiede. Und der größte Unterschied ist, es besteht kein erfolgreiches System, was irgendwie dasteht und sich auf die Brust hauen kann und sagen kann, naja, okay, kommt mal rüber, ihr kleinen Schluffis, ihr habt versagt und jetzt dürft ihr bei uns unter die Fittiche kriechen. Das gibt's eben nicht. Und ich habe keine Vorstellung, wie sehr die Mächtigen und Einflussreichen dieser Welt, wie weit sie gehen werden, was sie alles riskieren werden. Das weiß keiner von uns. Ich sag mir immer, ich hatte ein tolles Leben. Ich habe so viel erlebt und habe auch wirklich das Leben sehr genießen können. Am ehesten tut es mir natürlich für unsere Kinder leid, ne? Ich habe selber einen 19-jährigen Sohn und schon allein die Vorstellung, dass der eingezogen werden soll.
1: Meiner ist 20, grauenvoll.
0: Ja, da sage ich auch immer zu ihm, du gehst in keine Armee dieser Welt. Also das ist wirklich nur über meine Leiche. Da werde ich alles dafür tun, um dich sonst wohin zu bringen. Aber das wirst du nicht tun. Aber da steht uns natürlich alles bevor. Und ich versuche einfach, mir das gar nicht vorzustellen, sondern es auf mich zukommen zu lassen, und sage mir, das Gute ist, ich hatte irgendwie dann auch eingeschlafene Füße nach der Wende, so in den 90er und 2000er Jahren. Es war alles so oberflächlich geworden, und wir im Osten, wir haben alle nur versucht, irgendwie mit dem Arsch an die Wand zu kommen, und waren alle so stolz, weil wir dann auch eine Eigentumswohnung hatten und ein Auto hatten und irgendwie auch es geschafft hatten. Unsere Eltern haben ja fast alle den Anschluss verloren, ne? Und dann dachte ich immer so, oh, ist das Einzige, was euch noch interessiert. Aber ja, alle waren satt und irgendwie ging es allen ja mehr oder weniger auch gut. So. Und jetzt ist das so aufgebrochen. Das ist natürlich schmerzhaft und auch beängstigend. Aber für mich ist es auch ein Riesenerlebnis.
1: Gibt es ja auch einige Musiktitel aus den 80er Jahren aus der DDR, die das aufgreifen, Mich zu lieben von Rockhaus oder von NO55 einen. Normalerweise würde ich ob der Epstein-Akten in meinem Format einen Schlager von Katja Epstein spielen, aber machen wir nicht. Du hast was anderes rausgesucht, dann gib uns jetzt noch einen zum Schluss.
0: Ja, ich habe lange überlegt, aber vielleicht machen wir den Song zum Beispiel Susanne vom City-Album Casablanca. Das berührt mich auf der einen Seite, weil dieses ganze Album unglaublich war.
1: Also, habe ich auch geliebt.
0: Das halbe Land und die zerschnittene Stadt, was Toni auf diesem berühmten Konzert in Weißensee dann rezitiert hat, weil er es nicht singen durfte. Und es gibt eben auch diesen Song zum Beispiel Susanne. Ich weiß, sie mussten sie auch textlich abändern. Und den finde ich insofern berührend, weil die Susanne war mein Jahrgang, 69, Tochter von City-Sänger Toni Kral, und die ist vor, glaube ich, 2 Jahren an Krebs gestorben. Das hat mich genauso mitgenommen wie auch der Tod von der Rosenstolz-Sängerin.
1: Ja, Anna.
0: Anna R., die ja auch mein Jahrgang war. Und ja, das ist so, das ist das Hier und Heute, das eben mit der Vergangenheit fest verbunden ist und das mir, was mir dann irgendwie auch Halt gibt, aber ich auch sehe, es ist eben vergänglich und möglicherweise werde ich gar nicht mehr so viel von diesen Veränderungen mitbekommen, wer weiß.
1: City, dank dir. Tschüss.

0: So, in den harten Teil steigen wir erstmal sanft.
1: War das gestern nicht ein wunderbarer Sommertag? Er war hochsommerlich in vielen Regionen mit Temperaturen von zum Teil um die 30 Grad, mit einer klaren Wärme ohne Schwüle. Und das erste Heu wurde zum Teil gemacht, draußen die wogenden Felder im Sommerwind. Ein
0: mit Schlager unsere Regina Toss. Ein weiterer kommt, aber die Meldungen sind nicht schön.
2: Heute Nacht hat Putin das Tor zur Hölle über der Ukraine geöffnet.
0: Aufgeregt wie immer, aber sehr gründlich. Alexander Raue vom Vermietertagebuch.
2: Aber die deutschen Medien, die zeigen ein völlig anderes Bild und sie vertuschen die ganze Wahrheit. Vor allem die Tagesschau hat ein unfassbar krasses Video veröffentlicht. Das macht mich einfach fassungslos.
0: Mich nicht, aber trotzdem. Am

0: streiten ja oft um die Höhe der Totenzahlen, während ich agitiere, 100.000 industriell getötete Menschen wären schon 100.000 zu viel. Hier aber muss man ja wohl von Zustimmung reden. Wer Leute unterstützt, die einen anderen Hitler-Kollaborateur aus Luxemburg umbetten lassen, um ihn in der Ukraine mit militärischen Würden inmitten des Krieges zu begraben, kann ohne imaginäre Hitlerbüste auf dem Schreibtisch seiner Arbeit nicht nachgehen.
1: In meinem innersten Wesen bin ich immer das geblieben, was ich vorher war.
0: Und so bleibt der Angriff auf russische Zivilisten auf ein Studentenwohnheim in Starobielsk, Luhansker Volksrepublik, bei dem 21 junge Menschen ums Leben kamen, weitgehend unerwähnt. Moskau hingegen wird scharf verurteilt. ARD-Korrespondentin Susanne Pettersen, diesen Namen muss man sich merken, für Aufarbeitung, nennt den Vorgang Vergeltung für irgendwas. Menschenverachtender geht es nicht. Wer derartigen Medien noch glaubt, wird Täter zu nennen sein. Für derartige Desinformation werden wohl auch Haftstrafen angebracht sein. Um überhaupt zivilisatorische Vorstufen, von Demokratie will ich gar nicht mehr reden, zu erreichen. Immerhin, die Bürger scheinen dem nicht mehr zu glauben. Aktuelle INSA-Umfrage, nur 17% der Bevölkerung trauen der Bundeswehr zu, Deutschland im Ernstfall verteidigen zu können. Die Angst vor einem russischen Angriff nimmt deutlich ab. Nur noch 38% äußern entsprechende Sorgen. Jeder Zweite gibt an, keine Angst vor einem russischen Angriff zu haben. Ein recht eindeutiger Beleg, dass Propaganda der Hass- und Hetzmedien nicht mehr verfängt. Eben auch, weil sie ein gewisses intellektuelles Fundament braucht, was bei diesen Sendern nicht mehr formal vorhanden zu sein scheint. Dazu passend, nur 13% der Menschen in Deutschland sind zufrieden mit der Bundesregierung. Auch Kanzler Merz wird immer unbeliebter, so die Tagesschau. Gabor Halasch verliert sich in der Frage, warum das Vertrauen verloren gegangen ist und wie es zurückgewonnen werden kann.
2: Wir stehen an der Seite des ukrainischen Volkes, ohne Wenn und Aber.
3: Slava Ukraine. Heil!
4: In diesem Zusammenhang ist eine Untersuchung der ukrainischen Gräueltaten gegen Zivilisten in der befreiten Region in vollem Gange.
0: Danke, beste Svetlana.
4: Die Panzertruppen.
0: Vielleicht wollen wir den Sommertag genießen.
4: Das erste Raketenregiment mit dem neuen System soll noch vor Jahresende den Einsatzdienst antreten. Dem Kommandeur zufolge übertrifft Samad seinen Vorgänger das Raketensystem Vojvoda in Bezug auf Reichweite, Nutzlast und die Fähigkeit, Raketenabwehrsysteme zu überwinden.
0: Gut, vielleicht haben wir das Anrecht auf Genuss vielleicht auch endgültig verspielt. Einen neuen Friedensappell gibt es von Papst Leo. Der stellvertretende russische Außenminister Grabkow erklärt, Russland und die USA tragen eine besondere Verantwortung für die globale Stabilität. In Sachen Iran dämpft Donald Trump die Erwartungen, man solle nichts überstürzen. Wladimir Putin stattet Kasachstan einen Staatsbesuch ab. Großbritannien, Frankreich, Spanien, Italien und Kanada blockieren den NATO-Plan für zusätzliche Ukraine-Hilfen. NATO-Chef Rutte hatte 0,25% des Bruttoinlandsproduktes gefordert. Die genannten Länder lehnten ab. Rutte, ich glaube nicht, dass dieser Vorschlag eingebracht wird. Frankreichs Präsident Emmanuel Macron warnt Alexander Lukaschenko, den Weißrussischen, in einem Telefonat vor Beteiligung am Ukraine-Krieg. Die Initiative zum Gespräch ging, so die weißrussische Nachrichtenagentur Belta, von der französischen Seite aus. Eine Parlamentsdelegation aus Algerien weilt in Weißrussland und das Gebiet Brest und Tatarstan unterzeichnen einen zweijährigen Fahrplan für eine Zusammenarbeit. Venezuela fordert die Aufhebung von US-Sanktionen. Übergangspräsidentin Rodriguez wird zitiert, wir wollen ein freies Volk sein. Free. Immer wieder free. Österreich, Pensionen steigen um fast 3%. USA, Benzinpreisschock. Fast 4 Euro eine Gallone. Das sind aber auch fast 4 Liter. Ankara, die Polizei stürmt Büros der türkischen Opposition. Konservative gewinnen die Parlamentswahl in Zypern. Pakistan meldet viele Tote bei einem Anschlag auf einen Zug mit Soldaten im Westen des Landes. Die PA berichtet mehr als 30. Die Benzinkrise in Afrika verschärft sich. Gewaltsame Proteste gab es in Kenia. Ungenau auch die Lage im Inselstaat Komoren und in Mosambik. Es berichtet der ORF. Auch zwischen China und Taiwan eskaliert der Streit über die strategisch wichtigen Pratas-Inseln im südchinesischen Meer. Taiwan meldet eine Konfrontation mit der chinesischen Küstenwache. In der Wüste Gobi ist erfolgreich eine chinesische Trägerrakete gestartet. Diese soll 3 Astronauten zur Raumstation Tiangong bringen. Dort sollen sie Experimente durchführen und einen Langzeitrekord aufstellen, berichtet die Tagesschau. Bei solch Weichenmeldungen kann man manchmal durchlesen, dass sie gerne auch sachlicher berichten würden, aber nicht dürfen, schmälert aber die Schuld nicht. Hitzewelle Indien im südlichen Bundesstaat Telangana, mehr als 45 Grad. Heizung, was macht die Schafskälte? So weit.

0: Weit sind wir schon wieder gekommen.
1: Heute noch nicht trocken, heiß, so auch die kommenden Tage. Im Norden deutlich kälter, kommendes Wochenende, kommende Gewitter und Temperaturrückgang.
2: Marcello, wenn die Alten höher springen als die Jüngsten, dann ist Pfingst.

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Unterhaltung in den kommenden Stunden mit unserer bunten Musikmischung, die bis in das Jahr 1990 reicht. Dazu ausgewählte Mitschnitte aus dem Rundfunkarchiv, Originalmitschnitte des Rundfunks und des Fernsehens der DDR.

0: Oktober 1980, es hetzte das ZDF.
1: DDR-Staatschef Honecker warf den Vereinigten Staaten und der Bundesrepublik Rückkehr zum Kalten Krieg vor. In einer Rede vor Absolventen der DDR-Militärakademie begründete Honecker die Rüstungsanstrengungen der DDR mit einer angeblichen Bedrohung durch die NATO, vor allem aber durch die Bundeswehr.
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0: Fernsehjournalistin Carla Kalkbrenner, die Mutter der Techno-Kalkbrenners, 1988 aus der Akademie der Künste.
1: Eine Woche lang hatten Gäste aus 40 Ländern dieser Welt ein Riesenprogramm aus Lesungen, Gesprächen, Filmvorführungen, Musikabenden und Empfängen hinter sich gebracht. Und ich lade Sie jetzt zu einem akademischen Dreiviertel-Sendezeit ein. Und ich möchte Sie mit einigen Namen und Hausnummern schon neugierig machen. Bernhard Wicki zum Beispiel zeigte seinen neuen Film Sansibar oder Der letzte Grund. Zum ersten Mal in der DDR war der wohl berühmteste afrikanische Regisseur Usman Sembeen. Es gab scharfzüngige Lyrik von Peter Rühmkorff aus der BRD und neue Lieder von Isabel Parra aus Chile. Und einen nachdenklichen Daniel Granin mit seinem neuen Roman Sie nannten ihn Ur. Eine der ersten Veranstaltungen war die feierliche Übergabe des neuen, alten Stammhauses der Akademie der Künste am Robert-Koch-Platz.
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0: Das war er, ihr wolltet ihn haben, Louis Satellite of Love. 3:09. Hier ist sie.
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2: Für Montag, den 1. März.
1: Kreuzer, das Stadtmagazin aus Leipzig, empfiehlt.
3: Hallo, hier ist der Micha vom Kreuzer mit dem Tipp für den Montag. Heute Abend grausiger Blues in der Moritzbastei. Und zwar 21 Uhr mit Jens Paul Wollenberg und seiner Band.
2: Dresden, rockiger Jazz, ausdrucksstark und geradlinig, dafür steht Vincent Yoruba. Heute Abend zu hören im Club Neue Mensa und zwar ab 20 Uhr. Doch auch für Kinofreunde ist an diesem Montag in Dresden einiges los.
4: Hallo, hier ist Uwe von Sachs, das Dresdner Stadtmagazin. Die Rockmovies kommen wieder verschärft in die Dresdner Kinos. Am Montag sind gleich 4 an einem Abend zu sehen. Das Programm Kino Ost zeigt 17 Uhr die Legende um die Leningrad Cowboys und 22.30 Uhr die Janis Joplin Story, während im Bärenzwinger Val Kilmer ab 21 Uhr in der Rolle des Jim Morrison in The Doors über die Leinwand fegt. Im Nickelodeon dagegen kämpft Jimi Hendrix at the Isle of Wight ab 19.30 Uhr mit seinen Seiten. Das war's und tschüss.
2: Clown. Worin besteht der Sinn des Lebens? Um diese zugegebenermaßen schwierige Frage dreht sich der 1989 entstandene Film des Südkoreaners Young Kyung-bae. Erzählt wird die Geschichte dreier Menschen in den Weiten der Berge. Ein alter Meister des Zen-Buddhismus, ein junger Abenteurer und ein Waisenkind. Sie alle sind der rauen, unbeherrschten Natur ausgesetzt. Auf der Suche nach Harmonie und innerer Freiheit erfahren sie etwas über den Sinn ihres Daseins. Diejenigen unter euch, die also immer schon mal wissen wollten, was ein alter Meister des Zen-Buddhismus über den Sinn des Lebens zu sagen hat, gehen hin ins Malzhaus. Der Film beginnt 20.30 Uhr. Chemnitz.
5: Hallo, sagt Elektrikodor aus Chemnitz. Paris, Texas heißt der 1984 gedrehte deutsche Streifen, der am Montag im Haus der Verbände läuft. Der Chemnitzer Filmclub zeigt dieses grandiose Wim Wenders-Werk mit Harry Dean Stanton und Nastassja Kinski in den Hauptrollen. 1984 in Cannes mit der Goldenen Palme ausgezeichnet. Wir sehen uns. Tschüss, sagt Elektrikodor aus Chemnitz.
2: Nach so viel Kino nun doch noch ein Konzerttipp, und zwar für Berlin. Ganz und gar böse Jungs spielen dort ab 21 Uhr im Knark. Die Digits sind nach eigener Aussage mit dem Satan im Bunde. Wahrscheinlich ist ihre Musik deshalb auch so krachig. Schweißtreibender Hardcore-Punk zu den Rock'n'Roll-Themen dieser Erde, Love, Drugs and Sex. Heute Abend ab 21 Uhr live im Knark-Club die Digits.
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1: Brandenburg A9, Nürnberg, Berlin. Hinter der Anschlussstelle Rabenstein-Fleming, Sperrung der Richtungsfahrbahn zur Bergung von Unfallfahrzeugen.
2: Frühzeit bei Radio Aktuell. Am Mikrofon begrüßt Sie André Tonn. 5:10 ist es. 5:10 Uhr.

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DT64 Zeitgeist Stunde 2 mit Birgit Abromeit. Hallo, unser Zeitgeist-Thema heute: Stellenstreichungen bei Arbeitsbeschaffungsmaßnahmen, kurz ABM-Maßnahmen. Das gibt's noch in dieser Stunde, aber erstmal Mick Jagger.

0: Heute Falkenberg in den 80er Jahren IC. 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
1: Das hängt halt einfach davon ab, dass man mit zunehmendem Erfolg einfach auch kritischer zu sich selbst werden muss, weil es an irgendeiner Stelle sonst nicht weitergeht. Also, es gibt viele Leute, glaube ich, die haben den Fehler gemacht, die haben Erfolg gehabt, mehr oder weniger, und haben gedacht, naja, das ist es jetzt und ich bin jetzt auf dem richtigen Weg. Dass natürlich Erfolg auch viel mit Glück zu tun hat, haben sie dabei nicht berücksichtigt. Ja, es ist auf jeden Fall so, dass natürlich ein Künstler, der an anderer Stelle ein ehrliches Produkt abliefern will, sein Publikum gegenüber natürlich seine Eindrücke, die er durch die Umwelt bekommt und durch sein bisheriges Leben. Ich meine, es ist bei mir noch nicht so lang, aber ich glaube doch schon sehr bewegt gewesen, dass er die natürlich verarbeitet und an irgendeiner Stelle versucht, den Leuten etwas zu bieten, was sie auch verstehen, also was sie nachvollziehen können. Und ich glaube eigentlich, dass mir das bisher, ob jetzt bei meiner Arbeit bei Sternmeisen oder als IC oder auch für andere Leute, das eigentlich ganz gut gelungen ist. Also auf jeden Fall die Resonanzen des Publikums sind dementsprechend. Also schreiben mir eben viele Leute, du hast mir eben mit dem und dem Lied eine große Freude gemacht, weil ich kann das nachvollziehen, das ist irgendwie ein Stück aus meinem Leben.

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1: Nachrichten. Dem Bundesamt für Verfassungsschutz sollen die Namen sämtlicher 103.000 ehemaligen hauptamtlichen Stasi-Mitarbeiter bekannt sein. Sie hörten Nachrichten, Redaktion Uwe Winkler. 4.57 Uhr, noch 3 Minuten bis 5. 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
1: DT64 Verkehrsservice, A4 Dresden in Richtung Eisenach zwischen Stadt Roda und Jena Lobeda, 3 Kilometer Stau nach einem Unfall. A4 Eisenach in Richtung Dresden zwischen Apolda und Schorba, 5 Kilometer Stau nach einem Unfall. B6 Dresden-Bischofswerda zwischen Weißig und Rossendorf, Vollsperrung nach einem Unfall. Und dann hätten wir noch die B93 Zwickau-Altenburg zwischen Zwickau und Merane, Stau in beiden Richtungen.
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1: mit Birgit Abromeit, hallo.

0: Akademie der Künste, internationale Plenartagung 1988, Resümee zieht Manfred Wegwerth, der Präsident.
1: Ja, eigentlich muss man sagen, dass unsere Hoffnungen sich erfüllt haben, soweit das möglich ist, und dass wir aber in Lernprozessen sind, wo man wahrscheinlich dann in Zukunft solche Veranstaltungen auch noch weiter fassen kann. Also zunächst mal, diese internationale Plenartagung hat eine solche Resonanz in der Welt, kann man sagen, erfahren, auf allen Kontinenten, denn von allen Kontinenten sind korrespondierende Mitglieder hier, die sich allein schon in der Anzahl ausdrückt. Wir haben also 40 korrespondierende Mitglieder, die hier waren. In Rostock zum Beispiel waren es nur 8. Und das zeigt ein bisschen die, und das ist die Grundhaltung unserer Plenartagung, das Bedürfnis, miteinander zu reden. Weil ein Begriff zum Beispiel Weltgewissen für uns ja jetzt nichts mehr Abstraktes ist, sondern was Greifbares, denn wir alle haben dafür zu sorgen, dass diese Welt erhalten bleibt, auch um uns weiter zu streiten. Ein anderer Grund, wir haben oder können feststellen, dass das Interesse an der Entwicklung unseres Landes auch durch diese flexible Dialogpolitik, die wir machen, so sich in der Welt rumgesprochen hat, dass man eigentlich hierher kommt, um nicht nur unsere Meinung zu hören, sondern vor allem seine zu sagen. Und die Bereitschaft, wie Hermelin mal sagte, die Festigkeit, Standfestigkeit eines Kommunisten heute ist auch das Ertragen der anderen Meinung. Es muss nicht jede Diskussion damit enden, dass ich mein Gegenüber von meiner Meinung überzeugt habe. Ich glaube, das liegt hinter uns, obwohl wir ganz gute Meinungen haben, sondern wir überlassen es auch ein bisschen der Geschichte, dem Prozess des Dialogs, dass sich das Richtige vom Falschen oder das Hoffnungsvolle vom weniger Hoffnungsvollen differenziert. Überhaupt ist ein Begriff des Differenzierens etwas, was wir, glaube ich, hier in dieser Plenartagung gemerkt haben. Einfach ja, nein, schlecht, gut, positiv, negativ, das sind nicht mehr Begriffe, die Situation erfassen, sondern es wird in vielen Punkten, darunter zum Beispiel im Punkt der Friedenssicherung, werden Bündnisse geschlossen mit auch Leuten, die in anderer Weise nicht unserer Meinung sind.
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0: Oktober 1980, es hetzte das ZDF.
1: Die DDR will 1981 die Sommerzeit nicht wieder einführen. Die Bundesregierung hat ihren ständigen Vertreter in Ostberlin Gauß beauftragt, bei den dortigen Behörden nach den Gründen zu fragen. Regierungssprecher Bölling nannte eine gemeinsame Sommerzeit der Bundesrepublik Deutschland und der DDR eine sehr politische Frage. Er erinnerte daran, dass die Bundesregierung immer der Meinung gewesen sei, dass es in Deutschland und insbesondere in Berlin nicht zwei unterschiedliche Zeiten geben sollte. Die amtliche DDR-Nachrichtenagentur ADN berichtete, nach wissenschaftlichen Gutachten habe die einstündige Zeitverschiebung keine Vorteile für die Volkswirtschaft gebracht. Vielmehr seien auf einigen Gebieten zusätzliche Kosten entstanden.
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5: Hier werden wir also fündig. Die Akademikser auf Messewelle Leipzig, beliebt bei Gästen und Gastgebern, vor allem mit ihrer Sechs-Schnitt-Parade.
6: Ja, wunderschönen dritten Messe-Nachmittag, liebe Hörerinnen.
7: Und liebe Hörer.
6: Wünschen wir Ihnen. Und bevor wir so richtig einsteigen in unsere Amessements, machen wir jetzt erst einmal Musik.
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1: 4.19 Uhr ist es geworden. 4.19 Uhr. Es ist 4.27 Uhr, 3 Minuten vor 5.
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Musikflächen aus dem Rundfunk der DDR. Zur Verfügung gestellt von einem DDR-1-Hörer, der das aufgenommen hat in den 70er und 80er Jahren auf dem Gebiet der Bundesrepublik Deutschland.

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1: Der Koreakrieg 1950 bis 1953 wurde ja von Seiten der USA auch unter UNO-Flagge geführt. Wie kam es überhaupt dazu?
2: Ja, man muss dabei sehen, dass das Kräfteverhältnis damals in der Welt natürlich noch sehr zugunsten der imperialistischen Mächte war. Und den Amerikanern war es tatsächlich gelungen, in der UNO eine Mehrheit zu finden, die die KDVR als Aggressor verurteilte. Und deshalb beteiligten sich dann auf amerikanischer, südkoreanischer Seite noch weitere 15 UNO-Staaten an diesem Krieg gegen die KDVR, wobei ich sagen muss, dass diese anderen 15 Länder sehr, sehr geringe Truppenkontingente im Einsatz hatten. Die meisten Truppen waren amerikanische in diesem Krieg. Aber man muss natürlich dann auf der anderen Seite auch sehen, dass es in dieser Zeit eine ungeheuer große Solidaritätsbewegung in der ganzen Welt gab.
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1: Das waren unsere Programmhinweise zum Ausgang unseres Frühprogramms, das wir beschließen wollen mit Musik. Ich sage im Namen aller Beteiligten schönen Mittwoch und mit Regina Toss. Danke.

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1: 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Guten Morgen, verehrte Hörerinnen und Hörer. Das Frühprogramm beginnt mit den Nachrichten.
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0: 1984 in Berlin.
1: Darum ist es uns eine große Freude, liebe Gäste begrüßen zu können. Ganz besonders herzlich begrüßen wir unter uns einen Genossen, der als deutscher Jungkommunist standhaft und leidenschaftlich gegen Faschismus und Krieg kämpfte, der unsere Freie Deutsche Jugend gründete, der im Oktober 1949 das Gelöbnis der Jugend an Wilhelm Pieck übergab, dessen Name untrennbar verbunden ist mit dem Programm der Partei, alles zu tun für das Wohl des Volkes und die Sicherung des Friedens. Wir grüßen den Generalsekretär des Zentralkomitees der SED und Vorsitzenden des Staatsrates der DDR, unseren hochverehrten Freund, Genossen Erich Honecker.
2: Liebe Freunde, ist unsere Perspektive. Wir werden Westdeutschland so sicher wie das Amen in der Kirche überholen.
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